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1: Ich bin Katrin Müller. Arbeitsverträge sollen länger befristet werden dürfen, Regeln zum Kündigungsschutz werden gelockert. Das sind Teile der Reformen, auf die sich Union und SPD geeinigt haben. Außerdem will die Bundesregierung Regelungen zu Krankschreibungen verschärfen. Wer sich krank meldet, soll schon ab dem ersten Tag eine Bescheinigung vom Arzt vorlegen. Die Krankschreibung per Telefon fällt weg. Ärztevertreter und Opposition sind empört.
2: Wer hustet, gehört ins Bett und nicht ins Wartezimmer einer Arztpraxis, um sich krankschreiben zu lassen. Ob Kassenärztliche Bundesvereinigung, Hausärzteverband oder Grüne und Linkspartei, die offizielle Krankschreibung ab dem ersten statt wie bisher ab dem vierten Krankheitstag wird als Schikane kritisiert. Geändert werden soll die Vorgabe dazu im Entgeltfortzahlungsgesetz. Arbeitgebern und Gewerkschaften die Möglichkeit bleiben, etwa in Tarifverträgen weiter die alte Regelung zu vereinbaren. Unklar ist noch, ab wann die Änderung genau greifen soll. Jan-Henner Reitze, Berlin.
1: Die Gewerkschaft Verdi ruft in den laufenden Tarifverhandlungen im Handel auch heute wieder zu bundesweiten Warnstreiks auf. In Dortmund, Berlin, Wiesbaden, Hannover, Oldenburg, Braunschweig und Hamburg sind demnach zentrale Streikkundgebungen geplant. Welche Handelsunternehmen bestreikt werden, teilte Verdi nicht mit. Zuletzt standen unter anderem Kaufland und IKEA im Mittelpunkt. Staualarm auf Autobahnen. Mit Bremen, Niedersachsen, Sachsen, Sachsen-Anhalt, Schleswig-Holstein und Thüringen starten die nächsten Bundesländer in die Sommerferien. Die Autoclubs ACE und ADAC rechnen mit der nächsten großen Reisewelle. Schon ab dem Mittag kann es voll werden.
3: Von den Küsten zu den Alpen bis runter zum Mittelmeer. Ohne Stau kommt an diesem Wochenende keiner durch, warnt der ADAC. Für den Nachmittag bis in den Abend hinein dürften Autofahrer viel Geduld brauchen. Neben dem Feierabendverkehr sorgen auch die mehr als 1000 Dauerbaustellen für Probleme. Hinzu kommen zusätzliche Sperrungen, etwa durch Blow-ups durch die Hitzewelle von letzter Woche. Ähnlich kritisch sehen die Autoclubs die Lage morgen Vormittag. Erst für Sonntag rechnen ADAC und ACE mit einer entspannteren Situation. Tanja Wagner, Nachrichtenredaktion.
1: Zum Fußball. Europameister Spanien steht bei der WM im Achtelfinale. Das Team gewann in Los Angeles 3:0 gegen Österreich. Spanien trifft im Achtelfinale entweder auf Portugal oder Kroatien.
4: Das Wetter.
5: Da sind nur wenige Wolken unterwegs gerade. Es ist kühl, 12 bis 9 Grad nur noch. Tagsüber gibt es dann freundliches Wetter, viel Sonne dabei, kein Regen bis 26 Grad. Und am Samstag genauso, nur ein Ticken wärmer bis 28 Grad.
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6: Zurzeit liegen uns keine Meldungen vor. Wir wünschen allen unterwegs gute Fahrt.
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5: Und in diesen sehr, sehr, sehr, sehr, sehr, sehr frühen Freitag, das waren viele Sehrs, in diesen sehr, sehr frühen Freitag starten wir mit den 90ern. Das ist All That She Wants, Ace of Base. Kommt gut durch die Nacht mit uns. Schön, dass ihr zuhört.

0: So Leute, was war's denn bei euch? Ring im Champagnerglas oder Ring im Nachtisch versteckt? Sascha Fassbeiner ist da, hallo.
1: Hi.
0: Wie hast du denn deiner Frau den Antrag gemacht?
1: Ganz klassisch am Strand.
0: Oh, das ist aber auch schön.
1: Ja,
0: aber ich muss sagen, ich hatte da mehr von dir erwartet. Du hättest ruhig so ein bisschen Action machen können. Andere Leute klettern das Empire State Building hoch, okay?
1: Ja, andere Leute sind aber auch schwer bekloppt.
0: Das stimmt.
1: Aber du hast recht, da ist ein Pärchen jetzt das Empire State Building in New York hoch und oben gab es dann auch wirklich so einen richtigen Heiratsantrag. Ich kriege schon feuchte Hände, wenn ich nur in diese Höhe denke.
0: Ja, ich auch.
1: Die Polizei fand es nicht so romantisch. Das ist nämlich natürlich illegal. Die beiden wurden jetzt festgenommen.
0: Na, immerhin haben sie jetzt eine Story zum Erzählen, die knallt.
1: Oh ja.
0: Und solche völlig irren Heiratsanträge gab es schon zuhauf.
1: Ja, in einer Nachrichtensendung hat Wettermann Trent Eric Nachrichtensprecherin JC Bird mit einem Heiratsantrag vor laufenden Kameras überrascht.
0: Boah, das finde ich ja super unangenehm, ne?
1: Ja.
0: Naja, in solchen Situationen ist es auch immer für alle Anwesenden gut, wenn dann auch so ein Ja-Ich-Will zurückkommt.
1: Mhm. Vergangene Woche gab es einen Antrag während eines Konzerts vor 6000 Leuten in Amsterdam und da kam dann ein Nein.
0: Ah.
1: Und sie hat danach auch noch so ganz unangenehm vor allen Leuten das Nein auf der Bühne erklärt und so.
0: Oh nein, das ist ja schrecklich. Ja. Geil, er so, willst du mich heiraten? Und sie so,
2: ach nee, lass mal. Nee, bin da nicht so für.
0: Nee.
1: Ja, das hier ist dann schon deutlich schöner abgelaufen. Er schenkt ihr Flugtickets,
0: was schon mal schön.
1: Ja, auf jeden Fall. Was sie nicht wusste, er fliegt das Flugzeug von Melbourne nach Los Angeles.
0: Angeber.
1: Genau, und macht dann über die Bordansage, hier dieses Mikrofon im Flugzeug, einen Heiratsantrag.
0: Ja gut, aber auch ein bisschen drüber, ne?
1: Mhm, drüber, über den Wolken, auf jeden Fall, ja.
0: So, du hast noch was aus NRW.
1: Genau, ja, aus Bocholt. Da hat ein Mann das Auto seiner Freundin geliehen und wurde geblitzt mit einem Schild hinter der Frontscheibe. Auf dem Schild steht die Frage, klar, willst du mich heiraten?
0: Ah, und weil er ist ja ihr Auto und da hat sie auch den Bußgeldbescheid bekommen.
1: Ganz genau, clever mit dem Foto drauf und so. Ja, sehr clever, sehr romantisch auch. In Lüdenscheid gab es den gleichen Fall auch nochmal. Aber um unserer journalistischen Sorgfaltspflicht natürlich nachzukommen, bitte fahrt nicht so schnell mit dem Auto.
0: Ja, und klettert nicht aufs Empire State Building einfach so. Übrigens, der krasseste Antrag war so ein Typ, der hat seinen eigenen Verkehrsunfall vorgetäuscht, damit seine Freundin merkt, wie ein Leben ohne ihn wäre. Und dann hat sich rausgestellt, alles nur gefaked. Und dann hat er sie gefragt.
1: Meine Antwort wäre Nein gewesen.
0: Ich hätte dem schlicht und weg eine geschallert und wäre dann gegangen.
1: Krank.
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Guten Morgen. Und ich habe jetzt zwei Powerfrauen für euch. Gleich geht's die neue von Olivia Dean für euch, So Easy to Fall in Love. Und vorher noch The One and Only, Adele, mit Set Fire to the Rain. Einen schönen frühen Freitag wünsche ich euch.

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0: 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Manchmal, also ich gebe es echt zu, manchmal vergesse ich, dass dieser geile Song hier aus Deutschland ist. Fury in the Slaughterhouse sind das, machen seit 40 Jahren Musik und am Freitag ist ihr neues Album Changes rausgekommen. Und wir hatten Kai und Christoph von Fury in the Slaughterhouse zu Besuch bei uns und sie haben uns erzählt, dass auf ihren Konzerten immer noch super viele, auch junge, neue Fans dazukommen.
1: Weil sie ihre Eltern dazu gezwungen haben.
2: Ja, ich glaube auch. Oder weil ihre Eltern sie zu uns gezeugt haben.
1: Ja, genau, das ist auch der Fall, ja. Nein, wir haben neulich eine Autogrammstunde gemacht und da waren noch ein paar Butchis dabei, die meine Söhne hätten sein können. Und die haben auch gesagt, nee, das haben mir meine Eltern früher immer vorgespielt und ich kenne alle eure Songs und ich finde die alle total super.
0: Mega schön. Über KI haben wir auch mit ihnen gesprochen. Da sind die Jungs von Fury in the Slaughterhouse nämlich auch, ich sag mal, sehr, sehr kritisch.
1: Finde ich scheiße. Ich weiß nicht, ob man das auf dem Sender sagen durfte,
2: doch,
1: aber finde ich totale Scheiße.
2: Mal ganz ehrlich, es ist der größte Urheberrechtsraub, der auf dieser Welt je stattgefunden hat, weil sie nehmen unsere Musik, das nehmen die Musik von allen, sie nehmen das Schaffen der ganzen gesamten Menschheit, lassen es von irgendwelchen Digitalsklaven auf irgendwelche Festplatten ballern, nehmen gigantisch viel Energie, um das Ganze neu durchzuquirlen und verkaufen es als ihre eigene Idee.
0: Ja, das neue Album übrigens, das entstand noch ganz klassisch per Hand in einem kleinen schönen Ferienhaus in Dänemark und da kam auch der Song Fix This Crack zustande.
1: Es geht darum, dass man mit Geld eine Menge Sachen kaufen kann. Kann sich vielleicht das Leben auch hier und da mal angenehmer machen, aber die Sachen, um die es wirklich geht, kannst du dem Kohle nicht kaufen.
2: Ist nicht zu bezahlen.
1: Das ist nämlich sowas wie Liebe und Glück und da wird es dann ein bisschen schwierig mit der Bezahlbarkeit. Da muss sich jeder schon mal durch, oder?
0: Hören wir mal rein in die neue Single.
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1: Ich bin Katrin Müller. Nach monatelangem Ringen hat sich die Bundesregierung auf eine Steuerreform geeinigt. Entlastet werden sollen kleine und mittlere Einkommen. Mehr Steuern soll im Gegenzug bezahlen, wer besonders viel verdient. Bundeskanzler Friedrich Merz sieht darin einen wichtigen Baustein beim Weg aus der Krise. Wirtschaftsverbände und Opposition sind dagegen wenig begeistert.
2: Eine Familie mit 2 Kindern und einem Jahreseinkommen von 60.000 Euro soll durch die Reform 600 Euro pro Jahr mehr übrig behalten, auch durch mehr Kindergeld. 10 Milliarden Euro kostet das unterm Strich, finanziert durch höhere Steuersätze für Spitzenverdiener, mehr Steuern auf Minijobs und dass Handwerkerrechnungen weniger stark von der Steuer abgesetzt werden können. Diese Reform ist viel zu klein und bringt letztlich nichts, sind sich Steuerzahlerbund, AfD und Grüne einig. Jan-Henner Reitze, Berlin.
1: Zum ersten Mal seit Mai hat Superbenzin der Sorte E10 im bundesweiten Tagesschnitt wieder mehr als 2 Euro gekostet. Am Dienstag, direkt nach dem Ende des Tankrabatts, schlug ein Liter des Kraftstoffs im Schnitt mit gut 2 Euro zu Buche. Das hat der ADAC jetzt mitgeteilt.
3: Auch wenn es nur 17 Cent pro Liter waren, die der Tankrabatt ausgemacht hat, dass jetzt wieder eine 2 vor dem Komma steht, ist bitter für Autofahrer. Im Vergleich zu Dienstag stiegen die Preise für E10 damit nach dem Tankrabatt um gut 9, Diesel um 10 Cent. Das ist zwar deutlich weniger als der weggefallene Steuerrabatt, allerdings hatten die Preise auch schon vorher zugelegt. Diana Kramer, Nachrichtenredaktion.
1: Die Gewerkschaft Verdi ruft in den laufenden Tarifverhandlungen im Handel wieder zu bundesweiten Warnstreiks auf. In Dortmund, Berlin, Wiesbaden, Hannover, Oldenburg, Braunschweig und Hamburg sind den Tag über zentrale Streikkundgebungen geplant. Welche Handelsunternehmen bestreikt werden, teilte Verdi nicht mit. Zuletzt standen unter anderem Kaufland und IKEA im Mittelpunkt. Die Auswirkungen der Ausstände bleiben für Kunden häufig überschaubar. Zum Sport. Nach dem WM aus der deutschen Nationalmannschaft soll die DFB-Spitze laut einem Medienbericht Julian Nagelsmann den Rücktritt nahegelegt haben. Die Bild berichtet über ein mehrstündiges Gespräch des Bundestrainers mit den Spitzenfunktionären des Verbands. Nagelsmann habe sich demnach Bedenkzeit erbeten. Der Deutsche Fußballbund äußerte sich dazu bislang nicht. Und bei der WM hat das Europameister Spanien ins Achtelfinale geschafft. Das Team gewann in Los Angeles 3:0 gegen Österreich.
4: Das Wetter. In der Nacht ist es leicht bewölkt, Regen soll es aber keinen geben. Die Werte gehen runter auf 12 bis 9 Grad. Am Tag gibt es dann Sonne und Wolken im Wechsel und maximal 26 Grad.
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6: Zurzeit liegen uns keine Meldungen vor. Wir wünschen allen unterwegs gute Fahrt.
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4: Hallo zusammen, Johanna Tänzer ist hier, wünsche euch eine ganz schöne Nacht mit uns. Schön, dass ihr dabei seid. Und wir starten in diese Stunde mit einem gepflegten Oh, ey, oh, ey. Okay, Shakira kann das besser.

0: Miley Cyrus mit Lie to Me. Eine schöne Nacht mit uns. Hi. 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
2: Das ist schon die 7. Sendung und ja, so langsam laufe ich mich warm. Anders als die deutsche Nationalmannschaft bin ich denn in der Lage, ein Turnier auch zu Ende zu spielen. Yourself Alive. Wenn jetzt viele sagen, war das wirklich Queen? Ja, Leute, ey, zieht's euch rein. Das war die Debütsingle 1973 von Queen. Das muss man drauf haben, ist klar. Thunderstruck, ja, nie werde ich's vergessen. Eine der erfolgreichsten Tourneen, die ich hatte, fing immer an mit AC/DC, aber die Thunder hatten wir umgetextet in Atze, Atze. 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Bah, das waren Glory Days, das sage ich euch. Bleibt mir gewogen, euer Atze.
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Hallo zusammen, einen sehr frühen guten Morgen wünsche ich euch an diesem Freitag. Johanna Tänzer ist hier und das Motto für diese Nacht liefert uns die Hermes House Band. I will survive.

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0: Ich bin Katrin Müller. Arbeitsverträge sollen länger befristet werden dürfen, Regeln zum Kündigungsschutz werden gelockert. Das sind Teile der Reformen, auf die sich Union und SPD geeinigt haben. Außerdem will die Bundesregierung Regelungen zu Krankschreibungen verschärfen. Wer sich krank meldet, soll schon ab dem ersten Tag eine Bescheinigung vom Arzt vorlegen. Die Krankschreibung per Telefon fällt weg. Ärztevertreter und Opposition sind empört.
1: Wer hustet, gehört ins Bett und nicht ins Wartezimmer einer Arztpraxis, um sich krankschreiben zu lassen. Ob Kassenärztliche Bundesvereinigung, Hausärzteverband oder Grüne und Linkspartei, die offizielle Krankschreibung ab dem ersten statt wie bisher ab dem vierten Krankheitstag wird als Schikane kritisiert. Geändert werden soll die Vorgabe dazu im Entgeltfortzahlungsgesetz. Arbeitgebern und Gewerkschaften die Möglichkeit bleiben, etwa in Tarifverträgen weiter die alte Regelung zu vereinbaren. Unklar ist noch, ab wann die Änderung genau greifen soll. Jan-Henner Reitze, Berlin.
0: Die Gewerkschaft Verdi ruft in den laufenden Tarifverhandlungen im Handel auch heute wieder zu bundesweiten Warnstreiks auf. In Dortmund, Berlin, Wiesbaden, Hannover, Oldenburg, Braunschweig und Hamburg sind demnach zentrale Streikkundgebungen geplant. Welche Handelsunternehmen bestreikt werden, teilte Verdi nicht mit. Zuletzt standen unter anderem Kaufland und IKEA im Mittelpunkt. Staualarm auf Autobahnen. Mit Bremen, Niedersachsen, Sachsen, Sachsen-Anhalt, Schleswig-Holstein und Thüringen starten die nächsten Bundesländer in die Sommerferien. Die Autoclubs ACE und ADAC rechnen mit der nächsten großen Reisewelle. Schon ab dem Mittag kann es voll werden.
2: Von den Küsten zu den Alpen bis runter zum Mittelmeer. Ohne Stau kommt an diesem Wochenende keiner durch, warnt der ADAC. Für den Nachmittag bis in den Abend hinein dürften Autofahrer viel Geduld brauchen. Neben dem Feierabendverkehr sorgen auch die mehr als 1000 Dauerbaustellen für Probleme. Hinzu kommen zusätzliche Sperrungen, etwa durch Blow-ups durch die Hitzewelle von letzter Woche. Tanja Wagner, Nachrichtenredaktion.
0: Zum Fußball. Bei der WM hat sich Portugal gegen Kroatien mit 2:1 durchgesetzt und steht im Achtelfinale. Dort trifft das Team auf Europameister Spanien. Die Spanier hatten im 16. Finale zuvor 3:0 gegen Österreich gewonnen.
3: Das Wetter.
4: Die Nacht zum Freitag ist leicht bewölkt, Regen ist aber keiner dabei und es ist angenehm frisch bei 12 bis 9 Grad. Am Tag gibt es dann Sonne und Wolken im Mix bei Höchstwerten bis zu 26 Grad.
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6: Zurzeit liegen uns keine Meldungen vor. Wir wünschen allen unterwegs gute Fahrt.
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4: Hallo, hallo, herzlich willkommen im Freitag. Jo, ihr seid die Ersten, ihr habt es schon fast ins Wochenende geschafft. Johanna Tänzer ist hier, ich spiele euch jetzt die aktuelle Single von Kygo, Khalid und Griffin, einen M-Song mit Save My Love.

0: echt, du trägst keine Liebe in dir. Aber ganz schön viel geflirtet wird während der WM. Die Dating-App Tinder, die haben jetzt offizielle Zahlen bekannt gegeben und es gab einfach 60% mehr Matches auf Tinder jetzt während dieser WM als normalerweise. Und am meisten wurde sich in Mexiko gematcht. Leute, Leute, ich bin sehr gespannt, wie viele WM-Babys es geben wird. Aber auf die Statistik müssen wir wohl noch 9 Monate warten.
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Hallo zusammen, guten Morgen. Johanna Tänzer ist hier an diesem sehr, sehr frühen Freitag. Und wenn ihr ein bisschen Motivation für diesen Tag, für diesen frühen Tag braucht, kein Problem. Guck mal, wir haben ja Kevin Little und

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0: Ich bin Katrin Müller. Mit Steuerentlastungen von 10 Milliarden Euro, flexibleren Arbeitsverträgen und massivem Abbau von Bürokratie wollen Union und SPD Deutschland aus der Krise führen. Im Koalitionsausschuss verständigten sich die Spitzen der Regierungsparteien auf ein Reformpaket mit 34 Punkten, das auch die bereits in die Wege geleiteten Reformen in den Bereichen Rente und Gesundheit umfasst. Kanzler Friedrich Merz hat dazu im ZDF Stellung bezogen.
1: Wir haben damit einen Kompromiss gemacht. Das haben ja auch viele gesagt, die in diesem Bereich verdienen. Macht das. Das können wir bezahlen. Wir entlasten dafür die unteren und mittleren Einkommen.
0: Merz hofft, dass die Konjunktur auch durch die Reformen wieder Fahrt aufnimmt und das Wachstum im kommenden Jahr mehr als 1% beträgt. Der Deutsche Wetterdienst hat den vorläufigen Temperaturrekord der jüngsten Hitzewelle nach oben korrigiert. Demnach wurden am vergangenen Samstag in Möckern-Drewitz in Sachsen-Anhalt 41,8 Grad gemessen und damit 0,1 Grad mehr als zunächst im brandenburgischen Koschen-Neiße-Münde. Grund ist nach Angaben des DWD eine nachträglich entdeckte Messlücke. Das Aus von Julian Nagelsmann als Bundestrainer der Fußballnationalmannschaft rückt offenbar näher. Wie die Bild berichtet, soll die DFB-Spitze Nagelsmann in einer 3-stündigen Sitzung in Frankfurt einen Rücktritt nahegelegt haben. Das DFB-Team war bei der WM Anfang der Woche im 16. Finale an Paraguay gescheitert.
2: Julian Nagelsmann soll sich Bedenkzeit erbeten haben, aber alles klingt danach, als ob seine Ablösung beschlossene Sache ist. Das meldet auch die Frankfurter Rundschau. Angeblich soll bis zum Wochenende alles durch sein. Vom DFB kam bisher keine Erklärung dazu. Nagelsmanns Vertrag läuft noch bis 2028. Als möglicher Nachfolger wird ja Jürgen Klopp heiß gehandelt. Thomas Thonfeld, Sportredaktion.
0: Bei der WM hat sich Portugal gegen Kroatien mit 2:1 durchgesetzt und steht damit im Achtelfinale. Dort trifft das Team auf Europameister Spanien. Die Spanier hatten im 16. Finale zuvor 3:0 gegen Österreich gewonnen. Zum Tennis. Alexander Zverev steht beim Tennisturnier in Wimbledon in der 3. Runde. Der French Open-Sieger gewann gegen den Franzosen Valentin Royer in 3 Sätzen. Ebenfalls weiter ist Jan-Lennard Struff. Er setzte sich in 5 Sätzen gegen den US-Amerikaner Brandon Nakashima durch.
3: Das Wetter.
4: In der Nacht ziehen ein paar Wolken durch, es bleibt aber trocken. Die Temperaturen liegen runter auf 12 bis 9 Grad. Am Tag wechseln sich dann Sonne und Wolken ab. Dazu wird es 26 Grad warm.
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5: Zurzeit liegen uns keine Meldungen vor. Wir wünschen allen unterwegs gute Fahrt.
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4: Hallo, guten Morgen zusammen. Johanna Tänzer hier, wünsche euch einen schönen Start in diesen Freitagmorgen. Und ich weiß es doch, ihr wollt das hören. Dieses eine Lied. Ja, dann spiele ich euch halt ein Lied von Mark Forster.

0: Alvaro Soler mit Machia. Guten Morgen.
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0: Das checken wir jetzt mit Kollege Robert Jans.
2: Hallo.
0: Heute wird auf jeden Fall weiter diskutiert, ne, über das Reformpaket der Bundesregierung.
2: Genau, insbesondere um die geplanten Regeln zur AU. Wir müssen uns da ja auf strengere Regeln einstellen. Die schwarz-rote Koalition plant nämlich deutlich schärfere Vorgaben, die hohe Fehlzeiten in den Unternehmen eindämmen sollen. Bald soll als gesetzliche Regel gelten, dass man schon vor dem ersten Fehltag an eine ärztliche Bescheinigung braucht, statt eben am vierten Tag, so wie wir das kennen. Mhm. Krankschreibungen per Telefon sollen auch nicht mehr möglich sein. Und dazu haben wir Reaktionen eingeholt und die hören wir heute Morgen bei uns.
0: Und ihr hört bei uns auch immer die Verkehrslage, ja. Na klar. Und da könnte es heute ein bisschen voller werden auf den Straßen, nicht?
2: Ja, genau, weil passend zum schönen Wetter gehen die Sommerferien los, zumindest in manchen Bundesländern. Es gibt ja auch schon Bundesländer, da laufen sie bereits, fällt mir gerade so ein. Jetzt mit Bremen, Niedersachsen, Sachsen, Sachsen-Anhalt, Schleswig-Holstein und Thüringen starten auf jeden Fall heute die nächsten Bundesländer in die Sommerferien. Und der ADAC rechnet also mit der nächsten großen Reisewelle dementsprechend. Schon ab dem Mittag kann es heute also voller werden auf den Autobahnen.
0: Ich will auch Ferien, Robert.
2: Ja, ich auch.
0: Okay. Leider ja. Nein.
2: Ja, geht aber nicht.

Hallo, guten Morgen zusammen. Johanna Tänzer ist hier. Kommt gut in diesen Freitagmorgen. Hier gibt es jetzt eine Runde 2000er-Vibes. Zusammen mit Weedus und TH Dirtbag.

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0: Something. Breakfast at Tiffany's. Hallo, guten Morgen, schönen Freitag euch. Wetter soll ja sehr gut werden wieder. Und bei dem Wetter sind natürlich auch viele auf dem Motorrad unterwegs. Und es gibt ja sehr viele, sehr coole Strecken hier bei uns in NRW. Und an diesem Wochenende gibt es für manchen Biker vielleicht ein Ziel, das erstmal ungewöhnlich klingt.
1: Augenblick mal unterwegs.
2: Was für ein Sound, der geht bestimmt bei vielen durch den Magen und wird morgen hundertfach zu hören sein bei einer Motorradwallfahrt. Jede Menge Motorräder und jede Menge unterschiedlicher Menschen.
3: Da ist tatsächlich der lederbekluftete, wenn man das so möchte, Hardbiker bei. Ja, da ist aber auch der pensionierte Studienrat bei, die ein Thema eint. Das ist das Motorrad, das ist das Unterwegssein und da freuen wir uns drauf.
2: Sagt Bastian Rütten, Pastoralreferent im niederrheinischen Marienwallfahrtsort Kevela, kümmert sich dort um die traditionelle Motorradwallfahrt. Ab morgen Mittag kommen die Biker an und dann wird es aber erstmal ganz ruhig.
3: Wir haben erst immer eine ganz ergreifende Andacht, wo es auch um die Menschen geht, die auf der Straße ums Leben gekommen sind. Übrigens nicht nur auf Motorrädern, sondern im Straßenverkehr.
2: Anschließend gibt es natürlich auch noch das laute Hubkonzert, die Vorbeifahrt an der Gnadenkapelle, an der Trösterin der Betrübten, am Abend eine große Party.
3: Unendlich viele Kerzen, die angezündet werden und Leute, die sich auch Raum für Stille nehmen. Dass es beides gibt, ist typisch für eine Wallfahrt, das war immer schon so. Also, dass sehr viel Leben und Lebendigkeit mit sehr viel Einkehr und Besinnung zusammenkommt, das zeichnet den Ort ja seit hierher aus.
2: Denn nicht nur Kevela, sondern auch die Motorradwallfahrt mit Mensch und Maschine hat eine lange Tradition. Bastian Rütten.
3: Ganz, ganz wichtig ist allen die Segnung der Fahrzeuge, wobei ich dann auch immer sage, ein Fahrzeug segnen heißt ja nicht, dass man danach die Haftpflichtversicherung kündigt, sondern das heißt, dass egal was passiert, wir unter Gottes Schutz fahren. Und dafür gibt es eine große Offenheit an diesem Tag.
2: Und alle Infos bei uns auf augenblickmalonline.de. Stefan Klinkhammer von der katholischen Kirche für Augenblick mal.
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1: Mit Malte Heilbricht. Guten Morgen.
2: Wir müssen jetzt Veränderungen haben, damit vieles so bleibt, wie wir es in den letzten Jahrzehnten erarbeitet haben.
1: Bundeskanzler Merz war das gestern Abend im ZDF. Da hat er noch einmal das große Reformpaket der schwarz-roten Koalition erklärt und verteidigt. Man dürfe das Paket nicht wieder zerreden und sich in Klein-Klein-Debatten verlieren. Gesprochen hat der Kanzler unter anderem über die geplante Steuerreform. Sie sei ein Kompromiss, sagte er. Mehr sei nicht möglich gewesen. Die zur Gegenfinanzierung angekündigte Erhöhung der Reichensteuer nannte er akzeptabel.
2: Das haben ja auch viele gesagt, die in diesem Bereich verdienen. Macht das, das können wir bezahlen. Wir entlasten dafür die unteren und mittleren Einkommen. Ich sag mal, für eine Familie mit 60.000 Euro Einkommen, zwei Kindern, sind das 600 Euro im Jahr.
1: Natürlich sind nicht alle damit glücklich. Kritik kommt zum Beispiel vom Chef des Münchner IFO-Instituts, Fuest. Der sagte dem Spiegel, dass vor allem Mittelständler belastet würden. Das sei ein Signal, noch weniger in Deutschland zu investieren. Und auch die geplanten Verschärfungen bei Krankschreibungen im Job sorgen für viel Ärger. Darauf wollte Merz im ZDF aber gar nicht groß eingehen. Man müsse nicht am ersten Tag in die Arztpraxis, sondern müsse vom ersten Tag eine Arbeitsunfähigkeitsbescheinigung haben, sagte er, ohne weitere Erläuterung. Generell hofft Merz jetzt auf mehr Schwung für die angeschlagene Koalition.
2: Wir haben da auch in der Koalition zu einem neuen Miteinander gefunden. Wir mussten uns ja auch zunächst einmal ein bisschen aneinander gewöhnen. Das hat Zeit gebraucht und mit dem gestrigen Tag, denke ich, haben wir jetzt wirklich einen großen Schritt getan, der in die richtige Richtung zielt.
1: Der letzte ARD-Deutschland-Trend hatte den großen Vertrauensverlust in die Bundesregierung sehr deutlich gezeigt. Da kam die Union nur noch auf 22%, die SPD nur noch auf 12%. Und jetzt weitere Themen in Kurzform. US-Präsident Trump hat mal wieder gegen Deutschland und andere NATO-Verbündete ausgeteilt. Auf seiner Online-Plattform bezeichnete er deren Beiträge für das Verteidigungsbündnis als lächerlich. Damit baut Trump Druck auf vor dem NATO-Gipfel kommende Woche in Ankara. Europameister Spanien steht im Achtelfinale der Fußball-WM. Die Spanier haben im 16. Finale gegen Österreich mit 3:0 gewonnen. Portugal besiegte Kroatien mit 2:1. Die Partie Schweiz gegen Algerien läuft zur Stunde noch. Die Weltgesundheitsorganisation hat den tödlichen Hunter-Virus-Ausbruch auf dem Kreuzfahrtschiff Hondius offiziell für beendet erklärt. Die letzte Kontaktperson sei negativ getestet worden und habe die Quarantäne nun verlassen können, sagte WHO-Chef Tedros. Seit Ende Mai gab es keine neuen Fälle mehr. Das Hunter-Virus war im April während einer Reise von Argentinien zu den Kapverden ausgebrochen. Insgesamt wurden 13 Infektionen bestätigt, 3 Passagiere starben, darunter auch eine Deutsche. Und das waren die Nachrichten mit Malte Albrecht.
3: Danke Malte, der aktuelle Radio Siegen Verkehrsservice. Bitte aufpassen auf der HTS Kreuztal Richtung Siegen bzw. auf der Auffahrt Geisweid. Da steht ein Pannen-Pkw. Gute und sichere Fahrt euch.
4: Ja, wir schauen noch aufs Wetter. Das ist auf jeden Fall auch gut. Der Tag startet mit viel Sonne, dann kommen Wolken dazu. Erst wenige, zum Nachmittag werden die mehr. Es bleibt aber überwiegend trocken bei 16 bis 24 Grad. Die Nacht geht dann wieder relativ kühl weiter. Ich habe heute Morgen auch richtig, als ich aus dem Haus gegangen bin, gedacht, boah, wie frisch. Es ist eine Jacke, muss da auf jeden Fall dabei sein. Dazu ist es trocken. Ja, und dann scheint morgen wieder immer die Sonne. Dann kommen wieder Wolken dazu. Hier und da kann mal ein Schauer runterkommen, aber der ist eigentlich eher selten. Um die 24 Grad in der Spitze. Ähnlich sieht's am Sonntag aus.
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3: Wir breiten heute Morgen die Picknickdecke aus, bringen den Dustkorb mit, die Sonnenbrille ist auf. Ja, wir machen heute Morgen früh Picknick.
4: Und wo kann man das besser als in Siegen Wittgenstein? Mal ganz ehrlich, wir haben so viele verschiedene Spots, wo das geht. Irgendwelche so Wiesen, wo man da schön sitzen kann. Vielleicht auch an Waldwegen, auf Bänken. Dann natürlich aber auch mitten in der Stadt in einem Park oder am Siegufer. Und dazu lädt das Stadtmarketing ein.
3: Ja, und zwar dieses Wochenende. Tanja Hund vom Siegener Stadtmarketing war bei uns zu Gast und hat drüber gesprochen, was euch da alles erwartet. Hört er gleich bei uns beiden. Ich bin Florian Rubens.
4: Und ich bin Paul Bald. Schönen guten Morgen.

0: Einen schönen guten Morgen hier bei Radio Siegen. Paul Bald und Florian Rubens melden sich und wir sprechen heute früh übers Picknicken. Im Kopf haben wir da ja immer so eine ganz romantische Vorstellung auf einer Lichtung im Wald, eine große Decke, ein prall gefüllter Picknickkorb, vielleicht noch eine gute Flasche Wein.
1: Und ein toller Gesprächspartner.
0: Na klar.
1: Florian Rubens, ich würde dich vielleicht mal mitnehmen. Da können wir mit dem Bundesträger diskutieren.
0: Sehe uns da so gemeinschaftlich noch nicht so ganz.
1: Warum? Also, weil, warum?
0: Ja, weil da die 300 Ameisen und die 50 Wespen eben vielleicht noch dabei sind.
1: Moment. Also es kann ja wirklich schön sein im Wald, aber diese ganzen Insekten, das ist nix. Und deswegen gibt es Alternativvorschläge. Das Stadtmarketing lädt euch ein. Übermorgen könnt ihr in der Siegener Innenstadt picknicken. Und zwar auf der Treppenanlage am Siegufer. Mitbringen müsst ihr eigentlich nix.
2: Eigentlich nicht viel. Also wir geben Picknickdecken aus. Das heißt, man kann sich ganz spontan auch gemütlich machen durch die Laugenbrezeln, die wir verteilen. Wenn man möchte, kann man in den umliegenden Geschäften sich noch ein schönes Getränk besorgen. Also es ist eigentlich für alles gesorgt, um auch spontan zumindest ein kleines Picknick machen zu können.
0: Sagt Tanja Hund vom Siegener Stadtmarketing. Die sind auch vor Ort mit einem Stand und verteilen kostenlose Brezeln. An der Stelle gesagt, solange der Vorrat reicht. Getränke

0: sollte uns ein bisschen besser stehen.
1: Ja, sieht ja für Samstag Stand jetzt wirklich deutlich angenehmer aus. Viel Sonnenschein und vor allem auch nicht so heiße Temperaturen. Von 16 bis 20 Uhr könnt ihr dann nachmittags direkt am Siegufer picknicken. Entweder bringt ihr euch selbst was zu essen mit oder zu trinken oder ihr bekommt im direkten Umfeld was.
0: In dem Rahmen sind alle Leute eingeladen, zum Siegufer zu kommen und einfach einen tollen Nachmittag zu verbringen.

0: Oh Mann, das ist schon irgendwie ein sehr komisches Gefühl. Ich habe nämlich in der Kirche in der Siegner Wünschenbach einiges erlebt. Die Erlöserkirche, die wird heute allerdings entwidmet.
1: Geht bestimmt nicht nur dir so. Für viele Menschen ist sie ein Stück Heimat. Da wurden Kinder getauft, da haben sich Paare getraut und von Angehörigen natürlich auch Abschied genommen.
2: Das ist natürlich traurig für alle Menschen, die sich dort zu Hause fühlen, die dort gerne Gottesdienste gefeiert haben. Und insofern ist Wehmut die Stimmung, die jeden Sonntag beschreibt.
0: Dirk Herrmann vom Kirchenvorstand war das am Sonntag, hat er gerade eben erzählt, findet da der letzte Gottesdienst statt. Danach wird die Kirche entwidmet und geschlossen. Der Abschied erfolgt so ein bisschen auf Raten.
1: Ja, das Schiff der Kirche wird am Sonntag nicht mehr genutzt. Die Räumlichkeiten darunter werden noch bis zum Ende des Jahres für die Gemeindearbeit genutzt.
0: Mehr Nachrichten von hier gleich um 6:30. Radio Siegen, Kollege Simon Volkmann dann mit allen Infos für euch.

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0: Ordinary, Alex Warren. Es ist 6:30.
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0: Das Wichtigste hat Simon Volkmann für euch.
2: Guten Morgen. Bundeskanzler Merz hat im ZDF die gestern vorgestellten Reformen seiner schwarz-roten Koalition verteidigt. Man habe damit einen großen Schritt nach vorne gemacht, so Merz. Kritik gibt es von Verbänden vor allem an der geplanten Regelung, künftig ab Krankheitstag 1 eine Krankmeldung vorlegen zu müssen. Die Weltgesundheitsorganisation hat den Hunter-Virus-Ausbruch aus dem Frühjahr offiziell für beendet erklärt. Da waren auf einem Kreuzfahrtschiff im Atlantik 3 Menschen verstorben und mehr als 10 Personen infiziert. Mittlerweile seien alle negativ getestet und hätten die Quarantäne verlassen können, so die WHO.
1: Und jetzt die Nachrichten von hier.
2: Das Rüstungsunternehmen Dynamit Nobel aus Würgendorf hat einen Millionenauftrag an Land gezogen. Der Rüstungskonzern liefert der schwedischen Armee sein neues Skorpion-System. Das System ist in der Lage, innerhalb von nur 10 Minuten bis zu 400 Panzerabwehrminen zu verlegen. Schweden ist nicht das erste NATO-Land, das Rüstungsmaterialien aus dem Siegerland bekommt. Auch Dänemark und Lettland haben das Skorpion-System bereits gekauft. Der Vertrag mit Schweden geht bis 2033 und hat ein Volumen von fast 400 Millionen Euro. Es ist 30 Jahre her, da kam man im Rhein-Sieg-Kreis auf eine schöne Idee. Wie wäre es, Straßen entlang der Sieg einen Tag lang für Autofahrer zu sperren und dafür für Fahrradfahrer, Skater und Fußgänger zu öffnen? Aus dieser Idee entwickelte sich Siegtal pur. Seit über 20 Jahren ist auch Siegen-Wittgenstein mit dabei und auch hier bei uns werden jetzt am Sonntag dafür wieder Straßen gesperrt. Ein Highlight für viele von euch war dabei immer auch die Sperrung der HTS, wie Umfragen von Radio Siegen aus den letzten Jahren zeigen.
3: Einmal über die HTS zu fahren, ist doch schon klasse.
4: Wir bewirken damit ein Gefühl der Gemeinsamkeit in diesem wunderschönen Siegtal.
5: Siegtal pur war toll.
6: Ich hätte nicht gedacht, dass so viele Fahrradfahrer unterwegs sind.
7: Angenehmes Feeling hier. Obwohl, wenn ich so die viele Kinder sehe ohne Stürzen, dann finde ich nicht so in Ordnung von den Eltern her.
2: Siegtal pur findet an diesem Sonntag zwischen 9 und 18 Uhr statt. Die komplette Strecke zwischen Netphen und Siegburg ist über 100 Kilometer lang. Die Deutsche Bahn stellt Sonderzüge bereit. Autofahrer in Fellinghausen, die brauchen dieses Wochenende ebenfalls starke Nerven. Die Ortsdurchfahrt ist gleich ab 7 Uhr in beide Richtungen gesperrt. Die Kreuztaler Stadtverwaltung führt hier die letzten Restarbeiten nach dem Austausch der Wasserleitungen durch. Deshalb könnt ihr auch als Anwohner hier nicht parken übers Wochenende. Konkret betroffen ist der Bereich zwischen der Kreuzung Fellinghausener Straße und der Abzweigung Neuer Weg. Der ist ebenfalls gesperrt. Eine Umleitung ist aber eingerichtet. Am Sonntag um 20 Uhr soll dann alles vorbei sein. Und das waren die Radio Siegen Nachrichten von hier mit Simon Volkmann.
0: Danke dir, Simon.
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9: Das sieht gerade gut aus. Vielleicht stockt es hier und da im Berufsverkehr, aber keine größeren Staus oder Störungen. Gemeldet euch eine gute Fahrt auf die Arbeit.
0: Schauen wir noch aufs Wetter. Das sieht fantastisch aus. Zumindest blendet mir die Sonne mitten ins Auge. Es geht in den Freitag mit Sonnenschein, wenig Wolken. Die werden dann in Richtung Nachmittag aber mehr. Es bleibt überwiegend trocken bei 16 bis 24 Grad. Die Nacht wird dann wieder frisch bei Tiefstwerten um 9 Grad. Dazu bleibt es weitestgehend trocken. Ja, und morgen scheint dann die Sonne immer wieder zwischen den Wolken hindurch. Zeitweise können die aber auch mal ein bisschen dichter sein. Regen ist eher eine Seltenheit und die Temperaturen gehen so hoch bis 26 Grad in der Spitze.
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9: Die Urlaubszeit ist im vollen Gange und deswegen gibt's jetzt von uns einen ganz wichtigen Hinweis. Wenn ihr bei Check24, bei Booking.com, also das Gleiche, nein, aber wenn ihr da gebucht habt und eine SMS von denen bekommt, bitte auf keinen Link klicken.
0: Auf jeden Fall, weil dann könntet ihr auf eine Betrugsmasche reinfallen, denn die Booking-Seite, also Booking.com, wurde gehackt und dadurch sind ganz viele Buchungsdaten abhanden gekommen, also von euch die Buchungsdaten. Und deswegen kann das natürlich schon ziemlich echt aussehen, was die Hacker da veranstalten. Ich habe gestern gebucht über ein anderes Portal, was du eben auch schon genannt hattest, Moselurlaub. Bin gespannt, ob ich da jetzt auch betrogen worden bin. Wir gucken das mal.
9: Ja, und das Fiese ist eben, dass die eben Daten von euch haben, aber nicht die Bankdaten. Und da wollen sie eben ran. Mhm. Deshalb ganz vorsichtig sein, die Details gleich nochmal bei uns. Ganz ausführlich, ich bin Florian Rubens.
0: Und ich bin Paul Bald. Sind wir urlaubsreif? Nee, noch nicht, boah. Haben wir noch ein bisschen heute Morgen.
9: Ich hab noch nächste Woche.

0: ist schon dubios manchmal, was man da für SMS so bekommt von verschiedenen Spam-Anbietern, sag ich jetzt mal, oder von dem Reiseanbieter, der sich dann als Spam oder Hack entpuppt. Vielleicht habt ihr das auch schon bekommen von Booking.com. Darin werdet ihr aufgefordert, eine bereits gebuchte Reise schnell zu bezahlen, da sie sonst verfallen würde. Druck.
1: Ja, an der Stelle bitte schon mal ganz wichtig, nicht draufklicken. Die Nachricht kommt nämlich eben nicht von Booking.com, sondern von Betrügern. Thorsten Ortmann aus dem Radio-Sieg-Nachrichtenteam, wie läuft denn diese Masche genau ab?
2: Ja, die Täter sind über einen Hack bei Booking.com an echte Buchungsdaten gekommen, inklusive der Buchungsdetails wie Name, Ziel und Datum der Reise. Was fehlt, ist die Kontoverbindung und darum kommt die SMS mit einem Link. Dazu Aytin Öksüz von der Verbraucherzentrale.
3: Ziel ist es, dass ich auf einen Link klicke und über diesen Link Kreditkartendaten von mir oder Zahlungsinformationen nochmal verifizieren soll. Und sobald ich das mache, gelangen die Kriminellen eben an meine Zahlungsdaten, an meine Kreditkartendaten.
2: Also, wenn solche SMS mit Link kommen, einfach ignorieren und immer direkt in der App selbst checken, ob es wirklich ein Problem mit der gebuchten Reise gibt.
0: Ja, das ist aber auch nicht die einzige Masche, die es da so gibt. Auch auf anderen Plattformen gibt es Betrügerinnen und Betrüger mit Ferienhäusern und Apartments.
2: Das sind zum Beispiel Ferienimmobilien, die es gar nicht gibt. Die werden dann besonders günstig auf verschiedenen Buchungsplattformen, aber auch auf Social Media angeboten. Oder es werden eben echte Ferienimmobilien angeboten. Da haben Betrüger eben die Seiten der echten Anbieter gehackt und dann nutzen sie die Daten und Bilder der Wohnung, um sie im Netz unter falschem Namen anzubieten.
1: Boah, das ist schon sau fies und da kann ich auch verstehen, dass man auf sowas mal reinfällt. Aber wie können wir uns denn schützen?
2: Man sollte im Netz checken, ob es die Ferienimmobilie überhaupt gibt, zum Beispiel mit Google Maps. Man kann auch über die Bilderrückwärtssuche bei Google gucken, ob Fotos der jeweiligen Immobilie schon mal bei einem Betrug aufgefallen sind. Die Seite sollte ein vollständiges Impressum haben und Vorsicht bei Vorauszahlungen. Nochmal Aytin Öksüz von der Verbraucherzentrale.
3: Grundsätzlich sollte man versuchen, so weit wie möglich vor Ort Bezahlung auszuwählen. Wenn das nicht möglich ist, dann, dass ich nur eine Anzahlung leisten muss. Aber am wichtigsten wäre, dass man eben die Bezahlung immer über die Plattform, also sozusagen im gesicherten Rahmen abwickelt.
0: Ja, ich fände es eigentlich ganz einfach, oder? Wir kaufen so ein Ferienhaus. Weißt du, mir? Da kann ich da immer hinfahren, da kann mich auch keiner was ohrhauen.
1: Da müssen wir aber selbst erstmal einige Betrugsmaschen erfinden, damit wir uns das leisten können.
0: Da hast du recht. Aktuell gibt es im Netz Betrugsmaschen auf verschiedenen Buchungsplattformen für Ferienhäuser und Wohnungen.
1: Radio 7-Kollege Thorsten Ortmann war das mit den Infos und mit Tipps, wie ihr euch schützen könnt. Vielen Dank dir, Thorsten.

0: absoluter Sommer-Vibe hier, auch ein bisschen hausig unterwegs. Calvin Harris.
1: Hausig.
0: Hausig mit Blessings. Richtig geil.
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0: 4 von 7 merken, haben wir gerockt, wir haben richtig Alarm gemacht, Stadionatmosphäre pur in den Dornseifers. Kollege Max Schepp und ich, so viele Dornseifer gibt es nämlich in Siegen-Wittgenstein, also insgesamt 7. Am Wochenende geht's weiter, dazu noch eine interessante Statistik, bisher hat erst eine Person getroffen.
1: Ja, und das war Christian aus Burbach im letzten Video im Dornseifer an der Leimarstraße, könnt ihr euch angucken auf unseren Social-Media-Kanälen. Und bevor wir darüber sprechen, wo wir als nächstes sind, machen wir einen kleinen Rückblick rüber zu unseren Kommentatoren. Max Schepp an der Kasse 1 in die Dornseifer Giersberg, Silbach und Krönchen.
4: Hinten rechts, da tuscheln sie, trifft da nicht, die tuscheln, die wackeln hier, die Nerven flattern die auch. Bei Manuel, Rechtsschütze mit dem rechten Fuß, schießt er jetzt, da dehnt er denn noch mal nach hinten. Manuel, trifft da rechts unten, nein, er versemmelt den. Knisternde Atmosphäre für Ina hier, zwischen Chipstüten und Erdnüssen. Linksschützen, Exotin, das Knie ist kaputt. Ina läuft an, kurzer Anlauf, trifft nicht. Das gibt's doch nicht, sie versemmelt ihre Chance. Max Kaufhold aus Seebach. Kaufen wird er heute was? Die Frage ist, bezahlt das oder holt er sich den 200 € Gutschein? Okay. Rechts unten, links oben. Max läuft an. Rechts oben, alles kann er machen, aber doch nicht das.
0: Ja, das war schon hart. Also die drei haben wirklich alles gegeben, aber völlig daneben geschossen.
1: Hatte die Dame denn am Knie?
0: Die hatte tatsächlich gesagt, sie hätte vorher noch nie auf eine Torwand geschossen und hätte eine Knieverletzung. Deswegen müssten wir vorsichtig machen. Ja. Aber sie meinte, ist kein Problem, kriegen wir hin.
1: So.
0: Zu gewinnen gibt es ja einen 200 € Gutschein von Dornseifer zum Einkaufen. Einen richtig wertigen Trostpreis gibt es auch noch, falls ihr die Torwand nicht trefft.
1: Ja, ich bin es im Kopf mal durchgegangen. 3 Dornseifer fehlen noch. Ihr wart in der Leimarstraße, Seebach, Giersberg und am Krönchen. Dann fehlen Kreuztal, Eiserfeld und Deutz. Kann man euch da am Samstag eventuell antreffen? Eventuell.
0: Ja, ohne zu viel zu verraten. Es wird eine Tour des Siegerland. Ob ich das Fahrrad nehme, das steht ein bisschen in den Sternen. Ich glaube eher nicht. Aber ihr könnt uns antreffen.
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1: Mit Malte Albrecht, guten Morgen. Der Sommer der Reformen, da ist er jetzt wohl. Seit gestern wissen wir, was bei Steuern, Arbeit und Bürokratieabbau auf uns zukommt. Ein Punkt, der für besonders viele Diskussionen sorgt, ist das Thema Krankschreibungen im Job. Danny Hoppe aus dem News-Team. Am Abend hat sich Vizekanzler Klingbeil dazu nochmal bei RTL geäußert und gesagt, man arbeite hier an vernünftigen Lösungen.
2: Ja, man brauche hier vor allem eine pragmatische Umsetzung, sagte er. Man müsse das Ganze jetzt so hinbekommen, dass niemand, der krank sei, dann auch wirklich zum Arzt gehen müsse. Also zum Beispiel mit 40 Grad Fieber oder wenn er sich alle paar Minuten übergibt. Was das aber jetzt genau heißt, ist weiter unklar. Auch Kanzler Merz hat die neuen Regeln am Abend nochmal relativiert. Man müsse nicht am ersten Tag in die Arztpraxis, sondern man müsse nur vom ersten Tag an eine Arbeitsunfähigkeitsbescheinigung haben. Aber auch er hat das nicht weiter erläutert, sondern die verschärften Regeln verteidigt. Man müsse die hohen Krankenstände in Deutschland herunterbringen.
1: Was auch noch kommen könnte, ist die Einführung von Teilkrankschreibungen.
2: Ja, da arbeitet Bundesgesundheitsministerin Wagen ja schon dran. Das heißt, wenn Beschäftigte länger krank sind, sollen sie sich auch nur teilweise krank schreiben lassen können, und zwar zu 25%, 50% oder 75% der üblichen Wochenarbeitszeit. Voraussetzung dafür ist, dass der Beschäftigte und der Arbeitgeber das wollen. Das findet der Chef der Krankenkasse DRK Gesundheit Storm auch gut und sinnvoll. Damit lasse sich ein hoher Krankenstand wirksam reduzieren und man bekomme mehr Flexibilität. Das zeigten Erfahrungen aus Skandinavien, sagt er. Die Abschaffung der telefonischen Krankschreibung und eine Bescheinigung ab dem ersten Tag kritisiert aber auch Storm scharf und warnt vor überfüllten Praxen.
1: Dankeschön, Danny Hoppe. Und jetzt weitere Nachrichten, kurz und kompakt. Die Mieten in den 40 größten deutschen Städten sind in den letzten 10 Jahren um 51% gestiegen. Das zeigt eine Auswertung des Deutschen Gewerkschaftsbundes. Der DGB fordert deshalb mehr sozialen Wohnungsbau und schärfere Regeln gegen Mietwucher. Portugal steht im Achtelfinale der Fußball-WM. Das Team mit Superstar Cristiano Ronaldo hat sein 16. Finale gegen Kroatien mit 2:1 gewonnen. In der nächsten Runde trifft Portugal auf Europameister Spanien. Die Spanier hatten Österreich mit 3:0 besiegt. Außerdem gewann eben die Schweiz mit 2:0 gegen Algerien. So sauber wie gedacht sind Europas Badegewässer wohl doch nicht. Die Europäische Umweltagentur hatte zwar den meisten Badestellen eine ausgezeichnete Wasserqualität bescheinigt. Das Recherchezentrum Korrektiv warnt jetzt aber, für die offizielle Bewertung würden nur 2 bestimmte Fäkalbakterien untersucht. Andere mögliche Risiken blieben außen vor, zum Beispiel Blaualgen, Pestizide oder PFAS-Chemikalien. Dabei liegen für viele dieser Stoffe Messdaten vor. Die Europäische Umweltagentur verweist auf die EU-Badegewässerrichtlinie. Die schreibe eben nur den Test auf Fäkalbakterien vor. Und das waren die Nachrichten mit Malte Albrecht.
3: Danke, Malte. Der aktuelle Radio Siegen Verkehrsservice mit einem Hinweis von der HTS-Auffahrt Geisweit, Fahrt Richtung Innenstadt. Da steht ein Pannenfahrzeug in der Kurve des Beschleunigungsstreifens. Da bitte vorsichtig fahren, hat uns Radio Siegen Verkehrsmelder Sebastian Brach durchgegeben. Vielen Dank dafür. 2 Blitzer noch. Siegen, Kampenstraße bergauf und Niederdilfen auf der Siegener Straße in beide Richtungen. Gute und sichere Fahrt.
4: Mit Sonne geht's in den Freitag in Siegen-Wittgenstein. Dann kommen Wolken dazu. Erst wenige, dann mehr gegen Nachmittag. Es bleibt aber überwiegend trocken bei 16 bis 24 Grad. Die Nacht wird dann wieder frisch mit einstelligen Tiefstwerten um 9 Grad, dazu weitestgehend trocken. Am Samstag und am Sonntag haben wir immer viel Sonne, aber Samstag ein paar Wolken, Sonntag dann schon wieder ein paar mehr. Und am Samstag kann es auch ein bisschen trockener bleiben. Sonntag ist dann der ein oder andere Schauer mehr drin, das sollten wir beachten. Steht ja eine ganze Menge an, ihr könnt zum Beispiel picknicken, aber auch zu Siegtal pur. Also das ein bisschen im Blick behalten.
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3: Ergänzung zum Picknicken und zur Südtalpool. Ihr könnt natürlich auch morgen Abend auf die Radio Siegen Kult-Hit-Party in Truppach mit uns feiern. Kollege Tom Schirmer und Markus Nauroth legen da auf. Und jetzt der Bogen wieder zurück zum Picknicken. Darüber sprechen wir heute Morgen. Denn es gibt das Innenstadt-Picknick am Samstag, organisiert vom Stadtmarketing. Aber wir wollten auch mal wissen, wie sieht es denn bei euch aus? Wie sind eure Picknickgewohnheiten?
4: Ja, wir haben das Spiel gespielt, ich packe meinen Koffer oder meinen Picknickkorb sozusagen mit und dann könnt ihr da einfach was reintun. Ich zum Beispiel nehme ganz gerne was Frisches und gleichzeitig was Kräftiges mit. Hirtenkäse mit Wassermelone ist mein absoluter Sommersnack. Schön aufs kleine Spießchen drauf und da gibt es noch ein paar Frikadösen dabei.
3: Oh. Das hört sich wirklich gut an, das würde ich auf jeden Fall auch nehmen. Was ich generell nicht mag im Sommer, wo so viele Leute drauf schwören, sind Wassermelonen. Da bin ich vollkommen raus.
4: Aber die Hirtenkäse mit Wassermelone würde gehen, aber Wassermelone
3: ja,
4: nicht.
3: Ja, Melonen, wenn man das so passend macht, weil das Fieseste an den Melonenmarkt ist einfach, dass du dich da immer so vollsaust. Ich mag kein Essen, wo man sich vollsaut.
4: Das liegt ja dann vielleicht auch immer am Anwender, ne?
3: So.
4: Paul Bald ist hier.
3: Und Florian Rubens, guten Morgen.

0: Und falls ihr noch eine Picknickgelegenheit sucht, morgen lädt das Siegener Stadtmarketing in die Innenstadt eben zum Innenstadtpicknick ein. Es gibt kostenlose Brezeln, solange der Vorrat reicht.
1: Ansonsten dürft ihr natürlich mitbringen, was in euren Korb passt und worauf ihr Bock habt.
2: Ja, im Sommer auf jeden Fall Obst muss natürlich dabei sein, kalte Getränke und gute Laune, ne? Und natürlich das Wetter muss mitspielen.
3: Natürlich erstmal reichlich Getränke und natürlich noch etwas zu essen auch. Wasser, Melone oder Brötchen.
4: Frisches Obst habe ich mir immer gemacht. Äpfel oder auch Gemüse viel. Aber natürlich auch genau eine Decke. Aber auch manchmal ein paar Süßigkeiten oder ein paar Kekse. Auch was zu trinken natürlich.
5: Grill. Irgendwas Gegrilltes oder von zu Hause aus irgendwas schon vorbereiten und mit im Picknick mitzunehmen.
0: Ich habe mich gerade schon gefragt, der Schnitzelbrötchen fehlt doch hier an dieser Stelle. Aber was Gegrilltes, ja.
1: Er nimmt den Grill mit zum Picknick.
0: Wer Lust hat auf ein großes gemeinsames Picknick, morgen geht das Ganze am 4. Juli. 16 Uhr geht's los in Siegen, das Innenstadtpicknick auf den Treppen am Siegufer.
1: Vom Stadtmarketing organisiert, ihr seid eingeladen, jeder darf mitmachen. Ihr könnt natürlich auch euer eigenes Essen mitbringen, Inspiration. Gab's gerade schon mal ein bisschen. Oder beim Kaffee Extrablatt noch ein Picknick-Cocktail besorgen. Und die gratis Laugenbrezel, die gibt's natürlich auch.
0: Oder eben was mitbringen und noch was holen. Ne, für den Nachschlag.
1: Trick. Schatz!

0: Es ist ein sehr seltsames Bild. Hier ist Radio Siegen, 7:15. Wenn auf der mächtigen HTS mit ihren großen 4-Spur, diesen dicken Betonpfeilern, tausende Mini-Fahrräder fahren. Und zwar nur Fahrräder. Okay, Inliner, Radfahrer, Fußgänger, die sind auch dabei, aber eben überhaupt keine Autos.
1: Siegtal pur steigt am kommenden Sonntag wieder, der autofreie Sonntag entlang. Der Sieg begeistert ja jedes Jahr tausende Menschen. Also es ist wirklich immer krass, was da los ist. Die gesamte Strecke durch den Rhein-Sieg-Kreis, Altenkirchen und natürlich unseren Kreis Siegen-Wittgenstein ist knapp 110 Kilometer lang und hat besondere Abschnitte.
2: Wir fahren jetzt mal in die Tunnel, da freuen sich die Kinder am meisten drauf.
3: Ganz viele Fahrradfahrer.
4: Wir sind schon zum 4. Mal dabei, am Anfang mit Anhänger und Kindersitz und jetzt fahren sie alle selber.
5: Das macht mir einfach Spaß.
6: An der Strecke setzen, Mineralwasser und Bier trinken, Ende.
7: Einmal über die HTS zu fahren ist doch schon klasse.
8: Wir bewirken damit ein Gefühl der Gemeinsamkeit in diesem wunderschönen Siegtal.
9: Siegtal pur war toll.
10: Ich hätte nicht gedacht, dass so viele Fahrradfahrer unterwegs sind.
11: Angenehmes Feeling hier. Obwohl, wenn ich so die viele Kinder sehe ohne Stürzen, dann finde ich nicht so in Ordnung von den Eltern her.
0: Ja, Helm ist wichtig, nimmt den mit. Was zu trinken natürlich auch, ist klar. Zwischen Siegburg und Netfen steigt am Sonntag Siegtal pur von 9 bis 18 Uhr. Könnt ihr zum Beispiel auf der HTS mit dem Fahrrad fahren. Ist ein besonderes Gefühl. Ich durfte schon ein paar Mal mit meinem Fahrrad daherbrettern. Ist schon geil, ne? Ich schaffe zwar nie 80 oder 100, aber 30 habe ich geschafft.
1: Ich muss sagen, dieser Termin, da ist bei mir immer was gewesen in den vergangenen Jahren. Das war wirklich so. Das
0: Wahnsinn.
1: War Taufen, dann andere Anlässe. So, und ich habe es mir auf jeden Fall vorgenommen. Aber auch ein Ding, Berleburger Schützenfest fällt auch irgendwie immer auf diesen Termin. Das ist immer gleich. Und ich habe mir vorgenommen, dass ich ja da mal hingehe. Also wahrscheinlich wird es auch nächstes Jahr nichts. Aber übernächstes Jahr, Siegtal pur, bin ich dabei. Für Autofahrer gibt es natürlich Einschränkungen. Das ist auch nochmal wichtig zu sagen. Umleitungen sind ausgeschildert. Weitere Infos auf siegtalpur.de. Nee, beim Kreis. Siegen-Wittgenstein.de.
0: So ist es.

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0: Roxette, Joyride. Der letzte Pfiff ist erklungen. Es ist 7:30.
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0: kommen vom Kollegen Simon Volkmann.
2: Guten Morgen. Bei der Reform der Krankschreibung sind noch viele Fragezeichen offen. Bundeskanzler Merz und Vizekanzler Klingbeil sagten am Abend, dass man für eine AU am ersten Tag nicht direkt zum Arzt rennen muss. Wie genau das funktionieren soll, sagten beide aber nicht. Denn gleichzeitig will Schwarz-Rot ja auch die telefonische Krankschreibung abschaffen. Sind die Badegewässer in Europa wirklich so sauber, wie immer behauptet? Das Recherchenetzwerk Korrektiv sagt jetzt, dass die EU nur auf Fäkalien testet. Andere Gesundheitsrisiken wie Pestizide oder Blaualgen würden hingegen nicht untersucht.
1: Und jetzt die Nachrichten von hier.
2: Am Sonntag geht ein Stück Kirchengeschichte in Siegen zu Ende. In der Winchenbach wird die Erlöserkirche aus den 60er Jahren entwidmet. Nach dem letzten Gottesdienst werden zunächst die Bibel, das Abendmahlsgeschirr und das Taufbecken aus der Kirche gebracht. Danach wird dann das ehemalige Gotteshaus symbolisch verschlossen. Die evangelische Lukaskirchengemeinde hat sich zu diesem Schritt entschlossen, weil die Nutzerzahlen stark rückläufig sind. Dirk Herrmann engagiert sich im Vorstand der Kirchengemeinde und hat Radio Siegen hat ihn gefragt, mit welchem Gefühl er die Kirche am Sonntag verlassen wird.
3: Mit Wehmut. Also das ist ja eine Kirche, die das Stadtbild prägt und die ihren Platz in den Herzen der Menschen, vor allen Dingen in der Winchenbach und in der Leimbachstraße hat und die jetzt als Kirche nicht mehr genutzt werden kann.
2: Wie es für das Gebäude weitergeht, ist noch nicht endgültig geklärt. Ein Verkauf steht im Raum. Dirk Herrmann hofft dabei aber, dass das Gebäude weiterhin öffentlich genutzt werden kann. Seit rund 100 Tagen werden einige unserer Steuererklärungen mit künstlicher Intelligenz bearbeitet. Beim Finanzamt in Siegen läuft das bisher sehr gut und bringt die erhofften Entlastungen für die Mitarbeitenden, sagt die Oberfinanzdirektion NRW auf Nachfrage von Radio Siegen. Kollege Max Schepp hat mehr Infos.
4: Die KI filtert einfache Steuererklärungen mit geringem Prüfbedarf heraus und bearbeitet diese dann selbst. Allein das entlastet Mitarbeiter spürbar. Sie können sich stattdessen an kompliziertere Steuererklärungen begeben und Bürger bekommen ihre Steuerbescheide schneller als vorher. Damit erfüllt der Einsatz von KI genau den Zweck, den er erfüllen sollte, so die Oberfinanzdirektion. Damit keine Fehler passieren, werden Mitarbeiter des Finanzamts weiterhin regelmäßig im Umgang mit KI geschult.
2: Im Siegerlandmuseum in Siegen wird aktuell ein echtes Gemälde von Peter Paul Rubens restauriert. Der flämische Maler wurde 1577 hier bei uns in Siegen geboren. Es geht um sein Werk Ocasio, auch bekannt als Der siegreiche Held. Das große Gemälde ist 400 Jahre alt und muss dringend von Schmutz befreit und vor weiteren Verformungen geschützt werden. Besucher können Restauratorin Petra Becher an mehreren Sonntagen über die Schulter schauen und Fragen stellen. Radio Siegen hat sie gefragt, warum die Restauration so aufwendig ist.
5: Also es ist eigentlich seit Ende der 60er Jahre gar nicht mehr richtig begutachtet worden. Und die seitlichen Spannkanten, die geben auch nochmal großen Aufschluss über die Bearbeitungsgeschichte des Bildes. Die sind auch stark überarbeitet, überklebt worden, sodass man dann auch ein bisschen nachvollziehen kann, in welchen Ebenen wurde immer mal wieder was gemacht.
2: Der erste Termin, an dem ihr zuschauen könnt, ist jetzt am Sonntag von 14 bis 16:30 Uhr. Und das waren die Radio Siegen Nachrichten von hier mit Simon Fockmann.
0: Danke, Simon.
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7: Da habe ich zwei Blitzer für euch. Einmal Siegen, Kampenstraße bergauf und dann auch Niederdilfen auf der Siegener Straße in beide Richtungen. Gute Fahrt.
0: Ja, wir schauen aufs Wetter. Die Sonne, die ist auf jeden Fall schon mal da. Der Freitag kann kommen, passend zum Wochenende. Die Wolken werden aber allerdings auch ein bisschen dichter und zwar gegen Nachmittag. Es bleibt überwiegend trocken, heute bei 16 bis 24 Grad. Heute Nacht geht es frisch weiter mit 9 Grad. Dazu bleibt es meistens trocken. Morgen scheint die Sonne dann auch wieder zwischen den Wolken hindurch. Die sind aber auch ein bisschen mehr manchmal. Niederschlag ist selten, nicht ausgeschlossen. Müsst ihr also mal gucken, wenn ihr zum Beispiel am Samstag an die frische Luft wollt. Vielleicht dann aber nur kurz mal den Schirm aufmachen. Ansonsten wird's ein schönes Wochenende.
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7: Da passiert gerade was rund um den DFB. Laut mehreren Medienberichterstattungen ist es wohl so, dass Julian Nagelsmann jetzt demnächst vor die Presse treten könnte oder zumindest ankündigen könnte, dass er zurücktritt.
0: Es gab ja diese Krisensitzung, die hat am Donnerstag in Frankfurt stattgefunden. Da hat sich der DFB ja mit Nagelsmann getroffen, die haben mal ein bisschen diskutiert und da sollte ihm ja schon der Rücktritt nahegelegt worden sein. Alles konjunktiv, weil nach außen ist noch nicht so richtig viel bekannt. Aber Die Kollegen haben ja gute Quellen.
7: Ja, haben wir für euch auf jeden Fall ein Auge drauf, also bleibt gerne mit dabei. Ich bin Florian Rubens.
0: Und ich bin Paul Balz. Hier ist Radio Siegen, gleich 20 vor 8. Einen schönen Freitag euch.

0: Radio Siegen ist hier, das waren Habits, Stay High von Tove Lo. Auf jeden Fall klingt ein Bus normalerweise so.
1: Ja, zumindest der Hüppelbummler. Den haben wir natürlich hier bei uns in der Audiodatenbank, ist ja klar. Oder irgendein anderer dieselbetriebener Bus. Die VWS bzw. die Verne Group, die testet gerade für 2 Wochen einen E-Bus. Der hört sich so an.
0: Ich finde, der hat ein bisschen was von einem Raumschiff. So, ne?
1: Ich höre den Millennium Falcon, ja.
0: Ist crazy. Kollege Tom Schirmer hat sich mit VWS-Pressesprecher Stefan Boch zu einer Probefahrt getroffen und es getestet.
2: Stefan Boch ist bei mir. Wir fahren heute Bus. Und zwar nicht irgendeinen Bus, sondern E-Bus.
3: Den haben wir jetzt für 14 Tage zum Testen. Und jetzt wollen wir heute mal gucken, wie er sich so den Berg zur Uni hoch und runter macht. Und werden gleich mal eine Runde fahren.
2: Also das heißt, er muss schon auch den Anforderungen der Topografie von Siegen-Wittgenstein gewachsen sein.
3: Absolut. Also wenn wir natürlich umstellen und neue Busse anschaffen und dann auch darüber nachdenken, Elektrobusse anzuschaffen, müssen diese natürlich alles das leisten, was auch ein Dieselbus leisten muss. Ansonsten könnten wir sie nicht so einsetzen, wie wir es brauchen. Das heißt, die Dienste, so wie sie bisher für einen Dieselbus konstruiert waren, müssen dann auch auf dem Elektrobus funktionieren. Und das war in der Vergangenheit, was die Reichweiten anging, immer etwas schwierig, ist aber in der Zwischenzeit deutlich besser geworden, weil sich die Technik da auch deutlich weiterentwickelt hat, sodass wir jetzt eigentlich einen Stand haben, wo wir sagen, von den theoretischen Werten her müsste es passen.
2: Da würde ich gerne mal einhaken, weil Reichweite ist natürlich ein Thema. So ein Bus ist ja im besten Fall den ganzen Tag unterwegs. Wenn ich ihn voll getankt habe, weiß ich, der fährt so und so weit. Wie ist das mit der Ladung jetzt? Wie weit komme ich denn?
3: Also die Reichweiten angegeben sind so bis rund 300 Kilometer vom Hersteller. Das ist natürlich im Zweifel immer, man kennt es auch vom eigenen Pkw, was so die Verbrauchs- und Reichweitenangaben angeht, das ist immer ein theoretischer Wert. Deswegen auch unser Testbetrieb jetzt hier in der Praxis, um zu schauen, erfüllt er dies auch, weil dann noch hinzukommt das ganze Thema äußere Einflüsse. Also wir haben einmal natürlich im Winter, wenn es kalt ist, hat der Akku weniger Kapazität. Wir haben im Sommer bei Hitze, gerade in der letzten Woche, das Thema Klimaanlage, die natürlich deutlich mehr verbraucht. Und ein sehr großer Unterschied ist natürlich auch die Frage, wie viele Fahrgäste sind im Bus. Ne? Also in den Gelenkbus, da passen theoretisch bis zu 150 Personen rein. Das ist natürlich ein enormes Gewicht, was dann auch transportiert werden muss und natürlich auch erheblichen Einfluss auf die Reichweite hat. Deswegen der Testbetrieb, um für uns auch die Erfahrungen zu sammeln, kommen wir tatsächlich über die Siegerländer Berge rauf und wieder runter. Und auch gut durch den Tag.
2: Von außen sieht er erstmal aus wie ein Bus. Ein bisschen spaciger, würde ich sagen. Also man sieht schon, er ist ein bisschen moderner.
3: Er ist definitiv moderner. Er ist auch gewollt vom Hersteller ein bisschen in der Optik verändert worden zum regulären Bus. Man sieht, das Dach ist auch etwas höher, weil natürlich auch die Akkus irgendwo Platz finden müssen. Und was sehr auffällig ist, wir haben keine Spiegel, sondern wir haben, wie man es vielleicht vom LKW, von der Autobahn kennt, wir haben ein Kamerasystem hier anstelle des Außenspiegels und der Fahrer hat eben in seinem Fahrerarbeitsbereich 2 Monitore links und rechts, die die Außenspiegel ersetzen.
0: Wie das E-Busfahren für die Fahrer ist und ob die Fahrgäste überhaupt einen Unterschied bemerkt haben, hört ihr gegen kurz nach 8:30, das natürlich bei uns.
1: Im kommenden Jahr stoßen nämlich 3 E-Busse in die Flotte der Verne Group dazu, begünstigt durch eine Förderung. Die Anschaffung ist nämlich alles andere als günstig. Ein E-Bus kostet um die 850.000 Euro. Ein Standard-Dieselbus knapp die Hälfte.

0: 10 vor 8, Radio 7 meldet sich. Schönen guten Morgen in die Runde. Ja, seit gestern liegt das neue Reformpaket der schwarz-roten Koalition vor. Vor allem die neuen Regelungen zur Krankschreibung. Die haben seitdem für heftige Reaktionen gesorgt. Ihr habt es mitbekommen, ihr braucht ab dem ersten Krankheitstag eine AU vom Arzt und die telefonische Krankschreibung, die wird abgeschafft.
1: Man mag sich nicht vorstellen, was dann in den Hausarztpraxen demnächst abgeht. Elke Krämer vom Hausärzteverband Nordrhein-Westfalen hat kein Verständnis für die Vorschläge.
2: Also mein erster Gedanke war, das ist wieder so ein typisches Sommerloch-Thema. Tatsächlich ist es ja so, dass wir in der Pandemie auch schon gemerkt haben, dass diese telefonische Krankschreibung uns in den Praxen enorm hilft. Es ist natürlich ein Thema, was eben vorgebracht wurde, dass diese telefonischen AUs missbräuchlich verwendet worden sind. Dieses Risiko besteht natürlich immer, wenn es sich um Patienten handelt, die man in der Praxis nicht kennt. Wohingegen aber alle die Patienten, die bei mir in kontinuierlicher hausärztlicher Betreuung sind, die muss ich nicht zwangsläufig persönlich sehen, um zu wissen, ob sie eine Krankmeldung benötigen oder nicht.
0: Würde ich so unterschreiben. Und auch die Regelung, dass ab dem ersten Tag die Krankschreibung vom Arzt vorliegen muss, macht keinen Sinn aus Ihrer Sicht.
2: Wenn jemand einen Erkältungsinfekt hat mit Fieber, Kopfschmerzen, Husten, Schnupfen, dann ist er ja nicht zwangsläufig so krank, dass man ihn genau an diesem Tag dann auch sehen muss. Er ist ja nicht lebensbedrohlich erkrankt. Das heißt, diese Person kann sich zunächst mal mit Hausmitteln oder mit einem normalen Grippemittel aus der Apotheke ja ausreichend helfen.
1: Ja, es ist schon crazy. Also muss man sagen, was da dann auch ein bisschen so diskutiert wird. Weil im Endeffekt müssen wir auch sagen, dass es halt einfach wichtig ist, dass wir da auf eine gerade Linie kommen.
0: Ne? Elke Krämer, so. Vorsitzende des Hausärzteverbandes zu den neuen Regelungen der Bundesregierung. Wir können, glaube ich, vieles unterschreiben, was sie da gesagt hat, ohne Arzt zu sein. Hasse!

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1: Mit Nico Hartmann. Spanien und Portugal sind bei der WM ins Achtelfinale eingezogen und treffen nun im direkten Duell aufeinander. Während die Spanier beim 3:0 gegen Österreich keine Mühe hatten, gewann Portugal auf dramatische Weise mit 2:1 gegen Kroatien. Ein Tor in der Nachspielzeit durch Ramos entschied die Partie. Ein Treffer der Kroaten kurz vor Schluss wurde wegen Abseits einkassiert. Außerdem erreichte die Schweiz am frühen Morgen ebenfalls das Achtelfinale. Die Eidgenossen besiegten Algerien mit 2:0.
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2: Mit Malte Albrecht. Guten Morgen. Jetzt im Sommer zieht es viele von uns wieder ans Meer, an den See, den Fluss oder den Kanal. Und die Europäische Umweltagentur hatte ja auch erst Mitte Juni grünes Licht gegeben und gesagt, von den 22.000 Badestellen in den 27 EU-Staaten, Albanien und der Schweiz hätten rund 85% eine exzellente Wasserqualität. Danny Hopper aus den Nachrichten, das Medienhaus Korrektiv sagt jetzt aber, das stimmt so nicht.
3: Nein, Korrektiv sagt, die Bewertung der Europäischen Umweltagentur beziehe sich nur auf die Messwerte zu zwei Fäkalbakterien. Dutzende andere Erreger und chemische Schadstoffe würden dagegen überhaupt nicht berücksichtigt, wie etwa Blaualgen, Pestizide, Mineralöle oder PFAS. Und das, obwohl der Agentur auch diese Werte vorlegen, kritisiert Korrektiv. Demnach gelten fast 7.900 Badestellen als sauber, obwohl die Gewässer mit chemischen Schadstoffen belastet sind. Und besonders viele solcher Badestellen gibt es laut Korrektiv in Deutschland, aber auch in Italien, Dänemark, Frankreich und Ungarn.
2: Was sagt die EU zu den Vorwürfen?
3: Die EU-Kommission hat da auch Probleme eingeräumt, und zwar schon im vergangenen Jahr. Da hatte sie in ihrem Bericht geschrieben, dass die Weltgesundheitsorganisation dazu aufgerufen habe, verstärkt auch auf Cyanobakterien in Badegewässern zu achten, also Blaualgen. Das sei vor allem auch mit Blick auf den Klimawandel wichtig, denn dieser Erreger werde eben auch durch höhere Temperaturen begünstigt. Und auch Toxikologen von der Uniklinik Kiel sagen, dass die aktuelle Bewertung nicht ausreiche. Ein Gewässer könne die Grenzwerte von chemischen Stoffen sprengen und dennoch als exzellent eingestuft werden. Das sei irreführend, sagen sie.
2: Danke, Danny. Und jetzt weitere Themen in der Zusammenfassung. Vizekanzler Klingbeil hat die geplanten Verschärfungen bei Krankschreibungen im Job verteidigt und betont, dass die Regierung eine praktikable Lösung bei der Umsetzung anstrebe. Niemand, der krank sei, müsse am ersten Tag wirklich zum Arzt gehen, sagte er am Abend bei NTV. Weiter erklärt hat er das aber nicht. Heftige Waldbrände wüten gerade in Südfrankreich. Besonders betroffen ist Saint-Marie-la-Mer, ein beliebter Familienferienort. Rund 3000 Menschen mussten am Abend in Sicherheit gebracht werden. Viele waren auf Campingplätzen. Die Entscheidung ist gefallen. Offenbar tritt Bundestrainer Julian Nagelsmann zurück. Das berichten Sky und Bild übereinstimmend. Der 38-Jährige soll sich gestern nach einer mehrstündigen Krisensitzung in der DFB-Zentrale dazu entschieden haben. Die deutsche Fußballnationalmannschaft war im WM-16-Finale im Elfmeterschießen an Paraguay gescheitert. Kurz nach diesem desaströsen Ausscheiden hatte Nagelsmann einen Rücktritt noch ausgeschlossen. Bei dem Treffen in Frankfurt soll ihm die DFB-Spitze aber diesen Schritt nahegelegt haben. Als Nachfolger ist seit Tagen der frühere BVB- und Liverpool-Trainer Jürgen Klopp im Gespräch. Und das waren die Nachrichten mit Malte Albrecht.
4: Danke, Malte. Dann machen wir hier weiter mit dem aktuellen Radio Siegen Verkehrsservice. Ein bisschen Stau auf der B508 zwischen Kreuztal und Hilchenbach. 8 Minuten Zeitverlust aktuell. Außerdem 2 Radarkontrollen. Einmal Siegen, Kampenstraße bergauf und dann noch Niederdilfen. Da wird auf der Siegener Straße in beide Richtungen kontrolliert. Gute Fahrt.
5: Das Wetter sieht heute hervorragend aus, zumindest jetzt noch am Vormittagsbereich. Die Sonne kommt gut durch. Im Laufe des Tages kommen aber ein paar Wolken dazu. Erst wenige, dann gegen Nachmittag ein paar mehr. Es bleibt überwiegend trocken bei 16 bis 24 Grad, auch recht warm. Die Nacht wird dann wieder ziemlich frisch. Die Temperaturen fallen auf 9 Grad, dazu ist es ebenfalls trocken. Und morgen und übermorgen bekommen wir Sonne und Wolken im Mix. Am Samstag ist es noch weitestgehend trocken. Am Sonntag kommt der ein oder andere Schauer häufiger dazu.
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4: Wir sprechen heute Morgen übers Picknicken und ich muss ja sagen, da klaffen ja schon mal Realität und wie man sich das so vorstellt, ziemlich auseinander. Denkt man so, ja, ganz romantisch, man schlägt die Decke auf, hat lecker Essen dabei und dann liegst du irgendwie so ganz komisch auf einer Wurzel.
5: Direkt ein Rückenschaden, Bandscheibenvorfall, alles, dann kriegst du noch ein paar Insektenstiche, ja. Dann ärgerst du dich. Anders geht das, wenn ihr zum Beispiel in Siegen in der Innenstadt picknicken wollt.
6: In dem Rahmen sind alle Leute eingeladen, zum Siegufer zu kommen und einfach einen tollen Nachmittag zu verbringen.
4: Das steigt am Samstag, das Innenstadtpicknick, organisiert vom Stadtmarketing in Siegen. Habt ihr heute Morgen vielleicht bei uns auch schon kurz gehört. Tanja Hund war das von der Stadtverwaltung bzw. vom Stadtmarketing.
5: Gleich gibt's noch mehr dazu bei uns beiden. Ich bin Paul Bald.
4: Und ich bin Florian Rums. Guten Morgen.

0: Michael Jackson bei Radio Siegen. Smooth Criminal. Wie wär's mit einem schönen Picknick direkt am Siegufer, mitten in der Innenstadt? Könnt ihr am Samstag machen in Siegen von 16 bis 20 Uhr. Das Siegener Stadtmarketing bietet die Aktion an. Tanja Hund und ihr Team haben das Ziel hier.
1: Die Leute nochmal wirklich in die Stadt zu holen, zu zeigen, wie schön es in Siegen einfach auch sein kann. Weil gerade an der Sieg, am Siegufer, ist es natürlich wirklich zu dieser Jahreszeit wunderschön und man kann eine tolle Zeit verbringen. Und ich denke, das ist eine wichtige Sache, den Leuten das einfach näher zu bringen. Zu zeigen, dass man auch ganz entspannt einfach eine tolle Zeit in Siegen haben kann.
2: Aber jetzt einfach so von der Arbeit loszugehen, sich da hinzusetzen, das geht ja normalerweise nicht mehr. Picknick, das braucht ja ein bisschen Vorbereitung. Was man alles so einpackt und wie sieht es denn jetzt hier aus? Was muss ich da mitbringen?
1: Eigentlich nicht viel. Also wir geben Picknickdecken aus, das heißt, man kann sich ganz spontan auch gemütlich machen, durch die Laugenbrezeln, die wir verteilen. Wenn man möchte, kann man in den umliegenden Geschäften sich noch ein schönes Getränk, ganz spontan auch gemütlich machen.

0: Hat Tanja ganz konkrete Vorstellungen.
1: Natürlich schöne Getränke. Ich finde, das ist immer eine tolle Sache. Kleine Snacks, Knabbereien, alles, was man leicht einfach mitnehmen kann. Was man schnell mal snacken kann, glaube ich. Das ist eigentlich so eine schöne Ausstattung, finde ich.
2: Wenn ihr hin wollt, das Innenstadt-Picknick findet morgen am Samstag von 16 bis 20 Uhr an der Treppenanlage des Siegufers statt. Radio Siegen wünscht euch ganz viel Spaß.

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0: Boulevard of Broken Dreams, Green Day, ein richtig geiler Song, um in diesen Freitag reinzugehen, 20 nach 8 haben wir es. Bei der Fußball-WM haben in der Nacht Spanien und Portugal das Achtelfinale erreicht, allerdings waren das zwei völlig unterschiedliche Partien.
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2: Nico Hartmann, der Kollege im WM-Studio, ist da. Kommen wir erstmal zu den Portugiesen. Das war ein echtes Drama gegen Kroatien.
3: Ja, dramatischer hätte es wirklich nicht sein können. Es war eine unglaubliche zweite Hälfte, in der Kroatien durch Perisic zunächst in Führung ging. Dann kam CR7. Erst wurde sein Ausgleich wegen Abseits zurückgenommen. Dann traf er per Elfmeter nach VAR-Entscheidung, bevor es dann wirklich zur Sache ging in der Nachspielzeit. Ramos traf zunächst zum 2:1 für Portugal per Kopf, doch in der 13. Minute der Nachspielzeit erzielten die Kroaten das 2:2. Scheinbar. Aber das Tor von Guardiol wurde nach minutenlangen Diskussionen einkassiert. Hauchdünn war es am Ende. Die Kroaten weinten und die Reise für Portugal und CR7 geht weiter.
0: Ja, und jetzt trifft Portugal auf Spanien und das im Achtelfinale.
3: Ja, es ist natürlich schade, dass eine der beiden großen Fußballnationen am Montagabend nach Hause fahren muss. Dieses Duell kommt einfach viel zu früh. Gegen Ralf Rangnicks Österreicher ließen die Spanier nichts anbrennen. 23:5 Torschüsse, 64% Ballbesitz. Das sagt schon viel aus. Der Baske Oyarzabal traf vor der Pause herrlich zum 1:0 und danach spielten es die Spanier gekonnt herunter. Porro und wieder Oyarzabal machten alles klar. Spanien kommt immer besser in Fahrt, hat noch kein Tor bei dieser WM kassiert. Für die Österreicher war es eine tolle Erfahrung, aber gegen die Spanier war man am Ende chancenlos.
2: Dankeschön, Nico, für dein Update. Am Morgen ist ja auch noch die Partie Schweiz gegen Algerien zu Ende gegangen. Da haben die Eidgenossen gewonnen mit 2:0. Das können wir noch nachtragen. Und außerdem gibt es ja auch was Neues zu Julian Nagelsmann.
0: Ja, da gab es eben die Schlagzeilen von den Kollegen unter anderem der Bild-Zeitung, anderen
2: auch.
0: Medienberichte. Genau, gab es da, dass Julian Nagelsmann jetzt quasi ganz, ganz, ganz knapp davor ist, den Rücktritt bekannt zu geben. Weil er war ja in Frankfurt gewesen zu diesem Krisengespräch und im DFB und da soll ihm der Rücktritt nahegelegt worden sein. Jetzt ist die Frage, okay, wann kommt das? Also eigentlich ist es nur noch eine Frage der Zeit.
2: Ja, und offensichtlich hat er eingelenkt und sieht dann auch ein, dass es für ihn besser ist, aufzuhören, halten wir euch natürlich zu auf dem Laufenden.
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0: Es ist kurz nach 8:30.
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0: Die gibt's vom Kollegen Simon Volkmann.
2: Guten Morgen. Die Europäische Umweltagentur sagt, dass 85% der europäischen Badegewässer eine exzellente Wasserqualität haben. Das Medienportal Korrektiv sagt jetzt aber, dass das nicht stimmt. Die EU würde nur auf Fäkalien testen, nicht aber auf andere Schadstoffe wie etwa Blaualgen oder Pestizide. Und mit denen seien vor allem Badegewässer in Deutschland belastet. Fußball-Bundestrainer Nagelsmann will jetzt offenbar doch zurücktreten, das berichten Bild und Sky übereinstimmend. Unter Nagelsmann war die DFB-11 bei der WM im 16. Finale gegen Außenseiter Paraguay gescheitert. Als Nachfolger von Nagelsmann wird öffentlich über Jürgen Klopp diskutiert.
1: Und jetzt die Nachrichten von hier.
2: Das Rüstungsunternehmen Dynamit Nobel aus Würgendorf hat einen Millionenauftrag an Land gezogen. Der Rüstungskonzern liefert der schwedischen Armee sein neues Skorpion-System. Das System ist in der Lage, innerhalb von nur 10 Minuten bis zu 400 Panzerabwehrminen zu verlegen. Schweden ist nicht das erste NATO-Land, das Rüstungsmaterialien aus dem Siegerland bekommt. Auch Dänemark und Lettland haben das Skorpion-System bereits gekauft. Der Vertrag mit Schweden geht bis 2033 und hat ein Volumen von fast 400 Millionen Euro. Fahrradfahren auf der HTS. Das geht nur einmal im Jahr bei Sieg Thalpur. Er wird gemeinsam von den Kreisen Siegen-Wittgenstein, Altenkirchen und Rhein-Sieg veranstaltet. Diesen Sonntag ist es wieder soweit. Die komplette Strecke zwischen Netphen und Siegburg entlang der Sieg ist über 100 Kilometer lang. Die letzten Jahre hat es euch immer Spaß gemacht, wenn unsere Radio Siegen-Reporter euch erwischt haben.
3: Fahren jetzt mal in die Tunnel, da freuen sich die Kinder am meisten drauf.
4: Ganz viele Fahrradfahrer.
5: Wir sind schon zum 4. Mal dabei, am Anfang mit Anhänger und Kindersitz und jetzt fahren sie alle selber.
6: Das macht mir einfach Spaß.
7: An der Strecke setzen, Mineralwasser und Bier trinken, Ende.
2: Das geht natürlich auch, mache ich auch so. Denn auf der gesamten Strecke gibt es reichlich Stände mit Essen und Getränken, teilweise auch mit Musik. Die Deutsche Bahn setzt für müde Radfahrer Sonderzüge ein. Autofahrer hingegen, die müssen am Sonntag mit Einschränkungen rechnen. Auch in Fellinghausen brauchen Autofahrer dieses Wochenende starke Nerven. Die Ortsdurchfahrt ist seit dem Morgen in beide Richtungen gesperrt. Die Kreuztaler Stadtverwaltung führt hier die letzten Restarbeiten nach dem Austausch der Wasserleitungen durch. Deshalb könnt ihr auch als Anwohner hier nicht parken übers Wochenende. Konkret betroffen ist der Bereich zwischen der Kreuzung Fellinghausener Straße und der Abzweigung Neuer Weg. Der ist ebenfalls gesperrt. Eine Umleitung ist aber eingerichtet. Am Sonntag um 20 Uhr soll dann alles vorbei sein. Und das waren die Radio Siegen Nachrichten von hier mit Simon Volkmann.
0: Danke dir, Simon.
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9: Da hätten wir die A4 im Angebot, Olpe Richtung Köln, heute Morgen aber viel ruhiger als noch die letzten Tage. Ich vermute, das liegt daran, dass am Freitag nicht so viele Leute pendeln und vielleicht Homeoffice machen. A4, Olpe Richtung Köln, habe ich gesagt, zwischen Köln-Merheim und Köln-Ost, dichter Verkehr, 2 Minuten plus, also wirklich nicht viel. 2 Radarkontrollen, Siegen-Kampenstraße bergauf und Niederdilfen auf der Siegener Straße in beide Richtungen. Kommt gut und sicher an euer Ziel.
0: Wir schauen aufs Wetter, mit Sonne geht's durch den Freitag, dann kommen ein paar Wolken dazu, erst wenige, dann mehr. Es bleibt überwiegend trocken bei 16 bis 24 Grad. Der Blick aufs Wochenende zeigt, auch da erwartet uns die Sonne, vor allen Dingen im Vormittagsbereich. Samstag bleibt es überwiegend trocken, hier und da kann mal ein Schauer runterkommen. Sonntag werden die Wolken dann mehr und die Schauer häufiger, aber auch da kriegen wir noch ein bisschen Sonne ab.
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9: Also ich kenne mich ja mit E-Mobilität aus. Ich bin ja stolzer Besitzer seit März eines E-Bikes. Bin unglaublich zufrieden damit. Lass das Auto häufig stehen. Und so E-Mobilität ist auch ja in größerem Ausmaß Thema.
0: Auf jeden Fall, denn das kann man ja bei Autos einsetzen und dann noch eine Stufe höher auch bei Bussen. Da will die VWS auf jeden Fall hin und da Busse im E-Bus-Format einsetzen. Das hat ja Vorteile. Die sind zum Beispiel leiser.
10: Sehr ruhig. Also in der Hagener Straße zum Beispiel, da sind ganz viele Schlaglöcher. Da fährt der E-Bus viel ruhiger drüber als die normalen Busse. Der rückelt nicht so dolle.
9: Ja, haben wir gehört bei unserem E-Bus-Test. Denn auch das macht gerade die VWS. Die testet so einen Bus und wird sich demnächst dann auch 2 anschaffen über Fördermittel. Gucken wir gleich ausführlich drauf bei uns. Florian Robens.
0: Und Paul Bald, einen wunderbaren guten Morgen.

0: Guten Morgen. Am Freitag gehört Radio Siegen gleich 20 vor 9. Ja, und die Verkehrsbetriebe Westfalen Süd, die testen gerade einen E-Bus im laufenden Betrieb. Ob der auch klarkommt hier mit den ganzen Bergen, wie es mit der Reichweite und so weiter aussieht.
1: Ja, im Laufe des nächsten Jahres erweitert die VWS nämlich ihre Flotte durch 3 E-Busse, begünstigt durch eine Förderung. Und so ein E-Bus ist kein Schnapper. Nee. Das ist überhaupt gar kein Schnapper. Der kostet 850.000 Euro.
0: Fast eine Mille, wow. Das ist schon krass. Aber gut, wenn sie sich länger halten, ich glaube, die sind ja nicht so wartungsintensiv. Aber das ist nur die Laienperspektive. Kollege Tom Schirmer ist gestern Probe gefahren mit der Linie C111 vom Siegener Zopp hoch bis zur Uni auf den Harzer Berg.
2: So, und ich steige hier ein, nicht beim Manni, sondern beim Gabor. Brauche ich Kleingeld heute bei dir?
3: Nee, brauchen Sie nicht.
2: Okay, also ich habe heute eine Freifahrt, ja?
3: Heute haben Sie Freifahrt.
2: Wie ist denn deine erste Erfahrung, Gabor, so mit dem E-Bus? Wie unterscheidet er sich?
3: Positiv, also geräuschlos und die Kameras sind also in dem Busbereich hier drin, sind ein bisschen gewöhnungsbedürftig, aber eigentlich im Großen und Ganzen bin ich sehr zufrieden mit dem Bus.
2: Wie ist das von der Anfahrt her, so am Berg? Kommt der schneller aus dem Quark?
3: So ähnlich wie ein Dieselbus, aber hat schon mehr Schwung.
2: Und so vom Fahrkomfort merkst du da irgendwie einen Unterschied? Ich habe gehört, die Klimaanlage soll besser sein als ein Dieselbus.
3: Klar, die Klimaanlage ist einwandfrei. Also da kann ich nicht klagen. Also, da können die Dieselbusse nicht, damit nicht mithalten.
2: Sonst irgendwo ein markanter Unterschied, den du festgestellt hast für dich? Was ist anders?
3: So ganz anders ist halt, dass es ein bisschen höher ist. Also man muss uns ein bisschen aufpassen beim Kurven. Nicht, dass der ausschwenkt und die Seite legt. Sonst ist mir so nicht so vieles aufgefallen. Ist halt ein anderes Gefühl mit einem Elektrobus als mit einem Diesel.
1: Gabor, unser Busfahrer, ist überzeugt. Und wie sieht es bei den Fahrgästen aus?
2: Haben Sie heute einen Unterschied bemerkt?
4: Heute? Ja, ein bisschen länger gedauert alles.
2: Aber sonst vom Fahrkomfort?
4: Nee, sonst gut, ja. Also geht um den Bus hier, der ist gut. Ja. Der ist gut, ja.
2: Schön leise. Das ist ein E-Bus.
4: Ja, das hab ich schon gemerkt, ja. Schön leise. Ja, kein Rüttel mehr. Find's gut.
2: Hätten Sie gemerkt, dass wir im E-Bus sitzen heute?
5: Nein. Also man merkt es schon, dass er ruhiger fährt. Ja. Von außen kann man den unterscheiden zwischen den anderen Bussen.
2: Er sieht ein bisschen spaciger aus.
5: Ne? Genau, ein Würfel, der nie ein Würfel werden sollte.
2: So vom Farbkomfort, haben Sie einen Unterschied bemerkt?
5: Nein, also ich finde, der ist ein bisschen geräumiger als die anderen. Also das ist mein Gefühl. Ich fahre schon seit Kind an Bus. Also ich bin angewiesen auf den Bus und ich finde den sehr schön hier.
6: Ich bin auch erstaunt, wie der hier den Harder Berg hochkommt. Also ist interessant.
2: Man merkt so gesehen eigentlich keinen Unterschied. Das ist deutlich leiser, oder?
6: Ja, habe ich auch das Gefühl. Also man merkt dieses leichte Zirpen des Elektromotors. Aber ansonsten ist ja toll, dass sowas funktioniert.
2: Na, Hauptsache der Bus fährt, ne?
6: Ja. Aber so noch besser, umweltfreundlich.
0: Ja, wir haben gelernt, nicht nur die Grillen zirpen, sondern auch der E-Bus. Ein Bild vom Bus findet ihr auch bei uns auf der Homepage auf radiosiegen.de im Studioblog. Wenn ihr euch begegnet, nicht wundern, die VWS testen gerade einen E-Bus von Mercedes im laufenden Betrieb. Ob der das auch alles irgendwie hinkriegt, ne? Die ganzen Berge hochzufahren. Radio Siegen ist für euch auf jeden Fall mitgefahren und ihr könnt natürlich auch alles nochmal nachhören bei uns im Netz.
1: So ist es. Jetzt gibt's Kelly Clarkson, Since You've Been Gone. Für euch, schönen Freitag.

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1: Sagt mein Dönermann auch mal. Bis morgen.
0: Klappt das?
1: Es klappt häufiger, als es mir lieb ist.
0: Ja, weißt du was? Wir müssen auf jeden Fall jetzt schon mal die Musik gleich anmachen. Was verbindest du mit dem nächsten Song? Du hast ja so ein bisschen den als Party-Song
1: für dich rauskristallisiert. Ja, ist für mich so ein Gute-Laune-Song. 90er Jahre könnte auf einer Kulted-Party laufen, aber wahrscheinlich noch nicht so häufig gespielt worden. Ich finde ihn einfach geil. Fatboy Slim, Brace You. Guten Morgen zusammen.
0: Paul Bald ist hier und Florian Rubens und wir gehen jetzt ans Telefon.

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1: Mit Malte Albrecht. Guten Morgen. Der Rücktritt von Julian Nagelsmann als Bundestrainer steht offenbar kurz bevor. Das berichten mehrere Medien übereinstimmend heute Morgen. Der 38-Jährige war nach dem vorzeitigen WM-Aus schwer in die Kritik geraten. Nico Hartmann in unserem WM-Studio. Wie hat man sich den heutigen Tag beim DFB vorzustellen?
2: Ja, ich würde sagen, das Zauberwort ist hektische Betriebsamkeit. Gestern saßen die DFB-Spitzen zusammen mit Julian Nagelsmann und legten ihm nach einer Bestandsaufnahme des WM-Desasters einen Rücktritt nahe. Nach einer Nacht soll sich nun Nagelsmann, so berichten Bild und Sky, dazu entschlossen haben, darauf einzugehen. Beim DFB wird nun heute das Ganze kommunikativ vorbereitet. Eine Schlüsselrolle fällt nun Rudi Völler zu, der zuletzt von Nagelsmann, seinem Kandidaten, ja abrückte. Nach dem, was zuletzt von Insidern zu hören war, soll Rudi Völler aber nach derzeitigem Stand bereit sein, weiterzumachen und auch mit einem Nachfolger, möglicherweise Jürgen Klopp, zusammenarbeiten wollen. Klopp gilt als Wunschlösung, müsste aber aus seinem Vertrag bei Red Bull, der bis 2029 gilt, herausgekauft werden. Dazu die Millionenabfindung für Nagelsmann und das Gehalt für den Nachfolger. Die Folgen der Personalie Nagelsmann werden den DFB teuer zu stehen kommen.
1: Dankeschön, Nico Hartmann, für die Infos. Und jetzt weitere Themen in Kurzform. Die schwarz-rote Koalition will ihr Reformpaket so durchziehen wie geplant. Das hat Bundeskanzler Merz am Abend im ZDF klargestellt. Sein Vize Klingbeil warnte davor, das Paket zu zerreden und sich in Klein-Klein-Debatten zu verlieren. Arbeitgeberverbände hatten die geplanten Reformen gelobt. Von Gewerkschaften und Sozialverbänden kam dagegen scharfe Kritik. Die Hitzewelle in Teilen der USA hat erste Temperaturrekorde gebracht. In Washington wurden gestern knapp 39 Grad gemessen, so viel wie noch nie an einem 2. Juli. In Teilen New Yorks stiegen die Temperaturen auf Rekordwerte von 40 Grad. Die Metropole hat unter anderem die Öffnungszeiten von Schwimmbädern verlängert und Freiwillige entsandt, die gefährdete Einwohner besuchen. Bahnpendler rund um Wuppertal brauchen auch heute Morgen wieder starke Nerven. Zwischen Wuppertal-Oberbarmen und Hagen geht aktuell gar nichts mehr. Das hat die Bahn mitgeteilt. S-Bahnen und Regionalzüge fallen aus oder werden weiträumig umgeleitet. Grund dafür ist diesmal eine defekte Weiche, die repariert werden muss. Die Bahn versucht, Ersatzbusse einzusetzen, kann aber noch nicht sagen, wann die Strecke wieder frei ist. Damit reiht sich eine Panne an die nächste. In den letzten 2 Wochen hatten schon mehrere Stellwerkstörungen den Bahnverkehr rund um Wuppertal lahmgelegt. Und das waren die Nachrichten mit Malte Albrecht.
3: Danke Malte, der aktuelle Radio Siegen Verkehrsservice schließt sich jetzt an. Da haben wir aktuell 4 Radarkontrollen für euch. Niederdilfen, Siegener Straße in beide Richtungen. Dann Geisweid, der streichen wir. Alchen, Seelbacher Straße in Richtung Seelbach und Siegen, Kampenstraße bergauf. Gute Fahrt.
4: Das Wetter ist auf jeden Fall heute sehr sonnig. Im Vormittagsbereich haben wir auch ein bisschen blauen Himmel und dann kommen Wolken dazu. Erst wenige, dann mehr. Es bleibt überwiegend trocken bei 16 bis 24 Grad. Die Nacht wird wieder frisch mit Tiefstwerten um 9 Grad, dazu trocken. Am Samstag scheint die Sonne immer wieder zwischen den durchziehenden Wolken hindurch. Zeitweise werden die auch mal ein bisschen dichter und es kann auch hier und da mal ein Schäuerchen runterkommen. Könnte man so sagen. Also wirklich nur ein kurzes
3: Schäuerchen.
4: Aber ansonsten wird es wirklich schön am Wochenende. Sonntag dann wieder ein paar mehr Wolken. Ihr werdet es herausfinden.
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3: Schönen guten Morgen am Freitag von uns beiden. Paul Bald und Florian Rubens melden sich.
4: Hallöchen, ich freue mich sehr. Wir gucken gleich nach Deutz ins Q, in die Kulturwerkstatt mit Q. Da gibt es nämlich eine Jam-Session.
3: Habe ich früher mal mitgemacht, also nicht im Deutz, sondern im Meier in Siegen gab es früher mal regelmäßig Jam-Sessions.
4: Also was hast du da für einen Part?
3: So? Also mitmachen ist relativ. Also ich habe da eher zugeguckt, auch wenn ich so ein bisschen Gitarre spielen kann, habe ich mich auf diese Bühne nie getraut.
4: Du hast echt krass aufgelegt gerade. Also du hast so quasi gesagt, du warst da vorne mit dabei, ja, so hat sich das angehört.
3: Ja, ich habe da Jazz gespielt.
4: Genau.
3: Leider nein.
4: Gut, dann gucken wir gleich, wie das richtig geht.

0: Lady Gaga, The Dead Dance. Hier ist Radio 7, 9:11. Es ist noch nicht lang her, da habe ich euch gefragt.
1: Gibt's ein Hobby, was bei dir in der Ecke steht?
2: Nicht ganz in die Ecke gestellt, aber ich spiele auch Schlagzeug, aber das momentan nicht mehr so häufig. Keine Zeit und noch dazu, also Schlagzeug ist halt auch ziemlich laut und deswegen. Also ich glaube, ich würde dann sogar wirklich wieder ganz anfangen, wenn ich so ein leises Schlagzeug, so ein Nähschlagzeug hätte.
1: Wie sieht's bei dir aus?
3: Also ich habe so mit 14, 15, da habe ich so ein Jahr in der Musikschule Gitarre gelernt und dann, ich kann immer noch ein bisschen spielen, aber ich mache es halt nicht sehr regelmäßig.
4: Klavierspiel.
5: Ja, Zeit, die Instrumente wieder zu beleben, würde ich sagen. Das könnt ihr heute in Deutz im Q. Da gibt es wieder eine offene Bühne für Live-Musik. Die 5. Jam-Session also. Die Kulturwerkstatt schreibt, bringt einfach euch als Musiker, als Musikerin mit. Und wenn ihr mögt, eure eigenen Instrumente bzw. auch gerne Songs, ein Grundequipment hätten sie wohl vor Ort auch mit dabei und auch eine Gesangsanlage.
0: Los geht das gemeinsame Jammen. Um 17 Uhr, ab 19 Uhr ist der Saal für Gäste geöffnet. Kostet nichts. Die Infos könnt ihr nachlesen im Radio Siegen Veranstaltungskalender. Kurz anmelden geht über www.kulturwerkstatt.de. Flo, du hast die Skills in Sachen Schlagzeug spielen abgeguckt neulich, ne?
5: In der Tat. Schaut gerne mal rein bei Insta oder auch im Studioblog auf radiosiegen.de. Hobbys testen, unsere Serie jetzt gerade hier bei Radio Siegen. Schlagzeug hat schon richtig Bock gemacht, aber ich wäre dann doch eher bei Gitarre.
0: Wärst du so ein Saxophon auch ein bisschen?
5: Ja.
0: Die Gitarre, also ich würde sagen, wenn ich noch was anfange, dann würde ich tatsächlich mit so einem Blasinstrument oder einem Streichinstrument gehen, so ein Cello oder sowas richtig Wildes. Aber ich glaube, ich habe heute Abend schon was vor.
5: Ich glaube, als Musiker muss man sich immer was aussuchen, was man nicht so viel schleppen muss, was nicht so groß ist. Das muss man mitbedenken.
0: Dann gehe ich
5: so
0: mit meiner Bauchtrommel.
5: So, Triangel.
0: Auch gut.
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0: Atze, ne? Atze Schröder, der ist ja immer noch richtig gut in Form. Er sagt ja selbst, weil ich aus beruflichen Gründen gezwungen bin, enge T-Shirts zu tragen.
1: Deshalb leidet er auch emotional mit, wenn einer der Kollegen mal ein bisschen aus dem Leim geht. Knossi hat er in seinem aktuellen Podcast ein ganzes Kapitel gewidmet. Das ist schon verrückt.
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4: Ja, nee, ist klar.
5: Ja. Jetzt ist es soweit. Knossi ist ein bisschen fett geworden. Knossi kennt ihr doch, oder? Jens Knossalla, YouTube-Star, feiner Kerl, immer am Lachen, wie so ein Honigkuchenpferd. Ja, und genau das ist auch sein Problem. Knossi heiratet bald und jetzt passt der Hochzeitsanzug nicht mehr, weil er zu viel süßen Kram reinhaut. Unter anderem nachts gern mal eine ganze Packung Ballisto. Das habe ich übrigens nie verstanden, warum man nachts aufsteht und irgendeinen Mist futtert. Was soll das? Glaubt ihr, die Kalorien, die man in der Dunkelheit isst, die zählen nicht? Weil, was man nicht sieht, setzt auch nicht an? Ja, seht ihr selbst, wohin das bei Knossi geführt hat? Hochzeitsanzug zu Spack. Jetzt hast du ja in so einer Situation drei Möglichkeiten. Abnehmen, einen größeren Anzug kaufen oder das Sinnvollste tun, die Hochzeit abblasen und als Single weiterfristen. Spaß. Knossi, hart wie er ist, quält sich natürlich und hungert sich zurück in den Anzug. Und es gibt ja auch keine bessere Zeit zum Abnehmen als jetzt. Ständig über 30 Grad, also Tauwetter für Dicke. An Essen ist doch eh nicht zu denken, also das über. Nachts kann man sich dafür stundenlang vor den Kühlschrank setzen und kartonweise Ballistos fressen. Ja, was denn? Irgendwann muss man ja essen, sonst kühlt der Körper irgendwann innerlich aus, wenn er nichts mehr kriegt.
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0: Nicht Houdini, zaubert aber trotzdem Nachrichten herbei. Es ist 9:30.
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0: Simon Volkmann ist da.
2: Guten Morgen. Fußball-Bundestrainer Nagelsmann will jetzt offenbar doch zurücktreten. Das berichten Bild und Sky übereinstimmend. Unter Nagelsmann war die DFB-Elf bei der WM im 16. Finale gegen Außenseiter Paraguay gescheitert. Als Nachfolger von Nagelsmann wird öffentlich über Jürgen Klopp diskutiert. Das Zugchaos rund um Wuppertal geht in die nächste Runde. Zwischen Hagen und Wuppertal fahren aktuell keine Züge. Hier ist eine Weiche defekt. Es ist nicht der erste Bahnvorfall in Wuppertal. In den letzten Wochen gab es hier immer wieder Stellwerksstörungen.
1: Und jetzt die Nachrichten von hier.
2: Der Trend ist ungebrochen. Unsere Kirchengemeinden in Siegen-Wittgenstein schrumpfen, normale Gottesdienste werden kaum noch besucht, in den Kassen fehlt Geld. Die Folge: Gemeinden werden zusammengelegt. Als letzter Schritt werden auch Kirchengebäude stillgelegt oder entwidmet, wie es in der Kirchensprache heißt. Neuestes Beispiel: die in den 60er Jahren erbaute Erlöserkirche in der Siegener Winchenbach. Im Untergeschoss des Gebäudes befindet sich ein Gemeindehaus der evangelischen Lukaskirchengemeinde, im Obergeschoss eine Kirche. Am Sonntag findet hier der letzte Gottesdienst statt, sagt uns Dirk Herrmann vom Kirchenvorstand im Interview mit Radio Siegen.
3: Der Kirchraum wird ab dem Sonntag nicht mehr genutzt. Da findet nichts mehr statt. Der wird abgeschlossen und dann auch stillgelegt. Die unteren Räumlichkeiten, die Gemeinderäumlichkeiten, die werden noch bis Ende des Jahres benutzt für beispielsweise das einmal im Monat stattfindende Gemeindefrühstück oder für den Frauenkreis, der alle 2 Wochen sich da trifft.
2: Wie es für das Gebäude danach weitergeht, ist noch nicht endgültig geklärt. Ein Verkauf steht im Raum. Dabei hofft Dirk Herrmann aber, dass das Gebäude trotzdem öffentlich genutzt werden kann. Das Finanzamt in Siegen arbeitet seit rund 100 Tagen mit künstlicher Intelligenz. Sie hilft bei Steuererklärungen. Das Fazit ist bis jetzt sehr positiv. Das bestätigt die Oberfinanzdirektion NRW auf Radio Siegener Frage. Max Schepp berichtet.
4: Die KI sollte Mitarbeiter entlasten und genau das tut sie auch. Zunächst filtert sie einfachere Steuererklärungen mit geringerem Prüfbedarf heraus und bearbeitet diese dann selbst. Mitarbeiter des Finanzamts können stattdessen an komplexeren Fällen arbeiten. Einen Vorteil spüren nicht nur die Mitarbeiter, auch wir Bürger. Steuerbescheide kommen so nämlich schneller, bilanziert die Oberfinanzdirektion. Damit keine Fehler passieren, werden die Mitarbeiter weiterhin im Umgang mit KI geschult.
2: Im Siegerlandmuseum wird aktuell ein 400 Jahre altes Gemälde von Peter Paul Rubens restauriert. Der flämische Maler wurde hier bei uns in Siegen im Jahr 1577 geboren. Sein Bild Ocasio muss jetzt unter anderem gereinigt und auf eine neue Leinwand gespannt werden, damit es nicht weiter verfällt. Restauratorin Petra Becher arbeitet daran die nächsten 4 Monate. Das Besondere: als Besucher könnt ihr jeden Sonntag bei der Restaurierung zuschauen, durch kleine Fenster in den Sichtschutzwänden. Wir haben sie gefragt, was besonders aufwendig an der Restaurierung ist.
5: Also dadurch, dass das Bild diese enorme Größe hat, ist es jetzt für mich wirklich eine besondere Herausforderung, die viel Planung benötigt. Und eine besondere Herausforderung ist wirklich das Neuaufspannen dieses Großformates. Und das benötigt doch viel Planung. Es ist jetzt ziemlich desolat, verstaubt und müsste eigentlich mal konservatorisch auf den aktuellen Stand gebracht werden, dass es gesichert wird.
2: An ein paar ausgewählten Sonntagen könnt ihr nicht nur zuschauen, sondern Petra Becher auch Fragen stellen. Das erste Mal geht das diesen Sonntag. Und das waren die Radio Siegen Nachrichten von hier mit Simon Volkmann.
6: Danke Simon, der aktuelle Radio Siegen Verkehrsservice meldet sich. Wir haben einige Radarkontrollen, und zwar Niederdilfen, Siegener Straße in beide Richtungen, Aalchen, Seelbacher Straße in Richtung Seelbach und Siegen-Kampenstraße bergauf. Gute und sichere Fahrt euch.
0: Ein paar Wölkchen sind schon zu sehen, vom Studiofenster zumindest. Die ziehen hier ganz flitziflitz vorbei. Die können im Laufe des Nachmittags mehr werden.
6: Flitziflitz?
0: Flitziflitz.
6: Okay.
0: Das ist halt so, wenn man schnell ist. Flitziflitz. Auf jeden Fall kommen diese Wolken noch ein bisschen mehr dazu, gerade gegen Nachmittag. Es kann hier und da auch mal einen Schauer geben, ist aber meistens trocken bei bis zu 26 Grad heute. Ja, und morgen geht es dann nach einer relativ kühlen Nacht mit 9 Grad weiter. Wir haben auch Sonne im Vormittagsbereich, auch im Nachmittagsbereich noch, aber die Wolken werden immer mal dichter. Und es kann auch mal das ein oder andere Scheuerchen geben, bevor die Wolken wieder flitziflitz vorbeiziehen. Das war's vom Wetter.
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6: Meine Damen und Herren, begrüßen Sie für uns im Nachbarstudio
7: Flitzi Flitz
6: an Christine Schmidt.
7: Flitzi Flitz, ich fasse es nicht. Du kannst ja damit alles machen. Kennst du noch Flitze Feuerzahn, die Hörspiele?
0: Nee, aber Flitzi Flitz.
7: Daran habe ich gedacht und an Flitzer.
0: Ja, überleg mal, wenn du ganz schnell bist. Du bist ja auch immer, wenn du von
7: bin auch immer
0: Hause hier hinfährst, bist du Flitzi Flitz. Und dann hier im Studio bist du Flitzi Flitzi Flitzi.
7: Naja, also ich habe was an, das möchte ich dazu sagen.
6: Ja,
7: ne?
6: Macht immer eure Sache da.
7: Genau. So, wir spielen gleich die Radiosiegen Frühteam Challenge. Es geht um Radfahren.
6: Ja.
7: Flo tut es, ja Paul Radfahrer. Kann es.
0: Ja, das ist immer so die Frage.
6: Nur mit Stützrädern.
0: Ich habe ja hier die Woche nichts gewusst. Also wenn ich jetzt auch wieder ratlos bin, wäre das schlecht für Chris fürs Radfahren.
7: Mein
0: so, weiter
7: Gott.
0: Geht's.
6: Ja, guten Morgen von uns, Florian Rubens
0: und Paul Wald. Flitzi Flitz.

0: Das können wir.
1: Tief gewinnen.
0: Können wir auch über Fahrrad.
2: Ey, das war der Wahnsinn.
0: Bestehen.
2: Ja, vielleicht, aber wir müssen das kurz nochmal für die Leute da draußen greifbar machen. Wir haben hier gerade abgerockt, gesungen.
0: Abgerockt, das sagen auch nur so. Ah nein, ich sag's jetzt nicht.
3: Was denn? Wolltest du jetzt gerade sagen, wie 30-Jährige, oder?
0: Nee. Ich hätte. Nein, sorry.
1: Hallo?
0: Hallo. Hallo. Ja. Hallo. Hallo,
1: einen wunderschönen guten Morgen. Herzlich willkommen bei Radio Siegen. Die Radio Siegen Frühteam-Challenge. Ihr seid durch. Die Woche ist durch. Ne?
3: Wir sind voll hyped.
0: Das ist so. Wenig Schlaf,
3: wir sind
0: viel Spaß und gleich Feierabend. Gleich Wochenende.
1: Super. Es geht ums Fahrradfahren. Am Wochenende Siegtal pur. Geht ihr auf die HTS? Geht ihr auf die Strecke?
0: Ich bin bei einer Taufe.
1: Also?
0: Nein.
1: Lieber an der Traufe?
3: Ja. Der Flo wollte eigentlich aufs Schützenfest und auf Kulto Siegtal pur, beides geht nicht. Die Taufe ist da im Weg. Ich persönlich
0: ist mir aber auch wichtig, diese Taufe, will ich dazu sagen.
1: Okay.
3: Da ich getauft werde, kann ich auch nicht.
1: Nee, sag mal, Paul.
3: Nee, ich hab gar nicht, weiß nicht, Sonntag, ach, wir sind unterwegs, glaube ich. Ich hab's nicht am Schirm. Also ich bin nicht beim Fahrradfahren. Definitiv nicht. Ja, mein Fahrrad muss erstmal aufgepumpt werden.
1: Siehst ihr, so, dann habt ihr vielleicht noch ein bisschen Zeit dafür, Paul, das wirst du ja wohl hinkriegen.
3: Ich muss in meinen Kalender auch mal reingucken.
1: Frühstücksmorgen einfach mal 5 Bar Luft und dann passt das.
3: Ja.
1: So, also, es gibt Frage-Antwort-Spielchen, 3 Antwortmöglichkeiten, ihr wisst, wie es läuft. Was spart auf einer längeren Tour meistens mehr Zeit? Ein 500 Gramm leichteres Fahrrad, regelmäßiges Trinken oder wenn man den Sattel austauschen würde. Was spart auf einer längeren Fahrradtour meistens mehr Zeit? Ein 500 Gramm leichteres Fahrrad, regelmäßiges Trinken oder ein neuer Sattel?
3: Ich check das mit dem Sattel überhaupt nicht. Ich kriege in meinem Kopf nichts hin, warum das irgendwie helfen sollte. Ja. Das mit dem Trinken klingt für mich logisch, weil man ja dann mehr Energie hat. Und das mit dem leichteren Fahrrad auch. Ich würde eine Kombination aus beidem machen.
0: Was nimmst du denn?
3: Ah, ich würde, das leichtere Fahrrad.
0: Ja, ich würde besser. Ja, klar, das stimmt ja auch, aber das Trinken, also keine Ahnung, irgendwann fällt es halt vom Rad, ne? Das ist halt irgendwie.
3: Naja, wenn ich anhalten muss, brauche ich ja mehr Zeit. Die Frage ist, trinke ich beim Fahren?
0: Ja, ja.
3: Ja, nee. Das weiß man ja nicht.
0: Ja, ich sag halt, dass ich gehe das trinken, weil 500 Gramm ist jetzt auch nicht die Welt.
3: Halbes Kilo.
1: Es ist das Trinken.
3: Okay,
0: so.
1: Also man hat dann dadurch wirklich deutlich mehr Energie und dementsprechend mehr Kraft. Und dementsprechend spart man, wenn man möchte, mehr Zeit.
0: Cool, Paul,
1: Punkt,
0: hast du wieder
1: Punkt für Flo. So, was ist der Weltrekord für die höchste jemals mit einem Fahrrad erreichte Geschwindigkeit? 120 km/h, 180 oder 290?
0: Ich bin jetzt letztens mal 45 gefahren.
1: In der 30er-Zone, da wird schon kritisch, ja. Also, man muss dazu sagen, das ging nur im Windschatten eines speziellen umgebauten Fahrzeug. Ja,
3: 180.
0: Das habe ich jetzt auch angekreuzt.
1: Es sind über 290 gewesen. 296. Ja. Ne?
0: Aber
3: wieder was gelernt.
0: Aber der ist ja nicht auf die Geschwindigkeit mit eigenem Antrieb gekommen. Wurde er dann gezogen oder wie?
3: Vielleicht ist der Berg runtergefahren.
1: Der ist Berg runtergefahren.
0: Ja, okay.
1: Aber und auf jeden Fall in diesem Windschatten, ne?
0: Okay. Ja.
1: So, nächste Frage hätten wir dann. Wie oft tritt ein Profi während einer 200-Kilometer-Etappe ungefähr in die Pedale?
0: Was?
1: Ja, rund 8000 Mal, rund 15.000 Mal oder über 30.000 Mal. Wie oft tritt ein Profi während einer 200-Kilometer-Etappe ungefähr in die Pedale?
0: Nochmal die Antwortmöglichkeiten, bitte.
1: 8000 Mal, 15.000 Mal oder über 30.000 Mal.
3: Also ich habe es kurz mal durchgerechnet. Ich fahre beim Fahrradfahren im Fitnessstudio, fahre ich mit 65 Umdrehungen pro Minute. Das heißt, ich trete dann quasi ja zweimal. Ne, ich trete ganz viel dann.
0: Ich bin auf deine Rechnung gespannt. Ich höre dir ganz
1: zu. Ja, ich gucke ihm zu. Er bewegt sich auch viel dabei.
3: 15 Minuten fahre ich, schaffe da so irgendwie, keine Ahnung, was, an die 7, 8 bis 10 Kilometer. Er fährt 200 Kilometer, ich sage über 30.000.
0: Ich habe jetzt nicht diese Herleitung, aber habe auch über 30.000 aufgeschrieben.
1: Ist absolut richtig. Mhm. Absolut richtig. Ja. Bei einer Trittfrequenz von rund 90 Umdrehungen pro Minute kommen Profis dann während so einer langen Etappe auf über 30.000. So. Pedalumdrehung. Paul, das hast du ganz gut erklärt. Es ist schade, dass man im Radio gar nicht gesehen hat, wie schön du noch die Hände dazu bewegt hast.
0: Aber jetzt schalt mal einen Gang runter, ne?
1: Oh mein Gott, ey. So, es geht schnell weiter. Wie weit kommt ein durchschnittlicher Mensch mit der Energie beim Radfahren jetzt aus einer Banane? 5 Kilometer, 20 oder 50?
3: Ja.
1: Kommt natürlich auch immer noch auf den Fahrer an, ne? Also wie schwer ist er und das Fahrrad, aber das wär, deswegen sind es Rundungswerte.
0: Ich sag schon 50.
3: Ich bin bei 20.
1: Eine Banane liefert rund 100 Kilokalorien. Das reicht, je nach Tempo und Fahrer, ungefähr für 15 bis 20 Kilometer Radfahren.
0: Okay. Ich glaube, ich hab ein E-Bike gedacht. Da musst du ein bisschen weniger treten.
1: Ja. Und kommt ja auch noch. Paul, kriegst du einen Anruf gerade rein?
3: Ist richtig.
1: Ja, wer ruft denn an?
3: Susi.
1: Susi?
3: Von der Sieger Zeitung. Also,
0: ja. Grüße
1: Susi,
0: an die Kollegin.
1: Wir melden uns gerade.
3: Ja, wir können
1: ich wollte gerade sagen. So, einen hätten wir da noch. Was ist laut Forschern der größte Bremsfaktor beim Radfahren? Das Fahrradgewicht, der Luftwiderstand oder eine alte Kette?
3: Also, ich bin das.
0: Ich sag Luftwiderstand.
3: Ja, ich bin da auch.
1: Ja, ist richtig.
3: Ja. Damit gewinnt der Flo mit einem Vorsprung.
0: War nicht unentschieden?
3: Ach nee, war unentschieden.
0: Ja.
3: Super.
0: Ja. Aber so. Ich hatte die Woche ja schon.
3: Ja, mit einem Vorsprung.
1: Eventuell haben wir 3-1 mit dem Blick auf die ganze Woche gewinnt der Flo.
0: Jetzt hole ich mir auch endlich mal den Pokal. Der steht irgendwie immer irgendwo anders. Kann ich mir den jetzt mal krallen? Unseren schönen Gyros-Pokal aus Holz.
3: Ja, wir können das gerne nochmal wiederbeleben. Ich würde sagen, der Verlierer kriegt einen ausgegeben. Was sagst
1: so,
3: du?
1: Das könnt ihr jetzt ausdiskutieren. Okay, ruf mal die Susi zurück.
0: Das Konzept noch nicht so verstanden.
3: Susi, die hört kein Radio, ruf schon wieder an.
1: Vielleicht will sie was dazu sagen.
3: Weiß ich nicht.
1: Geh doch mal gerade ran.
3: Nein.
1: Ach, sicher.
3: Warte, ich
1: so eine alte Radiokollegin.
3: Warte.
1: Susi!
3: Warte kurz. Paul Wald, hallo? Susi, ich bin noch in der Sendung.
0: Du bist live, Susi.
1: Susi, liebe live. Grüße,
0: mach
1: wie
0: mal,
1: geht's dir
0: kannst
1: denn?
0: Kannst du mal Lautsprecher machen?
3: Tschüss, bis gleich.
1: Ach Mensch.

0: Whitney Houston, How Will I Know, unser letzter Song für die Sendung.
1: Yo. Gleich
0: haben wir noch Jax Jones, das wollte ich nicht verheimlichen. Den spielen wir auch noch. Wir sagen Tschüss und wünschen euch ein schönes Wochenende. Mein Name ist Florian Rubens.
1: Und ich bin Paul Bald. Hier übernimmt gleich Laura Potting nach 10. Bleibt gerne dran. Bis die Tage.

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1: Mit Nico Hartmann. Die Amtszeit von Julian Nagelsmann als Bundestrainer wird nach 3 Jahren in Kürze enden. Der 38-Jährige hat sich nach einem Gespräch mit den DFB-Spitzen entschieden, zurückzutreten, melden verschiedene Medien übereinstimmend. Nagelsmann musste sich nach dem vorzeitigen Aus der deutschen Nationalelf gegen Paraguay scharfer Kritik stellen. Das Aus von Nagelsmann soll schon bald kommuniziert werden. Ein Nachfolger ist noch nicht bestimmt. Einer der wahrscheinlichsten Kandidaten ist der frühere Dortmunder und Liverpooler Trainer Jürgen Klopp.
0: 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Es ist 10 Uhr. 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
2: Mit Malte Albrecht, guten Morgen. Seit 5 Jahren sind Einwegplastikteile in der EU verboten, also zum Beispiel Besteck oder Strohhalme. Trotzdem kann man solche Artikel im Internet immer noch auf verschiedenen Webseiten kaufen und das ärgert die deutsche Umwelthilfe. Danny Hopper aus dem News-Team, sie fordert, dass Online-Händler, die weiterhin Einwegplastik verkaufen, bestraft werden.
3: Ja, die Umwelthilfe sagt, das sei ein politisches Armutszeugnis, dass da nichts passiere. Auch das Bundesumweltministerium hat sich dazu geäußert. Das sagt, dass es sich bei den Artikeln, die da noch im Umlauf sind, auch noch um alte Lagerbestände handeln könnte. Und die dürften noch verkauft werden. Da gäbe es keine zeitlichen Fristen. Die deutsche Umwelthilfe hält das aber für Quatsch. Sie glaubt nicht, dass Einwegbesteck und Teller, Trinkhalme oder andere Wegwerfartikel, die jetzt noch verkauft würden, aus Lagerbeständen von 2021 seien. Sie geht eher davon aus, dass sich bestimmte Firmen weiter Nachschub besorgen und einfach sagen, dass es sich noch um alte Artikel handelt. Damit Einwegplastik weiter verschwindet, sehen die Umweltschützer den Staat stärker in der Pflicht. Sie fordern einheitliche Mehrweg- und Rückgabesysteme. Vorgeschlagen werden Pfandautomaten in Supermärkten, in die man Mehrweg-Essensboxen oder Becher zurückbringen kann. Das wäre ein Gamechanger, sagt die Umwelthilfe. Auch Abgaben auf Einwegartikel könnten aus ihrer Sicht helfen. Als Beispiel wird hier Tübingen genannt. Dort kommen 50 Cent auf Einwegbecher, Essensboxen und Besteck drauf. Dadurch gäbe es dort pro Kopf das größte Mehrwegangebot in der Gastronomie in ganz Deutschland.
2: Danke, Danny. Und nun weitere Nachrichten, kurz und kompakt. Vizekanzler Klingbeil hat die geplanten Änderungen bei Krankschreibungen relativiert. Die konkrete Ausgestaltung sei noch offen, sagte er bei NTV. Man müsse das Ganze so hinbekommen, dass niemand, der krank sei, wirklich zum Arzt gehen müsse. Gleichzeitig verteidigte Klingbeil die Beschlüsse als politischen Kompromiss. US-Präsident Trump hat mal wieder gegen Deutschland und andere NATO-Verbündete ausgeteilt. Auf seiner Online-Plattform nannte er deren Beiträge für das Verteidigungsbündnis lächerlich. Damit baut Trump Druck auf vor dem Gipfeltreffen kommende Woche in Ankara. Das Verhältnis zwischen den USA und den anderen NATO-Verbündeten ist schon seit längerem angespannt. Nach dem Auffinden einer toten Frau auf einer Straße in Brilon hat die Polizei einen Tatverdächtigen festgenommen. Nach Angaben der Staatsanwaltschaft Arnsberg sitzt der 36-jährige Deutsche schon in Untersuchungshaft. Das Motiv für die Tat könnte ein Streit um die Rückzahlung eines geliehenen Geldbetrages gewesen sein. Die Weltgesundheitsorganisation hat den tödlichen Hunter-Virus-Ausbruch auf dem Kreuzfahrtschiff Hondius offiziell für beendet erklärt. Die letzte Kontaktperson sei negativ getestet worden und habe die Quarantäne nun verlassen können, sagte WHO-Chef Tedros. Demnach gab es seit Ende Mai keine neuen Fälle mehr. Das Hunter-Virus war im April während einer Reise von Argentinien zu den Kapverden ausgebrochen. Insgesamt wurden 13 Infektionen bestätigt, 3 Passagiere starben, darunter auch eine Deutsche. Hunter-Viren werden meist von Nagetieren übertragen und können schwere Atemwegserkrankungen auslösen. Und das waren die Nachrichten mit Malte Albrecht.
4: Das Wetter. Das ist heute ein richtig schöner Sommertag. Die Sonne kommt oft raus, dazu kriegt ihr bis 26 Grad. Morgen gibt's dann ein paar mehr Wolken, die können auch mal Regen bringen, aber vor allem im Nordosten. Ansonsten ist es nämlich bei uns im Land oft sonnig, morgen bis 28 Grad. Am Sonntag dann bis 27 Grad, dazu mehr Wolken und vereinzelt Regen möglich.
0: NRW Verkehr.
4: Hier kommen die Staus ab 5 Minuten Zeitverlust. Die A1 Köln-Euskirchen zwischen dem Dreieck Erftal und dem Kreuz Bliesheim, 4 Kilometer Stau, ihr braucht hier 5 Minuten länger. Die A3 Oberhausen-Köln zwischen dem Kreuz Hilden und Solingen, 2 Kilometer Stau, 8 Minuten plus. Die A4 Köln-Aachen zwischen dem Kreuz Köln-Gremberg und Köln-Eiffeltor, 4 Kilometer Stau, 6 Minuten. Die A45 Hagen-Dortmund zwischen dem Kreuz Hagen und dem Westhofener Kreuz, 2 Kilometer Stau, 5 Minuten plus. Und die A57 Köln-Nimwegen zwischen dem Kreuz Meerbusch und Krefeld-Gartenstadt, 6 Kilometer Stau, 16 Minuten plus. Gute Fahrt!
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4: Einen wunderschönen Freitag zusammen. Ihr habt es gerade gehört, das Wetter passt. Bedeutet, wir leiten hier ganz entspannt, so ganz langsam, das Wochenende ein. Wir setzen uns gleich zusammen ans Klavier mit Joshua Caddison und Jesse. Und vorher gibt's für euch Katy Perry mit Firework. Und mein Name ist Laura Potting. Ich freue mich sehr, dass ihr zuhört. Hallo zusammen.

0: In Medien berichten bald von seinem Amt als Bundestrainer zurücktreten. Die Entscheidung ist offenbar gefallen.
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0: Nico Hartmann aus unserem WM-Studio ist da. Hallo.
2: Hi.
0: Nico, wir hatten ja tatsächlich gestern schon über die Personalie Julian Nagelsmann gesprochen. Wie hat sich das Ganze jetzt entwickelt?
2: Ja, es waren und sind hektische Tage beim DFB. Gestern der Gipfel mit den Bossen und Nagelsmann selbst, der sich sehr kritischen Fragen stellen musste. Die Antworten waren wohl auch nicht so überzeugend. Ähnlich schon wie bei den TV-Interviews nach dem Ausscheiden. Und im Anschluss sollen alle Beteiligten dem etwas bockig wirkenden 38-Jährigen nahegelegt haben, zurückzutreten. So hat sich nun Nagelsmann nach einer Nacht für den Rücktritt entschieden. Bei anderen Nationen, siehe den Niederlanden, hatten die Trainer die Größe, nach der verpatzten WM zurückzutreten. Hier geschah es, ich sag's mal, auf sanftem Druck.
0: Das hast du schön formuliert. Julian Nagelsmann wird also gehen. Eine Schlüsselrolle, muss man sagen, kommt jetzt Rudi Völler zu.
2: Genau, der hat noch einen Vertrag bis 2028 und wollte den eigentlich mit Julian Nagelsmann gemeinsam erfüllen. Aber auch der Weltmeister von 1990, einer der größten Fußballidole Deutschlands, hat nun eingesehen, dass Nagelsmann sich verrannt hatte. Der DFB wird Rudi Völler aufgrund seiner Verdienste natürlich niemals vor die Tür setzen. Die Frage ist, ob der 66-Jährige nun mit einem Nachfolger bis zur EM weiterarbeiten will. Es ist nicht offiziell, aber nach allem, was ich aus sehr gut informierten Kreisen gehört habe, wird Rudi Völler weitermachen und seinen Vertrag erfüllen. Da geht es jetzt darum, mit wem.
0: So, der Wunschkandidat bleibt Jürgen Klopp bei vielen. Wann wird da Kontakt aufgenommen? Ist da Kontakt aufgenommen worden? Was meinst du?
2: Das wird zeitnah erfolgen, ist vielleicht auch schon inoffiziell erfolgt. Ich kann mir sehr gut vorstellen, dass sich Jürgen Klopp mit nun 59 Jahren es sich nicht nehmen lassen wird, diesen Job anzutreten mit all seinen Schwierigkeiten. Aber er hat ja in Mainz, Dortmund und Liverpool bewiesen, dass er Aufbauarbeit leisten kann. Mhm. Es wird aber teuer. Er muss aus seiner Tätigkeit bei RB losgeeist werden. Dann haben wir die Abfindung für Nagelsmann und das Gehalt für Klopp. Also der DFB muss richtig löhnen. Und mit Rudi Völler wäre ja trotz einiger Differenzen eine Zusammenarbeit vorstellbar. Völler-Klopp, wie hat es Völler während der WM ja formuliert, eine Tasse Kaffee zusammen trinken, das sollte doch möglich sein.
0: Das finde ich aber auch. Die müssen jetzt alle zusammenreißen. Also der deutsche Fußball braucht einen Neuanfang und es scheint sich etwas zu tun, das können wir so sagen. Danke dir, Nico, für die Infos.
2: Gerne.
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0: Es ist kurz vor 11:30.
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0: Mit Simon Volkmann, guten Tag. Die Deutsche Umwelthilfe ist sauer, weil man online noch immer Einwegplastik kaufen kann, obwohl das in der EU seit 5 Jahren verboten ist. Das Bundesumweltministerium sagt, es könnte sich um Restbestände handeln. Die dürfen nämlich noch verkauft werden. Die Deutsche Umwelthilfe bezweifelt das und glaubt, dass die Firmen hier mogeln. Deshalb fordert die Deutsche Umwelthilfe öffentliche Pfandautomaten für Einwegplastik, um den Recyclinganreiz zu erhöhen. Das Rüstungsunternehmen Dynamit Nobel aus Würgendorf hat einen Millionenauftrag an Land gezogen. Der Rüstungskonzern aus dem Siegerland liefert der schwedischen Armee sein neues Skorpion-System. Das System ist in der Lage, innerhalb von nur 10 Minuten bis zu 400 Panzerabwehrminen zu verlegen. Der Vertrag mit Schweden geht bis 2033 und hat ein Volumen von fast 400 Millionen Euro. In Fellinghausen ist die Ortsdurchfahrt seit dem Morgen in beide Richtungen gesperrt. Die Stadt Kreuztal führte die letzten Arbeiten nach dem Austausch der Wasserleitungen durch. Deshalb könnt ihr auch als Anwohner hier nicht parken übers Wochenende. Konkret betroffen ist der Bereich zwischen der Kreuzung Fellinghausener Straße und der Abzweigung Neuer Weg. Der ist ebenfalls gesperrt. Eine Umleitung ist eingerichtet. Am Sonntagabend soll alles vorbei sein. Und das waren die Radio Siegen Nachrichten von hier mit Simon Volkmann. Wir schauen aufs Wetter für Siegerland und Wittgenstein. Aktuell noch etwas bewölkt am Himmel, aber im Laufe des Tages setzt sich die Sonne immer öfter durch und dabei bleibt es trocken. Die Höchstwerte liegen bei 20 Grad in Sassenhausen, in Kreuztal und Niederdresselndorf jeweils bei 21 Grad. Am Samstag noch freundlich mit bis zu 24 Grad, am Sonntag dann wechselhafter mit Schauern und zum Wochenstart am Montag geht es wieder etwas wärmer weiter.
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0: Der aktuelle Radio Siegen Verkehrsservice mit der A45 Richtung Dortmund zwischen Kreuzhagen und Westhofener Kreuz. 4 Kilometer Stau, 12 Minuten plus. Und in der Gegenrichtung A45 Richtung Gießen zwischen Ehringshausen und Wetzlarer Kreuz. 1 Kilometer Stau, 3 Minuten plus. B54 Willensdorf Richtung Siegen zwischen Oberstdorf-Röttchen und Siegen dichter Verkehr, 6 Minuten plus. Dann gibt's in Weidenau auf der Bismarckstraße aktuell eine Fahrradprüfung. Also wenn ihr hier lang müsst, passt auf die Kinder, dass nichts passiert. Und zwei Blitze habt ihr uns gemeldet. Niederdilfen, Siegener Straße in beide Richtungen und Aalchen, Seelbacher Straße Richtung Seelbach. Allen unterwegs eine gute und sichere Fahrt.
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0: Michael Jackson, The Way You Make Me Feel an eurem Freitagvormittag. Hallo zusammen.
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3: 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Willkommen.
0: Hi. Elle Woods, da war doch was. Da platzt im Kopf direkt so ein kleiner rosa Ballon. Das ist die Rolle, durch die Reese Witherspoon vor 25 Jahren bekannt geworden ist. Der Film dazu hieß natürlich Blond und jetzt gibt es auf Prime Video eine neue Serie, in der diese Elle Woods erneut auftaucht. Film- und Streaming-Experte Jörg Albrecht.
4: Ja, und diese Serie heißt kurz und knapp Elle und in ihr wird die Vorgeschichte von Natürlich Blond erzählt. Das heißt, wir sehen Elle Woods als 16-Jährige. Gespielt wird sie jetzt von Lexi Mindtree, die absolut perfekt ist als junge Ausgabe von Reese Witherspoon. Die Handlung startet 1995 mit einem Umzug von Los Angeles nach Seattle. Für Elle ein Umzug vom Himmel in die Hölle.
5: Ich kann's gar nicht sagen. Seattle.
6: Wir werden jeden Tag anrufen und wir können dich besuchen.
5: Ja, dein Leben ist nicht vorbei, es ist nur anders.
4: Mhm. Wie anders? Das zeigt sich auf der Highschool. Seattle steht in den 90ern für Grunge, Nirvana, Pearl Jam und die Foo Fighters kommen aus der Stadt. Ja, und genauso sehen auch sämtliche Schüler aus. Für sie alle ist Elle ein strohblondes Alien in Pink.
7: Ich habe gehört, dass hier die Coolsten aus der Abschlussklasse sitzen. Eigentlich bin ich ein Jahr jünger, aber geistig bin ich älter.
0: Gut, also ich bin ja der Meinung, Leute, hört einfach auf mit diesen ganzen Sequels und Prequels und denkt euch verdammt nochmal was Neues aus. Ich habe aber tatsächlich gehört, die Serie macht Spaß.
4: Das tut sie auch, wobei es für meinen Geschmack immer noch ein Tick witziger, überdrehter und vielleicht auch ein bisschen überraschender hätte sein dürfen. Dass das nicht so ist, liegt aber vielleicht auch daran, dass es nun wirklich nicht ein Prequel von Natürlich Blond gebraucht hätte.
0: Braucht es denn eine weitere Fortsetzung zu Enola Holmes mit Millie Bobby Brown als Sherlock Holmes kleine Schwester? Netflix war ja offenbar der Meinung.
4: Naja, auch hier hätte es einen dritten Teil nicht unbedingt gebraucht, aber immerhin tut er auch nicht weh. Enola steht kurz davor zu heiraten, wofür Bruder Sherlock offenbar kein Verständnis hat.
8: Du gibst deinen Namen auf, deine Stellung als Detektivin.
9: Ich werde weiterarbeiten.
8: Du übernimmst einen Titel und Tradition, die dir nichts sagen, nichts.
4: Aber die Hochzeit muss ohne ihn warten, denn Sherlock wird entführt und Enola hat einen neuen Fall zu lösen. Unterhaltsam ist auch dieser dritte Teil, aber die ersten beiden, die waren definitiv besser.
0: Enola Holmes 3 auf Netflix und die Serie Elle bei Prime Video. Zweimal frisches Streaming-Futter für euch. Danke, Jörg.
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2: Mit Malte Albrecht, guten Tag. Es bleibt dabei, der Straßenverkehr hängt noch immer stark von fossilen Energien ab. Er ist für etwas mehr als ein Fünftel der gesamten deutschen CO2-Emissionen verantwortlich. Das zeigen neue Zahlen des Statistischen Bundesamtes. Danny Hopper aus dem News-Team, damit hat sich in den letzten Jahren nicht viel getan, was den Ausstoß im Straßenverkehr angeht.
3: Nein, die gute Nachricht ist, wir liegen inzwischen zwar rund 11% unter dem Höchststand aus dem Jahr 2019. Mit der Corona-Pandemie ging der Energieverbrauch auf den Straßen dann stark zurück. Seit 2021 tut sich da aber nichts mehr. Die Zahlen stagnieren seitdem. Und es sind immer noch 155 Millionen Tonnen CO2, für die der Straßenverkehr jedes Jahr verantwortlich ist. Dazu kommen noch Luftschadstoffe wie Kohlenmonoxid, Stickoxid und Feinstaub. Und das zeigt das Problem. Es gibt inzwischen zwar immer mehr E-Autos auf den Straßen, aber immer noch viel zu wenig. Sieht man auch, wenn man sich die Kraftstoffe anschaut. Diesel macht hier rund 60% des Verbrauchs aus, Benzin und Bioethanol 37% und Strom- und Gaskraftstoffe gerade mal jeweils 1%. Also immer noch extrem wenig. Und dadurch stockt die Verkehrswende in Deutschland weiterhin. Der Verkehrssektor verfehlt ja seit Jahren seine Klimaziele. Deshalb kritisieren Umweltverbände und der Expertenrat für Klimafragen immer wieder das Zögern der Politik bei Sofortmaßnahmen, wie zum Beispiel bei einer Einführung eines Tempolimits.
2: Danny, vielen Dank. Und nun weitere Themen in der Zusammenfassung. Die Mieten in den 40 größten deutschen Städten sind in den letzten 10 Jahren um 51% gestiegen. Das zeigt eine Auswertung des Deutschen Gewerkschaftsbundes. Spitzenreiter ist Rostock mit einem Plus von 83%. Der DGB fordert deshalb mehr sozialen Wohnungsbau und schärfere Regeln gegen Mietwucher. Bei russischen Luftangriffen auf die Ukraine sind in der vergangenen Nacht 4 Menschen ums Leben gekommen. Nach Behördenangaben traf eine Drohne in der Grenzregion Sumy ein Mehrfamilienhaus. Getötet wurden 2 Frauen, ein Mann und ein Kleinkind. Der Arbeitsmarkt für IT-Berufe in Deutschland hat sich eingetrübt. Laut der Bundesagentur für Arbeit gibt es mit rund 1,15 Millionen Beschäftigten zwar so viele IT-Fachkräfte wie noch nie, gleichzeitig ist aber die Zahl der offenen Stellen zurückgegangen. Als Gründe werden die schwächelnde Wirtschaft und der Strukturwandel durch Digitalisierung und den Einsatz von KI genannt. In den nächsten Tagen dürfte es ziemlich oft um uns herum summen. Warme Sommertage und ab und zu Regen sind ideal für Stechmücken in Deutschland. Im Moment gestalte es sich aus Sicht der Mücke super, weil Regen in Sicht ist, heißt es vom Leibniz-Zentrum für Agrarlandschaftsforschung. Feuchtes und warmes Klima seien optimale Bedingungen für Mücken. Besonders lästig könnte die asiatische Tigermücke werden. Sie braucht nur kleinste Pfützen in Blumentopfuntersetzern oder Vogeltränken, um sich zu vermehren. Die Experten raten deshalb, Regentonnen abzudecken und stehendes Wasser regelmäßig zu entfernen. Nach Einschätzung der Experten könnte sich außerdem das West-Nil-Virus weiter ausbreiten, das in Deutschland schon vorkommt. Das Virus kann grippeähnliche Beschwerden auslösen und in seltenen Fällen sogar tödlich verlaufen. Und das waren die Nachrichten mit Malte Albrecht.
4: Das Wetter. Viel Sonne, kein Regen. So sieht das heute aus. Dazu bis 26 Grad. So startet man doch gerne ins Wochenende. Morgen dann zeitweise mehr Wolken, vor allem so in Ostwestfalen. Da kann es auch mal regnen. Ansonsten ist es aber sonnig bei uns im Land bis 28 Grad. Der Sonntag, der wird dann wieder wechselhafter. Mehr Wolken, stellenweise Regen bis 27 Grad.
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4: Und das sind die längeren Staus mit längeren Wartezeiten. Die A1 Köln-Euskirchen zwischen Hürth und dem Kreuz Bliesheim. 4 Kilometer Stau, ihr braucht hier 6 Minuten länger. Die A3 Köln-Oberhausen zwischen Leverkusen-Opladen und dem Kreuz Hilden. 5 Kilometer Stau, 23 Minuten plus. Die A3 Oberhausen-Köln zwischen dem Kreuz Hilden und Solingen. 2 Kilometer Stau, ihr müsst hier 6 Minuten mehr einplanen. Die A45 Hagen-Dortmund zwischen dem Kreuz Hagen und dem Westhofener Kreuz. 4 Kilometer Stau, 25 Minuten plus. Und die A57 Krefeld-Köln zwischen Köln-Worringen und dem Kreuz Köln-Nord. 2 Kilometer Stau, 5 Minuten plus. Gute Fahrt!
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4: Es ist alles so aufregend, mir platzt der Kopf. Nicht. Die Hochzeitsfeierlichkeiten von Taylor Swift und Travis Kelce haben offenbar begonnen. Und zwar haben sie für ihre Location offenbar einfach mal eine ganze Arena klar gemacht, nämlich den New Yorker Madison Square Garden. Ja, und offensichtlich soll es schon ein Abendessen gegeben haben im engeren Familienkreis mit 100 Leuten. Engerer Familienkreis, natürlich. Wobei zur echten Hochzeit sollen dann angeblich rund 1000 Leute kommen heute. Also ganz ehrlich, 1000 Leute, das ist doch bekloppt, du hast doch nichts von deinen Gästen, das ist doch viel zu viel. Mich wird das nur stressen, aber gut, ich bin auch nicht Taylor Swift. Vielleicht geht es kleiner einfach nicht, wenn du so viel Kohle hast, keine Ahnung. Für mich klingt das auf jeden Fall alles ziemlich furchtbar und aufgebautscht. Hier ist sie, mit Opalite. Vielleicht hat sie aber auch Spaß an der ganzen Sache, es sei ihr gegönnt. Ich bin Laura Potting, hallo zusammen.

0: Wie oft habt ihr in diesem Sommer schon Urlaub gemacht? Also jetzt nicht direkt einen Strandurlaub mit Flug und Hotel und allem. Ich meine so einen kleinen Eintagesurlaub für zwischendurch, so direkt vor der Haustür.
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0: Das geht nämlich auch und das natürlich am besten am Badesee. Ja, und davon gibt's einige hier in NRW. Und damit ihr nicht ewig nach dem Schönsten suchen müsst, testen wir hier im Moment einen See nach dem anderen für euch und stellen die euch vor. Und heute ging's für unseren Reporter Stefan Rejek zum Auesee nach Wesel-Flüren.
2: Ich bin jetzt die letzten 500 Meter zu Fuß zum See unterwegs. Man kann hier aber auch direkt mit dem Auto parken. Dann verpasst man zwar den wunderschönen Weg hierhin, aber man muss nicht weit laufen. Gehen wir mal rein. Ich bin auf dem Gelände angekommen und ich bin echt ein bisschen überwältigt, wie weitläufig hier alles ist. Man blickt hier vom Eingang direkt auf den See und der wird rechts und links eingeschlossen von zwei richtig großen Wiesen. Auf der rechten Seite hat man einen Kinderspielplatz und genug Platz, um zum Beispiel Volleyball oder Fußball zu spielen. Und auf der linken Seite ist alles so ein bisschen naturbelassener. Da sind richtig viele kleine Buchten, die durch so alte Trauerweiden voneinander abgetrennt sind. Und ich glaube, da pflanze ich mich jetzt erstmal hin. Mein Handtuch ist ausgebreitet, ich liege unter einer wunderschönen alten Trauerweide und vor mir, direkt im Wasser, schwimmt gerade eine Gänsefamilie an mir vorbei. Da gehe ich einfach mal hinterher für den obligatorischen Wassertest. Wie ist das Wasser so?
3: Angenehm, perfekt. Super schön.
2: Ja. Zum Trocknen bin ich jetzt einfach 2 Meter weitergezogen. Hier ist nämlich schon wieder direkt pralle Sonne. Und hier döse ich jetzt erstmal ein bisschen. Und wenn man genug entspannt hat, so wie ich jetzt, dann muss man einfach nur hier auf den Rundweg gehen entlang des Sees. Ich habe zum Beispiel schon eine Minigolfanlage gesehen, aber auch einen Basketballplatz, einen kleinen Fußballplatz. Also hier kann man wirklich auch gut Sport treiben.
4: Moin.
2: Darf ich dich fragen, was du hier bei der Hitze trainierst?
4: Zum Aufwärmen joggen und dann Calisthenics, Klimmzüge, Liegestütze, Dips.
2: Gleich noch abkühlen?
4: Abkühlen auf jeden Fall auch noch, ja. Zwischendurch.
2: Und natürlich wäre kein Badeseetest komplett ohne den Imbiss zu testen und da gehe ich jetzt hin. Ich habe mich für eine Pommes mit Mayo entschieden, die ist auch top und damit ist mein Badetag hier am Auesee wirklich eine 10 von 10. Besser geht's nicht.
0: Eine 10 von 10, das ist auch mal eine Ansage, lieber Stefan. Und noch kurz zur Parksituation, das ist ja auch gar nicht so unwichtig. Es gibt einige Parkplätze vor Ort, bedeutet, auch wenn es richtig warm ist, solltet ihr eigentlich einen Platz für euer Auto finden. Easy ist ja vor allem für Familien mit Kindern eine wichtige Info. Die haben ja im Zweifel immer viel Zeug dabei. Der Parkplatz dort kostet allerdings 1,20 Euro pro Stunde. Da könnt ihr maximal 10 Stunden stehen. Dafür ist aber der Eintritt zum Badesee frei.
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0: Es ist 11:30.
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0: Mit Simon Volkmann, guten Tag. Ein Fünftel der CO2-Emissionen in Deutschland werden im Straßenverkehr produziert. Das zeigen aktuelle Zahlen des Statistischen Bundesamtes. Damit verfehlt das Bundesverkehrsministerium mal wieder die selbst gesteckten Klimaziele. Um den CO2-Ausstoß zu senken, fordern Experten ein Tempolimit auf Autobahnen. Die Erlöserkirche in der Siegener Winchenbach ist ab Sonntag Geschichte. Nach dem Gottesdienst um 10 Uhr wird das Gebäude aus den 60er Jahren entwidmet. Danach finden hier keine Gottesdienste mehr statt. Die Lukaskirchengemeinde kann sich den Weiterbetrieb nach eigenen Angaben nicht mehr leisten. Das Presbyterium überlegt daher, das Gebäude zu verkaufen. Unten im Gemeindehaus finden bis Ende des Jahres aber noch das Gemeindefrühstück und der Frauenkreis statt. In Neunkirchen-Salchendorf gibt es am Sonntag einen ganz besonderen Flohmarkt. Von 13 bis 18 Uhr öffnen mehr als 50 Einwohner ihren Hof, den Garten oder die Garage. Das Ganze nennt sich Hofflohmarkt und bei dem einen oder anderen gibt es auch etwas zu essen und zu trinken. Den Hofflohmarkt gibt es in der Gemeinde Neunkirchen schon zum dritten Mal. Er findet jedes Jahr in einem anderen Dorf statt. Und das waren die Radio Siegen Nachrichten von hier mit Simon Volkmann. Wir schauen aufs Wetter für Siegerland und Wittgenstein. Sonne und Wolken wechseln sich ab. Der Nachmittag wird noch freundlicher und Regen ist keiner in Sicht. Die Höchstwerte heute 19 Grad in Großenbach, 21 Grad in Müsen und 22 Grad in Oberhäuslingen. Am Samstag freundlich mit bis zu 24 Grad, am Sonntag dann wechselhafter mit Schauern und zum Wochenstart am Montag geht es wieder wärmer weiter. Der aktuelle Radio Siegen Verkehrsservice A45 Richtung Dortmund zwischen Kreuzhagen und Westhofener Kreuz. 6 Kilometer Stau. Ihr braucht hier eine Dreiviertelstunde länger, da also gutes Durchhalten. Länger braucht ihr auch auf der B508 zwischen Kreuztal und Hilchenbach. Allerdings nicht ganz so lang. Dichter Verkehr, 3 bis 4 Minuten dauert es hier länger. Und ihr habt uns einen Blitzer gemeldet. Aalchen-Seelbacher Straße in Richtung Seelbach. Allen unterwegs eine gute und sichere Fahrt.
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Der aktuelle Radio Siegen Verkehrsservice mit einer wichtigen Meldung aus Büschergrund. Auf der Olperstraße gibt es einen Feuerwehreinsatz auf Höhe der Pommesbude. Hier kann es also aktuell zu Verkehrsbehinderung kommen. Büschergrund, Olperstraße, auf Höhe der Pommesbude gibt es einen Feuerwehreinsatz. Hier also bitte, ja, wenn ihr könnt, weit drumherum fahren.

0: So, es ist noch nicht ganz Mittagszeit auf der Arbeit. Jetzt also noch kurz so einen leckeren kleinen Marathon für davor. Heute vor 128 Jahren gab es den ersten Marathon in Deutschland. In Leipzig sind damals 13 Läufer angetreten. Wobei ich muss sagen, dann noch lieber ein Firmenlauf. Der ist meistens nämlich nicht ganz so lang.
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2: Firmenläufe sind eine gute Sache, klar. Allerdings kommt es auch ein bisschen darauf an, wie ernst die Führungsetage das nimmt. Wenn der Chef oder die Chefin Läufer sind, ja, dann hast du die Startpistole auf der Brust. Da ersetzt so ein Firmenlauf auch gerne mal ein Beurteilungsgespräch. Ja komm, der Björn aus der Buchhaltung, der hat bei der Bilanz von Q2-Ausgaben mit Einnahmen verwechselt. Aber hey, der läuft 6 Kilometer unter 20 Minuten. Der Mann gehört befördert. Und dann gibt's ja auch immer noch die, die mitlaufen, weil sie gehört haben, dass die Getränke auf Chef seinen Nacken gehen. Ich finde, eigentlich sollte es auf jeden Fall mal Prämien geben für alle, die mitmachen. Punkt 1, weil man ja mit Werbung von der Firma rumläuft, ist sozusagen eine wandelnde Litfaßsäule. Steuerlich könnte man doch bestimmt was dealen. Mal so ein Malle-Trip auf Firmenkosten als Werbungsausgabe zum Beispiel. Ja, und eigentlich sollte es auch Schmerzensgeld geben. Ja, nicht wegen Muskelkater. Für seine Tiere ist jeder selbstverantwortlich. Aber diese Firmenshirts, ey, die sehen immer aus wie aus einem Batikkurs für Einsteiger. Ja, oder als hätte der Chef Stress mit der Grafikabteilung gehabt. Und immer dran denken, wo ihr seid, ist vorne. Und wenn ihr hinten seid, ist hinten vorne.
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3: Mit Malte Albrecht, schönen guten Tag. Es könnte ein Sommer der Wetterextreme werden, zumindest in vielen Regionen der Welt. Davor warnt die Weltorganisation für Meteorologie in ihrem neuen Bericht. Der Grund dafür ist das Wetterphänomen El Niño. Es wird wohl jetzt in der Zeit von Juli bis September besonders stark durchschlagen. Danny Hopper aus dem News-Team erklärt doch nochmal kurz, was passiert da eigentlich genau.
4: Also El Niño ist zu Beginn nur ein warmer Meeresstrom. Er erhöht die Wassertemperatur vor der Pazifikküste Lateinamerikas um einige Grad und das führt zu weltweiten Veränderungen der Winde, des Luftdrucks und auch der Niederschläge. El Niño wird in 4 Stufen unterteilt: schwach, moderat, stark oder sehr stark. Und in diesem Jahr sieht die Weltmeteorologieorganisation ihn auf der zweithöchsten Stufe. In den nächsten Monaten dürfte er relativ schnell an Stärke gewinnen, heißt es. Die Organisation warnt deshalb vor Trockenheit und Hitzewellen, gleichzeitig aber auch vor starken Regenfällen in vielen Regionen. Betroffen davon sind vor allem Südamerika, Nord- und Mittelamerika, Asien und Afrika. In Europa sind die direkten Wetterauswirkungen von El Niño vergleichsweise gering oder kommen stark verzögert an. Die spürbarsten Auswirkungen betreffen bei uns eher die Wirtschaft. Denn durch schwere Dürren und Starkregen in Südamerika, Indien und Südostasien kann es weltweit zu massiven Ernteausfällen kommen. Und das führt dann wiederum zu höheren Lebensmittelpreisen. Wie zuletzt zum Beispiel bei Kaffee, Kakao, Zucker oder Reis.
3: Danny Hoppe, vielen Dank für die Infos. Und nun unser Überblick mit weiteren Nachrichten. Die hohen Spritpreise und die staatliche Kaufprämie haben auch im Juni für einen deutlichen Anstieg der Neuzulassungen von E-Autos gesorgt. Rund 84.000 reine Elektroautos wurden neu zugelassen. Das sind gut 78% mehr als vor einem Jahr, teilte das Kraftfahrtbundesamt mit. Bei einem Busunglück in Pakistan sind mindestens 40 Menschen ums Leben gekommen, 8 weitere wurden verletzt. Der Bus war im Südwesten des Landes von der Straße abgekommen und mehr als 20 Meter tief in eine Schlucht gestürzt. Die Polizei geht davon aus, dass der Fahrer zu schnell unterwegs war. Der Aufsichtsrat und die Gesellschafter des DFB beraten derzeit über Bundestrainer Julian Nagelsmann. Nach dpa-Infos geht es dabei auch um die Zukunft von Sportdirektor Rudi Völler und Geschäftsführer Andreas Rettig. Nach dem frühen WM-Aus will Nagelsmann laut übereinstimmenden Medienberichten seinen Rücktritt in Kürze bekannt geben. In NRW müssen Autofahrer jetzt am Wochenende teilweise viel Geduld mitbringen und das ausgerechnet zum Ferienstart in mehreren Bundesländern. Gleich 2 wichtige Autobahnabschnitte werden gesperrt. Laut der Autobahn GmbH ist die A2 in Richtung Hannover zwischen dem Kamener Kreuz und Hamm von heute Abend 21 Uhr bis Montag früh dicht. Dort wird lärmmindernder Asphalt eingebaut. Gleichzeitig ist auch die A1, A61 zwischen Erftstadt und dem Kreuz Bliesheim wegen Brückenarbeiten gesperrt. Großräumige Umleitungen sind ausgeschildert. Unter anderem in Bremen, Niedersachsen, Sachsen-Anhalt und Schleswig-Holstein beginnt das erste Ferienwochenende. Hessen, Rheinland-Pfalz und das Saarland haben schon Ferien. Viele Reisende werden durch NRW kommen. Bei uns starten die Ferien in 2,5 Wochen. Und das waren die Nachrichten mit Malte Albrecht.
0: Das Wetter.
5: Das ist heute ein richtig schöner Sommertag. Die Sonne kommt oft raus, dazu kriegt ihr bis 26 Grad. Morgen gibt es dann ein paar mehr Wolken, die können auch mal Regen bringen, aber vor allem im Nordosten. Ansonsten ist es nämlich bei uns im Land oft sonnig, morgen bis 28 Grad. Am Sonntag dann bis 27 Grad, dazu mehr Wolken und vereinzelt Regen möglich.
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5: Und das sind die Staus ab 9 Minuten Zeitverlust. Die A3 Köln-Oberhausen zwischen Duisburg-Wedau und Oberhausen-Lierich 3 Kilometer Stau, 9 Minuten plus. Die A4 Aachen-Köln zwischen dem Grenzübergang Fettschau und dem Kreuz Aachen 1 Kilometer Stau, auch hier 9 Minuten Zeitverlust. Die A30 Osnabrück-Amsterdam, da steht ihr zwischen Hörstel und Rheine-Nord im Stau, 5 Kilometer lang, ihr braucht so circa eine Viertelstunde länger. Die A45 Hagen-Dortmund zwischen dem Kreuz Hagen und dem Westhofener Kreuz, 6 Kilometer Stau, 28 Minuten plus. Und die A445 Arnsberg Richtung Hamm zwischen Werl Zentrum und Werl Nord, 1 Kilometer Stau, 11 Minuten plus. Gute Fahrt!
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5: In Karlsruhe haben sie das Thema Spaghetti-Eis jetzt auf jeden Fall zu Ende gespielt. In einer Eisdiele dort packen sie nämlich jetzt echte Nudeln ins Spaghetti-Eis. Und dazu gibt es Vanilleeis und Kirschblüten-Holundersoße. Ja, und die Spaghetti, die werden dann eben beigemischt. Gut, Leute, also ich finde das absurd, die Vorstellung, aber wenn wir schon über echte Nudeln im Eis reden, dann frage ich mich, wann kommt dann mein Spaghetti-Bolognese-Eis und über Schnitzeleis müssen wir dann eigentlich auch noch sprechen. Ich bin Laura Potting, hallo zusammen.

Da müssen wir Roxette ganz kurz unterbrechen. Aktuelle Radio Siegen Verkehrsmeldung aus Freudenberg. Da haben wir im Moment die Olperstraße gesperrt wegen eines Feuerwehreinsatzes. Ich wiederhole es nochmal. Die Olperstraße in Freudenberg ist aktuell wegen eines Feuerwehreinsatzes voll gesperrt. Wir sagen euch Bescheid, wenn wieder frei ist. Gute Fahrt.

0: Ja, da haben wir jetzt vor dem Wochenende ordentlich was zu diskutieren. Die neuen Regelungen zur Krankschreibung von der Bundesregierung. Ihr habt davon gehört, die bringen viele von euch auf die Palme. Ich fasse nochmal zusammen. Krankschreibung nötig ab dem ersten Tag, so der Plan. Und Krankschreibung per Telefon soll abgeschafft werden. Claudia Löhr aus der Redaktion ist da. Hallo.
1: Hallo.
0: Die Reaktionen sind heftig.
1: Ja, genau. Wir wissen ja alle, die Hausarztpraxen sind eh schon krass überfüllt. Und wenn sich jetzt einfach alle Patienten, ob Schnupperkind oder Magen-Darm, im Wartezimmer tummeln, dann kann das nur im Chaos enden. Das hat uns Erika Krämer gesagt. Sie ist Vorsitzende des Hausärzteverbandes Nordrhein.
2: Nur es ist ein Drama, wenn eine ältere Dame, deren Herz-Kreislauf-Zustand sowieso schon wackelig ist, sich in unserem Wartezimmer mit irgendeinem doofen Virus infiziert. Das ist alles nicht notwendig.
0: Man muss ja sagen, die telefonische Krankmeldung soll abgeschafft werden, weil die Politiker sagen, wir Deutschen seien zu häufig krank. Was ist denn da dran?
1: Ja, also die Zahl der Krankentage in Deutschland ist gestiegen seit 2021, aber es gibt Statistiken und Untersuchungen, die belegen, dass die telefonische Krankschreibung damit nichts zu tun hat.
0: Toll!
1: Dominik von Stillfried vom Zentralinstitut für kassenärztliche Versorgung.
3: Das bedeutet, dass der große Sprung in den AU-Meldungen, der 2021/22 beobachtet wurde, mit ganz großer Wahrscheinlichkeit auf die elektronische AU zurückzuführen ist. Also die digitale Meldung von der Arztpraxis zum Arbeitgeber.
1: Heißt also, es melden sich nicht mehr Leute krank, die Krankmeldungen werden einfach nur zuverlässiger erfasst.
0: Aha, so. Mhm. Das Ganze ist ja jetzt erstmal nur ein Vorschlag, muss man sagen. Die Reaktionen in der Bevölkerung sind heftig, aber wie geht's jetzt weiter?
1: Naja, die Koalition versucht, die Aufregung so ein bisschen einzufangen jetzt. Man hat gemerkt, das wird
0: auch nicht so gut an.
1: Nee. SPD-Chef Lars Klingbeil sagt, man wolle ja schließlich auch nicht, dass sich die Leute jetzt krank zum Arzt schleppen. Man sucht nach einer vernünftigen Lösung. Dr. Barmann Afzali, mit dem habe ich gesprochen, der ist Hausarzt in Köln-Ossendorf und der ist einfach für mehr Digitalisierung.
4: Also ich glaube, dass vor allem, wenn man dann irgendwie die ganze Nacht mit so einem Brechdurchfall dann zu Hause gelegen hat, dann möchte man ungern am nächsten Tag sich dann noch in die Praxis schleppen. Für diese Patienten müssen wir dann die Videosprechstunde anbieten. Und dann können sie halt zu Hause sich weiter genesen. Zu Hause zu warten auf den Termin ist natürlich auch viel einfacher, als wenn man sich auf den Weg in die Praxis macht.
0: Ja, so Brechdurchfall ist auch so ein schönes Stichwort. Ne? Stell mal vor, nicht nur in der Nacht, sondern stell mal vor, du wachst auf und hast einfach Norovirus.
1: Nein.
0: Dann gehst du nicht zum Arzt.
1: Nein.
0: Dann gehst du auch die nächsten Stunden nirgendwo hin. Dann ist Armageddon erstmal. Und stell mal vor, du würdest dich da hinschleppen. Das wäre ja auch ansteckend. Naja, wir warten mal ab, was da weiterhin passiert. Danke, Claudia.
1: Gerne.
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0: ist kurz nach 1:30.
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0: Mit Simon Volkmann. Guten Tag. Heute Morgen wurde spekuliert, jetzt ist es offiziell. Julian Nagelsmann ist nicht länger Trainer der deutschen Fußballnationalmannschaft. Das hat der DFB jetzt offiziell mitgeteilt. Mit seinem potenziellen Nachfolger habe man bereits gesprochen. Jürgen Klopp sei grundsätzlich bereit, heißt es vom DFB. Man wolle jetzt mit dem 59-Jährigen verhandeln. Der Verkehr in Freudenberg dürfte sich gleich langsam wieder entspannen. Nach dem Brand an einem Geschäftshaus an der Olper Straße wird die Vollsperrung in wenigen Minuten wieder aufgehoben, sagt uns die Feuerwehr auf Nachfrage von Radio Siegen. Das Feuer sei gelöscht. Bei dem Brand selbst ist nicht viel passiert. Die Fassade hatte Feuer gefangen. Es gibt aber keine Verletzten und auch das Haus kann weiter betreten werden. In Neunkirchen-Salchendorf gibt es am Sonntag einen ganz besonderen Flohmarkt. Von 13 bis 18 Uhr öffnen mehr als 50 Einwohner ihren Hof, den Garten oder die Garage. Das Ganze nennt sich Hofflohmarkt und bei dem einen oder anderen gibt es auch etwas zu essen und zu trinken. Den Hofflohmarkt gibt es in der Gemeinde Neunkirchen schon zum dritten Mal. Er findet jedes Jahr in einem anderen Dorf statt. Und das waren die Radio Siegen Nachrichten von hier mit Simon Volkmann. Wir schauen aufs Wetter für Siegerland und Wittgenstein. Zur Mittagszeit Sonne und Wolken im Wechsel. Der Nachmittag wird noch etwas freundlicher und trocken bleibt es den ganzen Tag. Die Temperaturen steigen noch auf 20 Grad in Schüller, 21 Grad in Widerstein und 22 Grad in Herzhausen. Am Samstag Wolken und Sonne bei 21 bis 24 Grad. Am Sonntag dann Schauer und zum Wochenstart am Montag geht es wieder wärmer weiter. Der aktuelle Radio Siegen Verkehrsservice. A4 Olpe Richtung Köln zwischen Gummersbach und Bielstein. 1 Kilometer Stau, 4 Minuten plus. A45 Hagen Richtung Dortmund zwischen Kreuzhagen und Westhofener Kreuz. 5 Kilometer Stau, 18 Minuten plus. Und die Gegenrichtung A45 Hagen Gießen zwischen Drolshagen und Kreuz Olpe Süd. 1 Kilometer Stau, 2 Minuten plus. B62 Bad Larsve Richtung Erntebrück zwischen, Erntebrück Richtung Bad Larsve zwischen Mehlbach und Bad Larsve für dichter Verkehr 8 Minuten plus. Es gab einen Unfall zwischen Eckmannshausen und Unglinghausen, hier also bitte vorsichtig fahren. Und auf der Olperstraße in Freudenberg kann es jetzt sich doch etwas stauen, da gab es einen Feuerwehreinsatz. Die Straße wird aber in wenigen Minuten wird der Bereich wieder aufgehoben, sagte uns die Feuerwehr. 3 Blitze habt ihr noch gemeldet, Niederdilfen, Siegener Straße in beide Richtungen, Bad Berleburg am Stöppel bergab, Ortsdurchfahrt Feudingen Richtung Sassmannshausen und Siegen, Kampenstraße bergauf. Allen unterwegs eine gute und sichere Fahrt.
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0: Hallo zusammen. 250 Jahre USA. Morgen ist der Unabhängigkeitstag dort, ja. Und wie wir die Amis kennen, fahren die da natürlich so richtig einen auf. 2 Wochen soll die ganze Party dauern dort mit Rodeo-Shows und Autorennen im Herzen von Washington und natürlich den obligatorischen Flugshows. Und da steht aber noch was anderes auf dem Plan. Und zwar vergraben die in den nächsten Tagen eine Zeitkapsel. Das ist ein Stahlzylinder und da kommen eben Sachen rein und der soll dann erst in 250 Jahren wieder geöffnet werden. Reinkommen sollen typische US-Objekte. Ich zähle mal ein paar auf, die schon feststehen. Es soll ein iPhone reinkommen, eine Cola-Flasche und eine Olympiamedaille. Naja, die Medaille finde ich ja okay, aber das iPhone, das ist doch Fritte in 250 Jahren. So ein Nokia 3210 hätte da zumindest noch Akku. Gut, es sollen aber ja amerikanische Objekte sein. Ist okay. Wir dachten uns, da ist aber trotzdem noch bestimmt noch Luft nach oben in dieser Zeitkapsel und deswegen haben wir euch gefragt, was würdet ihr denn reinpacken in diese Zeitkapsel?
1: Vielleicht einfach wirklich, wie es uns jetzt geht. Also eine Beschreibung der Erde, wie sie jetzt ist, wie wir die erlebt haben, ja, wie wir sie vielleicht auch erhalten.
2: Ich will gar nichts reinpacken, weil ich lebe im Hier und Jetzt.
3: Wenn es für die USA ist, ist das Grundgesetz von Deutschland, weil vielleicht könnt ihr noch was draus lernen.
4: Schwierig, schwierig.
5: Schmuck.
6: Ein Bild von meiner Tochter.
7: Also ich würde in eine Zeitkapsel reinsetzen, also ich hoffe, dass Frieden bleibt.
8: Wahrscheinlich ein Beef mit Sachen, die ich schon erlebt habe oder die auch gerade so aktuell passiert sind.
0: Finde ich eine schöne Idee. Ja, und gar nicht mal so einfach, ne? Die Entscheidung, was man reinpacken will. Kommt ja auch immer am Ende drauf an, wer die Kapsel wieder ausgräbt. Ich frage mich ja, kann man die Cola denn eigentlich noch trinken in 250 Jahren?
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1: Mit José Nachsiandi. Guten Tag. Was sich in den vergangenen Stunden immer mehr als Gerücht verdichtet hat, ist nun Fakt. Julian Nagelsmann ist nicht mehr Bundestrainer. Der Deutsche Fußballbund hat die Trennung von Nagelsmann in einer Presseerklärung offiziell gemacht. Nagelsmann hatte nach einer enttäuschenden WM und dem vorzeitigen Aus gegen Paraguay seinen Rücktritt erklärt. Nico Hartmann im WM-Studio, das ist aber nicht die einzige Personalie, die der DFB verkündet hat, ne?
2: Nein, denn ganz aktuell wird auch der Geschäftsführer Sport, Andreas Rettig, den Verband verlassen. Rettig kündigte bei der heutigen Sitzung der DFB-Gesellschaftervertreter und des Aufsichtsrates seinen Rückzug aus persönlichen Gründen zum Jahresende an. Der Vertrag des 62-jährigen früheren Bundesliga-Managers und DFL-Geschäftsführers läuft dann aus. Im Statement des DFB bedankte sich Nagelsmann unterdessen bei den Fans und den Verantwortlichen und betonte, dass ihm der Schritt alles andere als leicht gefallen sei. Sportdirektor Rudi Völler verwies auf die vertrauensvolle und freundschaftliche Zusammenarbeit mit Nagelsmann, während DFB-Präsident Neuendorf etwas kühl, von hohem Engagement und außerordentlichem Ehrgeiz bei Nagelsmann sprach. Bleibt noch die Frage nach Rudi Völler. Er will prinzipiell weitermachen, doch die Frage ist, wie eine Zusammenarbeit mit Top-Kandidat Jürgen Klopp aussehen soll. Dass Klopp der Wunschkandidat ist, bestätigte der DFB sogar selbst. In den nächsten Tagen sollen die Gespräche mit dem früheren Dortmunder und Liverpooler Coach intensiviert werden.
1: Danke, Nico. Und diese Themen sind heute Mittag auch noch wichtig. Die hohen Spritpreise und die Kaufprämie haben im Juni dafür gesorgt, dass wieder mehr E-Autos zugelassen wurden. Es wurden etwas über 84.000 Elektroautos neu zugelassen. Das sind 78% mehr als im Vormonat. Diese Zahl kommt vom Kraftfahrtbundesamt in Flensburg. Eine Hitzewelle in den USA sorgt derzeit für Rekordtemperaturen. In New York wurden 38 Grad gemessen, in der Hauptstadt Washington knapp 39 Grad. In Washington wurde damit ein über 100 Jahre alter Rekord übertroffen. Angesichts der hohen Spritpreise haben in den vergangenen Tagen deutlich mehr Autofahrer als sonst die günstigere Benzinsorte Super E10 getankt. Laut Wirtschaftsverband für Kraftstoffe sei der Anteil sprunghaft auf rund 35% gestiegen. Die allermeisten Motoren würden diese Sorte ohne Probleme vertragen, heißt es vom Verband. In Deutschland gibt es so viel Jägernachwuchs wie noch nie. Im vergangenen Jahr haben etwa 18.400 Frauen und Männer die Prüfung bestanden. Und das ist laut Jagdverband Rekord. Die Zahl der bestandenen Jagdprüfungen ist damit in den vergangenen 20 Jahren um mehr als das Doppelte gestiegen. Dabei steigt auch der Frauenanteil. Er liegt jetzt bei etwa 29%. Als Gründe für den Anstieg nennt der Verband den Wunsch nach Naturerlebnissen, gefolgt vom Wunsch, zum Naturschutz beizutragen, und das Interesse an Wildfleisch als Lebensmittel. Und das waren die Nachrichten mit José Nachsiandi.
3: Das Wetter. Viel Sonne, kein Regen. So sieht das heute aus. Dazu bis 26 Grad. So startet man doch gerne ins Wochenende. Morgen dann zeitweise mehr Wolken, vor allem so in Ostwestfalen. Da kann es auch mal regnen. Ansonsten ist es aber sonnig bei uns im Land bis 28 Grad. Der Sonntag, der wird dann wieder wechselhafter. Mehr Wolken, stellenweise Regen bis 27 Grad.
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3: Und das sind die Staus ab 14 Minuten Zeitverlust. Die A3 Köln-Oberhausen, da steht ihr zwischen Duisburg-Wedau und Oberhausen-Lierich im Stau. 4 Kilometer lang, ihr braucht eine Viertelstunde länger. Die A30 Osnabrück-Amsterdam zwischen Ibbenbüren-West und Rheine-Nord. 6 Kilometer Stau, 26 Minuten. Die A44 Aachen-Mönchengladbach zwischen Jülich-West und Jülich-Ost. 1 Kilometer Stau, 16 Minuten plus. Die A45 Hagen-Dortmund zwischen dem Kreuz Hagen und dem Westhofener Kreuz. 6 Kilometer Stau, 14 Minuten plus. Und die A61 Mönchengladbach-Koblenz zwischen Türnich und dem Dreieck Erftal. 3 Kilometer Stau, eine Dreiviertelstunde kommt hier oben drauf. Gute Fahrt!
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3: US-Präsident Donald Trump möchte jetzt, dass mögliche Aktivitäten von Außerirdischen genauer untersucht werden. Ein Team von Fachleuten soll sich drum kümmern, haben sie jetzt zusammengestellt. Die sollen eben gucken, welche Risiken für die USA von etwaigen Außerirdischen ausgehen könnten. Ich würde ja sagen, die größten Risiken für die USA gehen aktuell von der eigenen Regierung aus, aber ich befürchte, Donald Trump wird das eventuell anders sehen. Laura Pott-

Hallo zusammen, Madonna hat neue Musik draußen. Und zwar direkt ein ganzes Album, Confessions 2 heißt das. Und ihr fragt euch jetzt natürlich alle zurecht, warum denn Confessions 2? Ja, weil das anknüpft an ihr Album von 2005, Confessions on a Dance Floor. Da war zum Beispiel der Song hier drauf.

0: Hang ab. Wir erinnern uns. Anik Manoukian aus der Musikredaktion. Warum denn ein Nachfolgeralbum von Confessions on a Dance Floor?
1: Einige sagen, weil sie auch an den Erfolg von damals anknüpfen möchte. Aber man merkt schon, dass Madonna sich in dieser Dance-Welt einfach musikalisch zu Hause fühlt. Viel mehr als zum Beispiel auf ihrem letzten Album, Madam X. Das ging ja eher so in die Latin-Pop-Richtung. Und sie hat einfach ihr Ding durchgezogen, ohne zu sehr auf Trends zu gucken. Zum Beispiel sind ganz viele Songs auf dem Album einfach mal über 4 Minuten lang. Obwohl heutzutage neue Songs ja gerade mal halb so lang sind. Und der italienischen Vogue hat Madonna gesagt, wenn man nur an Algorithmen und KI denkt, geht man keine Risiken ein, was das komplette Gegenteil von Kunstschaffen ist.
0: So, 16 Songs sind drauf auf dem Album. Klingt nach einer Stunde Party hart nonstop oder was?
1: Es ist definitiv ein Dance-Album. Es geht aber nicht permanent um Clubbesuche und durchtanzte Nächte. Ein Song hat sie zum Beispiel ihrem verstorbenen Bruder Christopher gewidmet, Fragile. Sie war im Studio, hat mit ihm telefoniert und da gemerkt, dass es wahrscheinlich bald passieren wird und hat daraufhin den Song geschrieben.
2: I was affected deeply by the death of my brother Christopher. I actually came to the studio and I spoke to my brother who was in a lot of pain on the phone and he was not in a good place and I knew that it was close to the end. And then I went upstairs and wrote a song.
0: So, das neue Album Confessions 2 von Madonna ist also draußen. Und wir hören jetzt mal rein. Wir hören Danceteria, ein Song vom Album, ein Ausflug in die New Yorker Clubs der 80er Jahre.
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6: Mit uns ging es diese Woche in den Tag. Paul Bald und Florian Rubens. Jetzt geht's langsam Richtung Wochenende. Und da ist ja einiges los. Unter anderem das ganze Wochenende ab heute. Das große Schützenfest in Bad Berleburg. Ist ja Kultfaktor, das Ding. Und falls ihr eine Einschätzung von unserem Kollegen Tobias Beißel haben wollt, klickt mal in unseren Studioblog auf radiosiegen.de.
7: Lohnt sich auf jeden Fall. Deswegen plant Florian Rubens auch schon ganz lange dahin zu gehen. Hat aber leider diesen Sonntag wieder keine Zeit. Also wird das nichts.
6: Nächstes Jahr.
7: Wir hoffen auf nächstes Jahr. Genau das Gleiche gilt auch für Siegtal pur. Das findet am Sonntag statt. Wollte Flo auch immer hin. Geht auch dieses Jahr nicht, aber ihr könnt hin. Also da ist ja die komplette HTS so Richtung Siegburg gesperrt und auch die ganze Strecke an der Sieg entlang. Da kann man mit dem Fahrrad herfahren. Ohne Autos, das ist der Wahnsinn.
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7: Nodda!
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0: Es ist kurz vor 2:30.
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0: Mit Bernd Müller, guten Tag. Jürgen Klopp ist nach dem Rücktritt von Julian Nagelsmann grundsätzlich zur Übernahme des Bundestraineramts bereit. Der Deutsche Fußballbund bestätigte in einer Mitteilung die Trennung von Nagelsmann. Er will nun Verhandlungen mit Klopp führen. Die umstrittenen Pläne der schwarz-roten Koalitionsspitzen für erschwerte Krankschreibungen im Job bleiben bei den konkreten Folgen vorerst vage. Die verpflichtende Vorlage einer ärztlichen Arbeitsunfähigkeitsbescheinigung ab dem ersten Krankheitstag soll als gesetzliche Regel eingeführt werden, statt wie bisher am vierten Tag. In Betrieben sollen abweichende Regeln vereinbart werden können. Der Kreis Siegen-Wittgenstein will das Wiesent-Projekt im Rothaargebirge beenden. Der Kreistag soll heute Nachmittag beschließen, das Auswilderungsprojekt nicht weiterzuführen. Die Tiere leben derzeit in einem Gehege bei Bad Berneburg. Sie sollen nach und nach an andere Projekte abgegeben werden, möglichst bis Ende nächsten Jahres. Eine Fachfirma hat im Kurpark von Bad Larswe die Nester des Eichenprozessionsspinners entfernt. Die Flatterbänder an den betroffenen Bäumen bleiben aber hängen. Nach wie vor sollten Spaziergänger einen Bogen darum machen. Möglicherweise wurden nicht alle Nester gefunden. Die feinen Brennhärchen des Eichenprozessionsspinners lösen bei Mensch und Tier schwere allergieähnliche Reaktionen aus. Das waren die Radio Siegen Nachrichten von hier mit Bernd Müller. Die Wetteraussichten für Siegen-Wittgenstein, es geht freundlich und größtenteils trocken weiter, mit Sonne und Wolken im Wechsel, dazu weht ein kühlender Wind. Die Höchstwerte heute 18 bis 24 Grad, nach einer teils klaren und frischen Nacht zum Samstag wird es morgen nicht mehr ganz so sonnig sein. Wolken ziehen durch, es bleibt weiter trocken und dies bei angenehmen 19 bis 25 Grad.
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0: Der Radio Siegen Verkehrsservice A45 Hagen-Gießen zwischen Drolshagen und Kreuz-Olpe Süd, 2 Kilometer stockender Verkehr plus 4 Minuten. Dann ein Stück weiter Hagen-Dortmund zwischen Kreuzhagen und dem Westhofener Kreuz, 6 Kilometer Stau, da steht ihr 17 Minuten. Dann auf die A4 Olpe Richtung Köln zwischen Gummersbach und Bielstein, 2 Kilometer Stau plus 8 Minuten. In Gegenrichtung das gleiche Spielchen plus 8 Minuten zwischen Engelskirchen und Gummersbach. Länger dauert es auch heute auf der B508 zwischen Kreuztal und Hilchenbach. Genauer gesagt erst an der Baustelle Ortsausgang Ferndorf bis Gredenbach, aber dann auch in Hilchenbach auf Wittgensteiner Straße und Friedrich-Ebert-Straße. Ihr verliert an den Baustellenampeln einige Minuten. Diese Radarkontrollen gibt es. Ortsdurchfahrt Freudingen in Richtung Sassmannshausen, Bad Berleburg am Stöppel bergab und Niederdilfen an der Siegener Straße in beide Richtungen.
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0: So, nicht mehr lange, dann sind Sommerferien und ein paar von euch werden bestimmt Urlaub gebucht haben. Vielleicht habt ihr auch über Plattformen wie Booking.com ein Hotel gebucht. Und vielleicht habt ihr ja auch so eine komische SMS bekommen, die Tage von Booking.com angeblich. Darin werdet ihr aufgefordert, eine bereits gebuchte Reise schnell zu bezahlen, da sie sonst verfallen würde. Diese Nachricht, ihr ahnt es schon, kommt natürlich gar nicht von Booking.com, sondern von Betrügern. Thorsten Ortmann aus dem News-Team. Das ist eine Masche tatsächlich. Wie kriegen die Betrüger das denn hin? Also wie wissen die von mir und meiner Reise und so?
1: Ja, die Täter sind über einen Hack bei Booking.com an echte Buchungsdaten gekommen, inklusive der Buchungsdetails wie Name, Ziel und Datum der Reise. Was fehlt, ist die Kontoverbindung und darum kommt die SMS mit einem Link. Dazu Aytin Öksüz von der Verbraucherzentrale.
2: Ziel ist es, dass ich auf einen Link klicke und über diesen Link Kreditkartendaten von mir oder Zahlungsinformationen nochmal verifizieren soll. Und sobald ich das mache, gelangen die Kriminellen eben an meine Zahlungsdaten, an meine Kreditkartendaten.
1: Also wenn solche SMS mit Link kommen, einfach ignorieren und immer direkt in der App selbst checken, ob es wirklich ein Problem mit der gebuchten Reise gibt.
0: Aber man muss auch sagen, das ist ja leider nicht die einzige Masche. Auch auf anderen Plattformen gibt es Betrügereien, zum Beispiel mit Ferienhäusern und Apartments.
1: Das sind zum Beispiel Ferienimmobilien, die es gar nicht gibt. Die werden dann besonders günstig auf verschiedenen Buchungsplattformen, aber auch auf Social Media angeboten. Oder es werden eben echte Ferienimmobilien angeboten. Da haben Betrüger eben die Seiten der echten Anbieter gehackt und dann nutzen sie die Daten und Bilder der Wohnung, um sie im Netz unter falschem Namen anzubieten.
0: Das ist echt so krass einfach. Das bedeutet auch, diese Immobilien haben zum Teil auch Bewertungen und es ist einfach super schwer, Fakes zu erkennen. Wie kann ich mich denn schützen?
1: Man sollte im Netz checken, ob es die Ferienimmobilie überhaupt gibt, zum Beispiel mit Google Maps. Man kann auch über die Bilderrückwärtssuche bei Google gucken, ob Fotos der jeweiligen Immobilie schon mal bei einem Betrug aufgefallen sind. Die Seite sollte ein vollständiges Impressum haben und Vorsicht bei Vorauszahlungen. Nochmal Aytin Öksüz von der Verbraucherzentrale.
2: Grundsätzlich sollte man versuchen, so weit wie möglich vor Ort Bezahlung auszuwählen. Wenn das nicht möglich ist, dann, dass ich nur eine Anzahlung leisten muss. Aber am wichtigsten wäre, dass man eben die Bezahlung immer über die Plattform, also sozusagen im gesicherten Rahmen abwickelt.
0: Ja, aktuell gibt es im Netz einige Betrugsmaschen auf verschiedenen Buchungsplattformen für Ferienhäuser und Ferienwohnungen. Passt da also besonders auf. Danke, Thorsten Ortmann, für die Info.

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1: Mit José Nachsiandi. Guten Tag. Julian Nagelsmann ist nicht mehr Bundestrainer. Er ist zurückgetreten, begleitet von einer knappen schriftlichen Stellungnahme. Nach dem WM-Aus gegen Paraguay hat der Deutsche Fußballbund diese und auch andere personelle Konsequenzen gezogen. Denn auch Geschäftsführer Andreas Rettig hat seinen Rücktritt erklärt. Infos von Nico Hartmann aus dem WM-Studio.
2: Während 2018 und 2022 die Trainer Löw und Flick sowie Manager Bierhoff zunächst bleiben durften, haben nun 4 Tage nach dem bitteren Aus gegen Paraguay bereits 2 Entscheidungsträger ihren Rückzug verkündet. Sportgeschäftsführer Andreas Rettig zieht sich zum Jahresende aus persönlichen Gründen zurück. Nicht ganz so geräuschlos ging es bei Julian Nagelsmann zu, der erst nach einem Krisengespräch den freiwilligen Rückzug wählte. Nach der Heim-EM 2024 hatte sich der bald 39-Jährige mit seltsamen Personalentscheidungen, schlechter Kommunikation und patzigen TV-Interviews angreifbar gemacht. Nach dem Desaster gegen Paraguay war er spätestens nicht mehr zu halten. Wunschkandidat Jürgen Klopp ist bereits kontaktiert worden und steht bereit. Eine Hürde stellen dabei noch die Ablöseforderungen von Red Bull dar, wo Klopp derzeit angestellt ist. Außerdem dreht sich vieles um die Personalie Rudi Völler. Wie zu hören ist, will der Weltmeister von 1990 weitermachen. Es stellt sich allerdings die Frage, wie eine Zusammenarbeit mit Klopp aussehen könnte.
1: Und diese Themen habe ich heute Nachmittag auch für euch. NRW-Ministerpräsident Wüst sieht bei den umstrittenen Plänen der Bundesregierung für erschwerte Krankmeldungen Klärungsbedarf. In Düsseldorf sagte er, es gehe jetzt darum, bei der Umsetzung darauf zu achten, ob dies bedeutet, dass man am ersten Tag eine Krankschreibung brauche oder für den ersten Tag. In den USA ist ein Deutscher im Gewahrsam der Migrationsbehörde ICE gestorben. Der Mann war 85 Jahre alt und befand sich in einer Klinik. Er soll im November versucht haben, ohne gültige Dokumente in die USA einzureisen. Die Weltorganisation für Meteorologie hat vor besonders massiven Folgen des Wetterphänomens El Niño gewarnt. Die betroffenen Länder wurden dazu aufgefordert, sich darauf vorzubereiten. El Niño tritt vor allem an der Pazifikküste Lateinamerikas auf. Die hohen Spritpreise und die Kaufprämie haben im Juni dafür gesorgt, dass wieder mehr E-Autos zugelassen wurden. Es waren etwas über 84.000 Elektroautos. Das sind 78% mehr als im Vormonat. Diese Zahl kommt vom Kraftfahrtbundesamt in Flensburg. Und eine weitere Zahl des Tages betrifft das Autofahren. Angesichts der hohen Spritpreise haben in den vergangenen Tagen deutlich mehr Autofahrer als sonst üblich die günstigere Benzinsorte Super E10 getankt. Laut Wirtschaftsverband für Kraftstoffe sei der Anteil sprunghaft auf rund 35% gestiegen. Die allermeisten Motoren würden diese Sorte ohne Probleme vertragen, heißt es vom Verband. Und das waren die Nachrichten mit José Nachsiandi.
3: Rüber auf die Straßen, der aktuelle Radio Siegen Verkehrsservice. Aufgepasst bitte auf der A4 Olpe Richtung Köln. Zwischen Engelskirchen und Overath besteht Gefahr durch ein Pannenfahrzeug auf dem Standstreifen. Und wir wissen von 3 Blitzern. Siegen-Dreisbach am Eichert bergauf, Siegen-Kampenstraße bergauf und Niederdilfen-Siegener Straße in beide Richtungen. Gute und sichere Fahrt. Rüber zum Radio Siegenwetter. Heute Nachmittag wechseln sich Sonne und Wolken ab und es bleibt trocken bei bis zu 24 Grad. Nach einer frischen Nacht scheint die Sonne dann morgen weniger. Regen bleibt uns aber nach wie vor erspart und es wird warm bei bis zu 25 Grad.
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3: Noel Schäfer ist hier nach einer Woche zurück. Ich freue mich. Wir sprechen gleich übers Handy im Urlaub und holen uns ein paar Tipps, wie man das beiseite legen kann, weil man sich ja eigentlich entspannen sollte. Hört ihr in rund 7 Minuten.

0: 10 Minuten nach 2 hier bei Radio 7. Ihr kennt das. Mal eben Insta checken, auf TikTok scrollen und natürlich Fotos machen. Auch im Urlaub ist das Handy ein wichtiger Begleiter. Aber wie geht's denn ohne? Einfach mal abschalten, wortwörtlich. Radio Siegen-Kollege Tim Schermbeck, was ist, wenn ich die Finger nicht vom Handy lassen kann?
1: Dabei kann schon ein einfacher Trick helfen. Die britische Psychologin Wendy Wood, die hat aktuell einen Artikel in der renommierten Fachzeitschrift Psychologie heute und empfiehlt zum Beispiel, jedes Mal, wenn ich mein Handy in die Hand nehme, dann muss ich ein Familienmitglied anrufen. Ja, und wenn das dann eine neue Gewohnheit wird, überlege ich mir vielleicht zweimal, ob ich jetzt wirklich zum Handy greifen muss. Positiver Nebeneffekt, auch die Oma freut sich, wenn ich mich mal wieder melde.
0: Ja, das finde ich gut. Du hast auch Tipps gegen dieses gedankenlose Rumscrollen, zum Beispiel auf Instagram, ne?
1: Da hilft es einmal laut auszusprechen, was man gerade macht. Also in dem Fall, ich scrolle gerade ziellos durch Instagram oder TikTok. Das klingt dann oft so albern, dass ich das Handy sofort weglege. Und um gar nicht erst ohne Grund zum Handy zu greifen, hilft es auch, sich jedes Mal zu fragen, warum genau greife ich jetzt zum Handy und was möchte ich gerade wirklich damit machen?
0: Und wenn ich das jetzt geschafft habe, weniger ans Handy zu gehen, was habe ich denn davon?
1: Da muss man sich erstmal bewusst werden, was bei der ganzen Scrollerei überhaupt passiert. Da ist das Gehirn nämlich ständig neuen Reizen ausgesetzt und versetzt unseren Körper in eine Art Dauerstress. Bei Offline-Aktivitäten hingegen, also wenn man zum Beispiel puzzelt, liest oder malt, da entspannt sich unser Körper. Außerdem bekommt unser Gehirn ein Gefühl von Sicherheit. Das kann auch dazu führen, dass sich die Herzfrequenz verlangsamt und wir etwas ruhiger atmen. Auch ein schöner Nebeneffekt, wenn wir selbst etwas erschaffen, zum Beispiel beim Werkeln oder auch Backen, steigt unser Selbstbewusstsein.
0: Ja, und vor allem, wenn man ja viel auf TikTok oder Insta unterwegs ist, bekommt man auch schnell mal schlechte Laune. Also das kennt man ja bei diesen ganzen negativen Nachrichten. Dann das Handy vielleicht im Urlaub mal weglegen und abschalten. Schnell mal schlechte Laune. Also das kennt man.

Sia! Dusk Till Dawn hier bei Radio 7 gleich 20 nach 2. Und ich habe ja echt viele Freunde in Fellinghausen. Ne? Ich wünsche euch ganz viel Glück dieses Wochenende und vor allem Geduld. Der aktuelle Radio Siegen Verkehrsservice nochmal mit der Info. Die Ortsdurchfahrt in Fellinghausen ist bis Sonntag 20 Uhr in beide Richtungen vollgesperrt. Zwischen der Kreuzung Fellinghausener Straße und der Abzweigung Neuer Weg. Die Umleitungen sind ausgeschildert. Bitte bedenken. Und wenn wir schon mal dabei sind, gebe ich euch noch 4 Blitzer durch. Landstraße 718 zwischen Dorzlar und Meckhausen in beide Richtungen, Niederdilfen-Siegener Straße in beide Richtungen, Siegen-Kampenstraße bergauf und Siegen-Dreisbach am Eichert bergauf. Ich wünsche euch eine gute und sichere Fahrt. Lady Gaga jetzt mit Bruno Mars. Die with a smile.

0: Queen mit Bohemian Rhapsody im Radio Siegen Hit vor 14:30.
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0: Bernd Müller ist da, guten Tag.
2: Guten Tag, Julian Nagelsmann ist nicht mehr Bundestrainer. Er ist zurückgetreten, begleitet von einer knappen schriftlichen Stellungnahme. Auch Sportgeschäftsführer Andreas Rettig hat seinen Rücktritt zum Jahresende erklärt. In der Trainerfrage will der DFB nun Verhandlungen mit Jürgen Klopp führen. Eine Hürde stellen die Ablöseforderungen von Red Bull dar, wo Klopp noch angestellt ist. NRW-Ministerpräsident Wüst sieht bei den umstrittenen Plänen der Bundesregierung für erschwerte Krankmeldungen Klärungsbedarf. In Düsseldorf sagte er, es gehe jetzt darum, bei der Umsetzung darauf zu achten, ob dies bedeutet, dass man am ersten Tag eine Krankschreibung brauche oder für den ersten Tag. Bei der Sitzung des Kreistags heute in Bad Berneburg geht es auch um die Wiesentwildnis bei Wingeshausen. Ohne öffentliche Förderung kann das Besuchergehege laut Kreisverwaltung nicht weiter betrieben werden. Der Kreis schlägt deshalb ein neues Trägermodell vor. BLB-Tourismus, Kreis und Förderverein sollen die Wiesentwildnis gemeinsam übernehmen. Kreis und Stadt Bad Berneburg sollen zahlen, je 75.000 Euro einmalig, dazu bis 2031 jeweils jährlich 48.000 Euro. Nach einem Dachstuhlbrand in einem Gebäude an der Olperstraße in Freudenberg hat die Kriminalpolizei ihre Ermittlungen zur Brandursache aufgenommen. Die Feuerwehr hatte die Flammen heute Mittag schnell unter Kontrolle. Das waren die Radio Siegen Nachrichten von hier mit Bernd Müller.
0: Danke Bernd. Wir schauen auf die Straßen. Der aktuelle Radio Siegen Verkehrsservice. Ihr werdet kontrolliert. Danke fürs Durchgeben. Siegen, Dreisbach am Eichert bergauf. Siegen, Kampenstraße bergauf. Niederdilfen, Siegener Straße in beide Richtungen und L718 zwischen Dotzlar und Meckhausen in beide Richtungen. Ich wünsche euch eine gute und sichere Fahrt. Rüber zum Wetter. Die Sonne hat zu kämpfen, wechselt sich mit den Wolken ab. Mehr als 24 Grad bekommen wir heute nicht. Morgen werden es so um die 25 Grad. Die Sonne wird aber weniger. Regen bleibt aber die Ausnahme.
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0: Die Bundesregierung will die telefonische Krankschreibung abschaffen. Die Hausärzte drehen durch und die SPD rudert jetzt doch wieder zurück. Ja, was ist denn jetzt? Klären wir gleich hier bei Radio Siegen. Hört er bei mir. Noel Schäfer ist mein Name. Das ist Musik von Britney Spears. Ups, I did it again.

0: neu bei uns.
1: Jennifer Lopez und David Guetta.

0: Die Proteste lassen nicht nach. Hausärzte laufen Sturm gegen die Reformpläne der Bundesregierung. Die wollen ja die telefonische Krankschreibung abschaffen. Außerdem soll man schon ab dem ersten Tag einen gelben Schein beim Arbeitgeber vorlegen müssen. So die Pläne. Thorsten Ortmann aus den Radio Siegen Nachrichten. Auch die Hausärzte halten die Pläne für doof. Warum?
1: Sie befürchten, dass dann einfach die Praxen überfüllt sind, weil Bagatellfälle in die Sprechstunde kommen, die sich bisher telefonisch krank gemeldet haben. Und das hätte dann auch negative Konsequenzen für alle anderen Patienten, sagt Hausarzt Thomas Assmann.
2: Wir haben dann keine Zeit mehr wirklich für die chronisch oder schwer kranken Patienten, weil unsere Praxen dann vollgestopft sind. Und natürlich, auf der anderen Seite will die Regierung eine Deckelung der Patientenzahl machen. Das heißt, wir sollen auf 1200 Patienten beschränkt werden. Und wenn wir jetzt Bagatellpatienten kriegen, noch zusätzlich, wer soll dann die wirklich schwer Kranken versorgen?
0: Die SPD ist jetzt wieder zurückgerudert. Man strebe eine praktikable Lösung an. Auf Deutsch heißt das jetzt was?
1: Ja, SPD-Chef Lars Klingbeil hat das hier dazu gesagt.
3: Natürlich müssen wir das jetzt so machen, dass niemand krank zur Arbeit geht. Also da wird man jetzt gute pragmatische Lösungen finden müssen.
1: Das sieht auch der Kanzler so. Merz sagte am Abend im Zweiten, man müsse zwar nicht am ersten Tag in die Arztpraxis, aber vom ersten Tag an eine Arbeitsunfähigkeitsbescheinigung beim Arbeitgeber vorlegen.
0: Ja, und wie soll das gehen, wenn man nicht zum Arzt geht?
1: Es läuft wohl auf eine digitale Lösung ohne Arztbesuch hinaus. Das hat Bundesgesundheitsministerin Waken bereits durchblicken lassen. Das könnte zum Beispiel eine Videosprechstunde sein oder eine App der Krankenkassen. Da könnte man dann digital ein Formular ausfüllen, das der Arzt kontrolliert und dann die Arbeitsunfähigkeitsbescheinigung freigibt oder stattdessen zum Praxisbesuch einlädt. Also da wird es im Koalitionsausschuss noch einige Diskussionen geben, bis aus diesen Reformplänen auch ein Gesetz wird.
0: Ja, und da wird es offenbar noch Änderungen geben, bis aus dem Reformvorschlag ein Gesetz wird. Danke, Thorsten Ortmann.

0: Near Religion bei Radio Siegen.
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2: Mit José Nachsiandi. Guten Tag. Kaum ein Thema beschäftigt die Menschen in Deutschland neben dem Nagelsmann-Rücktritt im Moment so sehr wie die Krankschreibungen. Die Koalition hatte sich darauf geeinigt, dass in Zukunft schon ab dem ersten Tag der Erkrankung eine Krankschreibung nötig wird. Und dazu müsste man zum Arzt, denn die telefonische Krankschreibung soll abgeschafft werden. Patientenverbände und Ärzte laufen Sturm gegen die Pläne und auf Social-Media-Kanälen machen etliche Menschen ihrem Ärger Luft. Frage dazu an Marc Weiß aus dem News Team, was sind die Argumente?
3: Also erstmal fühlt es sich ja so an, als ob die Koalition uns allen grundsätzlich unterstellt, dass wir zu oft blau machen. Was aber schlimmer ist, das sind die Folgen der geplanten Regelungen. Ab Tag 1 zum Arzt bedeutet ja, dass die Hausarztpraxen überlaufen und dass da dann Leute im Wartezimmer sitzen, die ja entweder hoch ansteckend sind oder vielleicht viel besser im Bett aufgehoben wären, weil sie vielleicht Migräne haben oder eine Magenverstimmung. Diese Patienten müssten sich dann aber zum Arzt schleppen, der sie wahrscheinlich dann nicht für 2 Tage, sondern für die ganze Woche krank schreibt. Und damit wäre keinem geholfen. Der Hausärzteverband sprach heute Vormittag von einer, Zitat, komplett sinnfreien Lösung.
2: Ist denn eine bessere Lösung in Sicht?
3: Ja, offenbar. Die SPD ist schon zurückgerudert. SPD-Chef Klingbeil und auch Generalsekretär Klüssendorf sagen inzwischen, man müsste das Gesetz jetzt bei der Ausgestaltung praktikabel machen. Also da geht wohl noch was. Ein Vorschlag kommt zum Beispiel von unserem Ministerpräsidenten Wüst. Der sagt, man könnte ja festlegen, dass man nicht am ersten Tag der Erkrankung sofort zum Arzt muss, sondern ein paar Tage später, wenn es einem etwas besser geht. Und dann könnte die Arbeitsunfähigkeitsbescheinigung auch rückwirkend ausgestellt werden ab Tag 1. So was Ähnliches hatte Kanzler Merz im ZDF ja auch schon angedeutet, er hat es aber nicht weiter erläutert.
2: Infos von Marc Weiß, Dankeschön. Und diese Themen sind heute Nachmittag auch noch wichtig. Julian Nagelsmann ist nicht mehr Bundestrainer und Jürgen Klopp steht als Nachfolger bereit. Nagelsmann erklärte wenige Tage nach dem WM-Aus gegen Paraguay seinen sofortigen Rücktritt. Auch Geschäftsführer Andreas Rettig verlässt den DFB. Die Ukraine soll beim NATO-Gipfel in Ankara ein neues Versprechen für milliardenschwere Militärhilfen bekommen. Darauf haben sich die 32 Bündnisstaaten wenige Tage vor dem Treffen in Brüssel geeinigt. Eine Hitzewelle in den USA sorgt derzeit für Rekordtemperaturen. In New York wurden 38 Grad gemessen, in der Hauptstadt Washington knapp 39 Grad. In Washington wurde damit ein über 100 Jahre alter Rekord übertroffen. Der Deutsche Gewerkschaftsbund fordert einen gesetzlichen Stopp für den Anstieg der Mieten. Er sollte für die kommenden 6 Jahre gelten. Als Grund heißt es, in den 40 größten deutschen Städten seien die Mieten deutlich stärker gestiegen als die Einkommen vieler Beschäftigter. Immer mehr Menschen müssten einen immer größeren Teil ihres Lohns für die Miete aufbringen. Laut einer Analyse der Immobilienforscher des Unternehmens Empirica sind die Mieten in den größten Städten in den vergangenen 10 Jahren im Schnitt um über 50% gestiegen. Und das waren die Nachrichten mit José Nachsiandi.
4: Danke, José. Wir schauen auf die Straßen. Der aktuelle Radio Siegen Verkehrsservice mit einer Meldung von der HTS. Kreuzer Richtung Siegen. In der HTS-Abfahrt City-Galerie blockieren 2 Fahrzeuge die rechte Fahrspur. Deshalb staut sich der Verkehr zurück bis auf die HTS. Er braucht ein bisschen länger auf der B508 zwischen Kreuztal und Hilchenbach. 7 Minuten. Und von 4 Blitzern wissen wir auch noch. Siegen-Dreisbach am Eichert bergauf. Siegen-Kampenstraße bergauf. Niederdilfen, Siegener Straße in beide Richtungen und L718 zwischen Dotzler und Meckhausen in beide Richtungen. Gute und sichere Fahrt rüber zum Radio Siegenwetter. Heute Nachmittag wechseln sich Sonne und Wolken ab und es bleibt trocken bei bis zu 24 Grad. Nach einer frischen Nacht scheint die Sonne dann morgen weniger. Regen bleibt uns aber erspart und es wird recht warm bei bis zu 25 Grad.
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4: Wer Bock auf diese geniale Stimme hat. Sie kommt 4-mal nach Deutschland, auch nach Köln. Das ist Holly Humberstone aus England und die macht so eine Art Indie-Pop. To Love Somebody. Jetzt für euch in ganzer Länge hier bei Radio Siegen. 4 Minuten nach 3. Noel Schäfer meldet sich. Tag zusammen.

0: Ich packe meinen Koffer und nehme mit mein Handy, natürlich. Was auch sonst. Es geht ja nicht ohne. Das Handy ist treuer Begleiter, auch im Urlaub, obwohl wir eigentlich abschalten sollten. Könnt ihr das denn ohne Handy? Radio Siegen-Reporterin Ann-Christine Schmidt war unterwegs.
1: Spielt Ihr Handy im Urlaub eine Rolle?
2: Bedingt. Ich kann mein Handy auch im Auto mal einen Tag liegen lassen, ohne dass ich gleich verrückt werde.
1: Oh, ich würde verrückt, ich bin ganz ehrlich.
3: Wenn ich das aufladen muss, ich weiß gar nicht, da müssen die mich dran erinnern, dass ich überhaupt mal aufladen muss. Wenn ich mal im Wald bin und sie anrufe oder so.
1: Wie oft holt ihr es raus jetzt in den Ferien?
4: So oft.
1: Seid den ganzen Tag am Daddeln?
4: Ja.
1: Und was sagen Sie jungen Leuten, die nicht mehr ohne können?
3: Dann reg ich mich auf.
5: Warum? Das ist der Zeitgeist jetzt irgendwie. Und wenn die Kinder das möchten?
3: Nee.
6: Morgen früh einmal die Nachrichten gucken, einmal die E-Mails mal durchgehen, 10 Minuten, aber dann ist auch gut.
1: Urlaub mit oder ohne Handy?
6: Bleibt im Zimmer.
1: Können Sie noch ohne?
3: Ja.
1: Oh, wie schön Sie das gesagt haben, so voller Emotion.
7: Ausmachen, beiseite legen und rausgehen.
1: Das Mädchen im gestreiften Shirt. Du hörst Musik übers Handy, was läuft denn gerade?
4: Apache.
1: Wenn du frei hast, hast du es dann öfter im Einsatz oder weniger?
4: Ich probiere es weitestgehend auszuschalten.
1: Ehrlich?
4: Ja.
5: Ich habe die beiden Kinder in Schottland. Wenn ich dieses Kästchen nicht hätte, hätte ich so wenig Kontakt irgendwie. Und so habe ich mit FaceTime. Das ist eine wunderbare Sache.
3: Das ist es auch.
1: Hast du das Gefühl, du verpasst was, wenn du es ausmachst?
4: Nee, eigentlich nicht. Weil ich dann genau in dem Moment gerade lebe und für mich selber das größte Abenteuer erlebe, das ich übers Handy gar nicht mitbekommen würde.
1: Oh Mann, da krieg ich ja fast Gänsehaut. Voll schön hast du das gesagt. Ich wünsche dir alles Gute, hab einen guten Sommer, ne?
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0: Olivia Dean. 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

0: vor allem was Musik angeht, aber hier kann doch jetzt eigentlich keiner sagen, nö, kann ich mir nicht anhören.
1: Dieser Hit ist was ganz Besonderes.
2: Anfang der 2000er hat Eminem mit seinem Film 8 Mile und der dazugehörigen Musik Geschichte geschrieben. Lose Yourself ist der erste Rap-Song, der einen Oscar gewonnen hat. Und bester Song, um einfach mal kurz Dampf abzulassen. 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

0: Foreigner. I want to know what love is im Radio Siegen Hit vor halb vier.
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0: Das Update von Bernd Müller.
2: Guten Tag. Die von Russland angegriffene Ukraine soll beim NATO-Gipfel in Ankara ein neues Versprechen für milliardenschwere Militärhilfen bekommen. Darauf verständigten sich die 32 Bündnisstaaten wenige Tage vor dem Spitzentreffen in Brüssel in den abschließenden Beratungen über die geplante Gipfelerklärung. Die linke Fraktion im Bundestag will die Verabschiedung des geplanten neuen Heizgesetzes vorerst stoppen. Dazu sei vor dem Bundesverfassungsgericht eine Klage eingereicht worden, sagte die klimapolitische Sprecherin der Fraktion. Damit will sie verhindern, dass das neue Gebäudemodernisierungsgesetz im Eilverfahren durchgepeitscht wird. Der Kreis Siegen-Wittgenstein will das Wiesent-Projekt im Rothaargebirge beenden. Der Kreistag soll heute Nachmittag beschließen, das Auswilderungsprojekt nicht weiterzuführen. Die Tiere leben derzeit in einem Gehege bei Bad Berleburg. Sie sollen nach und nach in andere Projekte abgegeben werden, möglichst bis Ende nächsten Jahres. Eine Fachfirma hat im Kurpark von Bad Larsve die Nester des Eichenprozessionsspinners entfernt. Die Flatterbänder an den betroffenen Bäumen bleiben aber hängen. Nach wie vor sollten Spaziergänger einen Bogen darum machen. Möglicherweise wurden nicht alle Nester gefunden. Die feinen Brennhärchen des Eichenprozessionsspinners lösen bei Mensch und Tier schwere allergieähnliche Reaktionen aus. Das waren die Radio Siegen Nachrichten von hier mit Bernd Müller.
0: Dankeschön, Bernd. Wir schauen auf die Straßen. Der aktuelle Radio Siegen Verkehrsservice gerade reingekommen. Niederholzklau. Nach einem Verkehrsunfall ist die Ortsdurchfahrt voll gesperrt. Die Dauer ist noch nicht absehbar, sagt uns die Polizei. HTS, Kreuztal Richtung Siegen. In der HTS-Abfahrt City-Galerie blockieren zwei Fahrzeuge die rechte Fahrspur. Deshalb staut sich der Verkehr zurück bis auf die HTS. Wir wissen von 5 Blitzern, Siegen-Dreisbach am Eichert bergauf, Siegen-Kampenstraße bergauf, Niederdilfen-Siegener Straße in beide Richtungen, Landstraße 718 zwischen Dortzlau und Meckhausen in beide Richtungen und Deutz-Feuersbacher Straße Richtung Feuersbach. Gute und sichere Fahrt. Wir schauen aufs Radio Siegen-Wetter. Als ich vor einer Woche hier nachmittags moderiert habe, war es kaum auszuhalten bei Temperaturen um die 40 Grad. Jetzt ist es deutlich angenehmer bei maximal 24 Grad. Sonne und Wolken im Wechsel heute Nachmittag. Morgen muss die Sonne dann noch mehr kämpfen, die Wolken überwiegen. Trocken soll es aber bleiben bei bis zu 25 Grad in der Spitze.
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0: Abfahrt in Richtung Wochenende. So langsam aber sicher. An diesem Freitag, das ist Musik von Ed Sheeran. Azizam.

0: 20:04. Wenn es eine Sache gibt, die ich garantiert nicht kann, ist es malen. Also die Bilder in der Schule bei mir im Kunstunterricht, die sahen grauenhaft aus. Zu meinem Glück kam vor vielen Jahren Peter Paul Rubens in Siegen auf die Welt und hat das für mich erledigt. Glück gehabt. Jetzt muss eines seiner Bilder aber restauriert werden, aufgehübscht werden. Aber warum? Radio Siegen-Kollegin Helene Herbst war im Siegerland-Museum und hat's rausgefunden.
1: In den Gängen des Siegerland-Museums ist es morgens noch ziemlich ruhig und die Gemälde werden langsam von den ersten Sonnenstrahlen geweckt. Zusammen mit Viktoria Pfeiffer vom Museum laufe ich bloß ein Stockwerk hoch und im Rubenssaal. Da steht es, das 400 Jahre alte Original. Peter Paul Rubens Werk Ocasio, auch als der siegreiche Held bekannt, wird majestätisch von Scheinwerfern bestrahlt.
2: Im Mittelpunkt ist die Ocasio, also die günstige Gelegenheit. Und ihr gegenüber steht dieser siegreiche Held, der gerade seine Schlacht gewonnen hat. Und der packt die Gelegenheit zum Friedensschluss wortwörtlich am Schopfe. Also es ist weise, Frieden zu schließen.
1: Auf den ersten Blick sieht das Gemälde super aus. Dann leuchtet Restauratorin Petra Becher mit einer UV-Lampe das Bild an. Und schon sieht man die Mängel. Das Bild muss dringend aufgepäppelt werden, erzählt mir Petra.
3: Es ist eigentlich seit Ende der 60er Jahre gar nicht mehr richtig begutachtet worden. Die seitlichen Spannkanten sind auch stark überarbeitet, überklebt worden.
1: Wie genau so eine Restaurierung funktioniert, will ich natürlich auch wissen.
3: Begonnen haben wir jetzt erstmal mit einer trockenen Oberflächenreinigung. Wenn das passiert ist, geht man an eine feuchte Oberflächenreinigung. Bewährt hat sich oft Triammoniumcitrat, welches den Oberflächenschmutz auch gut aufnimmt.
1: Die originale Farbsubstanz wird übrigens nicht bearbeitet bei dieser Restaurierung, aber
3: die Maßnahmen, die jetzt getroffen werden, sind eine ganz gute Vorbereitung für spätere Maßnahmen. Wenn dann mal überlegt wird, wollen wir das Bild von alten Spuren, von alten Überarbeitungen befreien.
1: Arbeit gibt es natürlich auch jetzt schon genug. Sogar ein kleiner Mini-Staubsauger muss mithelfen. Aber kein Grund zur Sorge, der wurde nur für die verstaubte Rückwand benutzt.
0: Ja, Glück gehabt. Für die Vorderseite kommen dann doch lieber Pinsel zum Einsatz. Schick gemacht wird das Bild übrigens auch, damit es nächstes Jahr für das große Peter Paul Rubens Jubiläum glänzen kann. 450 Jahre alt würde der werden. Ein Foto von dem Bild findet ihr übrigens auf radiosiegen.de und in der Radio Siegen App haben wir euch hochgeladen.

Gleich 10 vor 4, hier bei Radio Siegen. Noch ein bisschen was los. Wir schauen auf die Straßen. Der aktuelle Radio Siegen Verkehrsservice. Niederholzklau. Nach einem Verkehrsunfall ist die Ortsdurchfahrt da, also in Niederholzklau, voll gesperrt. Die Dauer ist noch nicht absehbar, sagt uns die Polizei. Und HTS Kreuztal Richtung Siegen in der HTS Abfahrt City Galerie blockieren zwei Fahrzeuge die rechte Spur. Deshalb staut sich der Verkehr zurück bis auf die HTS. Und dann habe ich noch 5 Blitzer für euch. Siegen, Dreisbach am Eichert bergauf, Siegen, Kampenstraße bergauf, Niederdilfen, Siegener Straße in beide Richtungen, L718 zwischen Dotzler und Meckhausen in beide Richtungen und Deutz, Feuersbacher Straße Richtung Feuersbach. Ihr dürft jederzeit kostenlos ergänzen über die 0271 23 22 21 und die 0. Ich wünsche euch eine gute und sichere Fahrt. Marc Forster ist das jetzt mit Chöre.

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3: Mit José Nachsiandi. Guten Tag. Deutschland ist immer mehr im Ferienmodus. In Bremen, Niedersachsen, Sachsen, Sachsen-Anhalt, Thüringen und Schleswig-Holstein beginnt das erste Ferienwochenende. Hessen, Rheinland-Pfalz und das Saarland haben schon Ferien. Das klingt erstmal schön, bedeutet aber leider auch, dass es am Wochenende sehr voll wird auf den Autobahnen. Der ADAC erwartet die zweite große Reisewelle. Infos dazu von Marc Weiß.
4: Es gibt eine Gewissheit, die ab heute Nachmittag im Stau vielleicht etwas beruhigen kann. Ein ADAC-Sprecher sagte, ohne Stau kommt an diesem Wochenende niemand durch. Es ist also niemand allein in diesen schweren Stunden auf der Autobahn. Und selbst wer nachts fährt, steht laut ADAC spätestens am Brenner, der Tauernautobahn oder rund um Hamburg, je nachdem, wohin es gehen soll. Das liegt zum einen am gleichzeitigen Ferienstart in 6 weiteren Bundesländern. Außerdem beginnen in einigen EU-Nachbarländern ebenfalls die Ferien. Zum anderen liegt es an immer noch rund 1.000 Dauerbaustellen auf unseren Autobahnen. Immerhin gibt es einige Maßnahmen der Politik. Um den Reiseverkehr zu entlasten, gilt ein Sommerreisefahrverbot für Lkw über 7,5 Tonnen, auch an den Samstagen, jeweils in der Zeit von 7 Uhr bis 20 Uhr. Wirklich frei werden die Autobahnen aber trotzdem nicht sein, warnt der ADAC. Die meisten Staus seien heute Nachmittag, morgen Vormittag und Sonntagnachmittag zu erwarten. Die wenigsten Staus erwartet der Automobilclub am Montag und Dienstag, hier aber außerhalb der Berufsverkehrszeiten.
3: Und diese Themen habe ich heute Nachmittag auch für euch. Julian Nagelsmann ist nicht mehr Bundestrainer. Wenige Tage nach dem WM-Aus gegen Paraguay hat er seinen sofortigen Rücktritt erklärt. Auch Sportgeschäftsführer Andreas Rettig verlässt den Deutschen Fußballbund. NRW-Ministerpräsident Wüst sieht bei den umstrittenen Plänen der Bundesregierung für erschwerte Krankmeldungen Klärungsbedarf. In Düsseldorf sagte er, es gehe jetzt darum, bei der Umsetzung darauf zu achten, ob dies bedeute, dass man am ersten Tag eine Krankschreibung brauche oder für den ersten Tag. Die hohen Spritpreise und die Kaufprämie haben im Juni dafür gesorgt, dass wieder mehr E-Autos zugelassen wurden. Es wurden etwas über 84.000 Elektroautos neu zugelassen. Das sind 78% mehr als im Vormonat. Diese Zahl kommt vom Kraftfahrtbundesamt in Flensburg. In Deutschland gibt es so viel Jägernachwuchs wie noch nie. Im vergangenen Jahr haben über 18.400 Frauen und Männer die Prüfung bestanden. Und das ist laut Jagdverband Rekord. Die Zahl der bestandenen Jagdprüfungen ist damit in den vergangenen 20 Jahren um mehr als das Doppelte gestiegen. Dabei steigt auch der Frauenanteil. Er liegt jetzt bei 29%. Als Gründe für den Anstieg nennt der Verband den Wunsch nach Naturerlebnissen, gefolgt vom Wunsch, zum Naturschutz beizutragen und das Interesse an Wildpflanzen. Fleisch als Lebensmittel. Und das waren die Nachrichten mit José Nachsiandi.
5: Danke, José. Wir schauen auf die Straßen. Der aktuelle Radio Siegen Verkehrsservice. Noch ein bisschen was los. Niederholzklau. Nach einem Verkehrsunfall ist da die Ortsdurchfahrt voll gesperrt. Die Dauer ist noch nicht absehbar. Das sagt uns die Polizei. HTS Kreuztal Richtung Siegen. In der HTS-Abfahrt City Galerie blockieren 2 Fahrzeuge die rechte Fahrspur. Deshalb staut sich der Verkehr da zurück. Und ihr braucht ein bisschen länger auf der B508 zwischen Hilchenbach und Kreuztal 10 Minuten und aufgepasst auf eurem Weg nach Köln auf der 4. Zwischen Engelskirchen und Overath besteht Gefahr durch eine ungesicherte Unfallstelle und wir wissen von 5 Blitzern. Deutz, Feuersbacher Straße Richtung Feuersbach. Landstraße 718 zwischen Dotzler und Meckhausen in beide Richtungen. Niederdilfen, Siegener Straße in beide Richtungen. Siegen, Kampenstraße bergauf und Siegen, Dreisbach am Eichert. Bergauf. Ich wünsche euch eine gute und sichere Fahrt. Wir schauen aufs Radio Siegenwetter. Sonne und Wolken im Mix heute Nachmittag. Mehr als 24 Grad werden es nicht. Auch morgen wird es nicht viel wärmer bei bis zu 25 Grad. Die Sonne hat dann noch weniger zu melden morgen und es bleibt aber trocken hier bei uns im Kreisgebiet. Na, immerhin.
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5: Einkaufen könnte sich morgen besonders für euch lohnen. Wenn ihr euch vormittags im Dornseifer den Einkaufswagen voll macht und einen Ball an der Torwand versenkt, das krasseste Torwandschießen geht weiter. Gleich verrate ich euch mehr. Hier bei Radio Siegen. Unter anderem nach Michael Jackson und Thriller. 4 Minuten nach 4. Noel Schäfer ist hier.

0: Wir hier bei Radio Siegen, ihr habt's sicher gesehen bei uns auf Insta. Endlich hat einer eingelocht.
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0: Ja, Christian aus Burbach ist der Erste, der bei unserem Torwandschießen getroffen hat. Und morgen geht's dann schon weiter. Vorher hören wir aber nochmal rein, wie es beim letzten Mal war. Da am Dornseifer an der Leimbachstraße in Siegen. Radio Siegen-Kollege Max Schäpp.
3: Blaues Shirt, schwarze Sporthose, pinke Gummischlappen. Christian aus Burbach geht in den Dornseifermarkt. Dann der hungrige Blick Richtung Salatbar. Er fasst den Spaghetti-Salat in den Blick. Da war klar, er ist unser Mann. Zugriff vom Schiedsrichter.
4: Du bist dabei beim krassesten Torwandschießen. Das ist unsere Kamera.
3: Die hat ihn aber erstmal gar nicht interessiert. Genauso wie vorher der Pfiff. Seelenruhig hat er mit einer silbernen Zange weiter den Spaghetti-Salat in seine Schale geschaufelt und hat dafür eine Erklärung.
5: Ah, ich dachte, das wäre jetzt irgendeine Veranstaltung oder so und ich habe einfach nur weitergemacht. Ich gehe eigentlich Sachen immer ruhig an, ne? Und habe mir angehört und dann, warum macht man da nicht mit, ne?
3: Es ging also an unsere krasseste Torwand mit den beiden Riesenlöchern, weiß umrundet. Die pinken Gummischlappen mussten für den Schuss aus. Christian schießt ohne Schuhe, nur mit hochgezogenen weißen Tennissocken. Absolut gut, auch seine erste Idee, was er mit dem 200-Euro-Einkaufsgutschein von Dornseifer kauft.
5: Ich glaube, ein Fässchen Bier wäre geil, ne?
3: Oder gleich ein paar mehr. Das aber erst später, denn erstmal stand noch eine Runde Sport an.
5: Wir sind gerade vom Paddelspielen gekommen, wollten jetzt einmal kurz was einkaufen, weil wir nachher wieder die zweite Runde angehen wollen. Und ja, jetzt hätte ich jetzt nicht gedacht, dass ich jetzt hier mit 200 Euro rausgehe.
0: Ja, und das ist ja auch das Krasse. Ein Treffer und zack. 200 Euro Einkaufsgutschein von Dornseifer. Morgen Vormittag sind meine beiden Kollegen Max Schäpp und Paul Ball dann in gleich drei Märkten hintereinander mit der krassesten Torwand. Morgen Vormittag sind meine beiden Kollegen Max

Genie in a Bottle hier bei Radio Siegen. 20 nach 4 ist durch und wer am Sonntag über die HTS fahren will, gerne, macht das. Aber das geht nicht mit dem Auto, denn da werden ganz viele Menschen zu Fuß, mit dem Fahrrad oder mit Inlinern unterwegs sein. Bei Siegtal pur, heißt zwischen Netphen und Siegburg, könnt ihr nicht wie gewohnt mit dem Auto fahren. Solltet ihr auf dem Schirm haben, ihr findet die Infos auf radiosiegen.de und in der Radio Siegen App unter Nachrichten von hier. Gutes Stichwort, um 16:30, also in rund 8 Minuten, bringt euch Bernd Müller auf den neuesten Stand mit News aus der Welt und aus Siegen-Wittgenstein.

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2: Guten Tag. Kanzler Merz hat die scharfe Kritik von US-Präsident Trump an den deutschen Beiträgen für die NATO zurückgewiesen. Deutschland verdoppele gerade seinen Verteidigungsetat innerhalb von 4 Jahren, sagte Merz nach einem Treffen mit den baltischen Staats- und Regierungschefs in Berlin. Die Europäer in der NATO seien entschlossen, ihren Beitrag zu leisten. Der Automarkt in Deutschland kommt in Schwung. Im ersten Halbjahr 2026 wurden insgesamt knapp 1,5 Millionen Autos erstmals zugelassen. Das sind 5,8% mehr als im Vorjahr, sagt das Kraftfahrtbundesamt. Davon profitierten aber vor allem ausländische Autobauer, die inzwischen auf einen Marktanteil von 44% kommen.
1: Und jetzt die Nachrichten von hier.
2: Nach einem Verkehrsunfall ist die Ortsdurchfahrt von Niederholzklau weiterhin gesperrt. Was genau passiert ist, ist noch nicht bekannt. Nach ersten Informationen der Polizei sind 2 Fahrzeuge beteiligt. Beide liegen auf dem Dach. Es soll mehrere Verletzte geben. Rettungsdienst, Feuerwehr und Polizei sind vor Ort. Die Polizei geht davon aus, dass die Sperrung in Niederholzklau noch mehrere Stunden dauern wird. In Birkelbach ist heute der symbolische Spatenstich zur Dorferneuerung durchgeführt worden. Dazu kam NRW-Landwirtschaftsministerin Silke Gorissen nach Wittgenstein. Sie hat vor Ort die verschiedenen Dorfentwicklungsmaßnahmen besichtigt. Das Besondere, in Birkelbach und Womelsdorf werden Dorfentwicklung und Flurbereinigung zusammen gemacht. Das gibt es bislang nur hier bei uns. Bund, Land und die Europäische Union fördern die ganzen Maßnahmen mit rund 5 Millionen Euro. Die Universität Siegen bekommt fast 1 Million Euro vom Land NRW für ein neues Forschungsprojekt. Es trägt den Namen Codromo und soll den Einsatz von Logistikdrohnen sicherer machen. Geplant ist eine mobile Leitstelle, von der aus Drohnenflüge im Raum Siegen und Kreuztal überwacht und koordiniert werden. So sollen Zusammenstöße vermieden und der Luftraum sicher genutzt werden können. Die Drohnen könnten später zum Beispiel Medikamente, Laborproben oder dringend benötigte Ersatzteile transportieren. An dem Projekt arbeiten die Universität Siegen, Unternehmen, Behörden zusammen. Auch Feuerwehr, DLRG und Technisches Hilfswerk sind beteiligt. Das Forschungsvorhaben läuft 2,5 Jahre. Das waren die Radio Siegen Nachrichten von hier mit Bernd Müller.
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0: Ihr habt es gerade gehört, die Ortsdurchfahrt in Niederholzklau ist nach einem schweren Verkehrsunfall nach wie vor voll gesperrt. Die Polizei kann noch nicht sagen, wie lange das Ganze dauern wird. Und aufgepasst bitte auf der A4 Olpe Richtung Köln. Zwischen Engelskirchen und Overath besteht Gefahr durch eine ungesicherte Unfallstelle auf allen Fahrstreifen. Bitte vorsichtig fahren. Ihr verliert gerade auch zwischen Engelskirchen und Overath 40 Minuten. Wir wissen von 5 Blitzern. Siegen, Dreisbach am Eichert bergauf. Siegen, Kampenstraße bergauf. Niederdilfen, Siegener Straße in beide Richtungen. L718 zwischen Dotzlar und Meckhausen. In beide Richtungen und Deutz-Feuersbacher Straße Richtung Feuersbach. So, jetzt haben wir es. Gute und sichere Fahrt. Rüber zum Radio Siegen Wetter. Heute Nachmittag wechseln sich Sonne und Wolken ab und es bleibt trocken bei bis zu 24 Grad. Nach einer frischen Nacht scheint die Sonne dann morgen ein bisschen weniger. Regen bleibt uns aber erspart und es wird warm bei bis zu 25 Grad.
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0: Hallihallo, Noel Schäfer ist hier. Ich bin ein bisschen enttäuscht. Ich habe noch keinen Anruf vom DFB bekommen. Nagelsmann ist ja kein Trainer mehr. Also, ich wäre bereit, ne? Also, falls Jürgen Klopp nicht will, meldet euch.

0: aus die Maus. Es ist offiziell, Julian Nagelsmann ist kein Trainer mehr der deutschen Fußballnationalmannschaft. Nach dieser WM-Blamage hatte er auch eigentlich keine andere Wahl mehr, als seine Koffer zu packen. Aus gegen Paraguay. Es war zu erwarten, Kollege Nico Hartmann aus dem WM-Studio.
1: Nein, da gab es keinen Ausweg und das muss man dem nun Ex-Bundestrainer zugutehalten. Er hat noch Einsicht gezeigt, spät, aber immerhin hat er nach einem gestrigen Krisengespräch mit den DFB-Spitzen dann seinen Rückzug verkündet. Traurig sei er gewesen, so heißt es. Aber die Situation war eben einfach zu verfahren. Es braucht nun einen Neuanfang und nach drei wechselhaften Jahren mit einem ordentlichen Auftritt bei der Heim-EM verlor sich eben der jüngste Trainer des WM-Turniers zusehends, ich sag mal, in einem Dickicht an personellen und kommunikativen Schwierigkeiten. Das Ende beim DFB war nun nach dem Fiasko gegen Paraguay einfach alternativlos.
0: Ich war eigentlich immer Fan von Nagelsmann, aber jetzt irgendwie nach der WM nicht mehr so ganz. Auch die Interviews nach dem Spiel irgendwie fragwürdig. Alle waren schuld, außer er, auch immer so patzig reagiert. Naja, wie hat der DFB denn Nagelsmann verabschiedet?
1: Mit zumeist warmen Worten. Erstmal hatte Julian Nagelsmann sich selbst nochmal entschuldigt für die Leistung bei der WM, bedankte sich bei den Fans und Verantwortlichen. Sportdirektor Rudi Völler betonte die vertrauensvolle und freundschaftliche Zusammenarbeit. Einzig DFB-Präsident Neuendorf sprach von hohem Engagement und außerordentlichem Ehrgeiz. Das war jetzt etwas kühler gehalten. Aber insgesamt ist die Trennung ohne Schrammen abgelaufen. Im Übrigen ist ja auch ein zweiter Verantwortlicher bald nicht mehr an Bord. Sportgeschäftsführer Andreas Rettig kündigte zum Jahresende aus persönlichen Gründen seinen Rückzug an. Das hatte er dem DFB bereits vor der WM mitgeteilt.
0: Heißt also, mit Jürgen Klopp geht also auch ein größerer Umbruch beim DFB einher?
1: Ja genau, Jürgen Klopp steht bereit, muss allerdings noch seine Vertragsbindung mit dem Red Bull-Konzern auflösen. Das werden auch nicht so einfache Verhandlungen und vor allem wird es teuer für den DFB. Ein Jürgen Klopp mit seiner Vita wird viel Geld verlangen, vor allem auch Reformen, Strukturveränderungen beim DFB vorantreiben. Also ähnlich wie Jürgen Klinsmann 2004 wird er jeden Stein umdrehen wollen, da bin ich sehr gespannt. Auch was Rudi Völler angeht, der will weitermachen, so ist zu hören, aber die Zusammenarbeit mit Klopp müsste noch austariert werden. Am Ende ist es dann schon ein wenig bizarr. Noch würde Julian Nagelsmann die Mannschaft aufstellen, sagte Jürgen Klopp vor dem ersten Spiel der DFB-Elf. Jetzt wird er wahrscheinlich sein Nachfolger. Irgendwie schon komisch, als hätte er es geahnt.
0: Julian Nagelsmann ist nicht mehr Bundestrainer. Vieles spricht für Jürgen Klopp als Nachfolger, finde ich richtig geil. Aber leider nicht für mich. Schade.
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0: Alex Warren mit Fever Dream hier bei Radio Siegen. Jetzt mit neuer Musik von Fury in the Slaughterhouse. Die waren ja auch bei Kulturpur auf dem Giller dieses Jahr. Fix This Crack heißt die Nummer. Finde ich total lustig irgendwie.
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1: Mit José Nachsiandi. Guten Tag. Die Mieten steigen in Deutschland immer weiter. Daran ändern auch Konzepte wie die Mietpreisbremse wenig. In den vergangenen Jahren zogen die Mieten deutlich stärker an als die Inflation und auch die Löhne. Der Deutsche Gewerkschaftsbund fordert deshalb eine radikale Maßnahme, einen gesetzlichen Stopp der Mieten für die nächsten 6 Jahre. Marc Weiß mit den Hintergründen.
2: Dass alles teurer wird, ist normal. Solange die Inflation durch entsprechende Erhöhungen der Löhne und Sozialleistungen ausgeglichen wird, ist das auch weitgehend unproblematisch. Bei den Mieten verhält es sich allerdings anders. Laut DGB sind die Mieten in den 40 größten Städten in Deutschland in den vergangenen 10 Jahren um über 50% gestiegen im Schnitt. Am stärksten war der Anstieg demnach in Rostock mit 83%. So viel mehr verdient haben in dieser Zeit wohl die wenigsten und das wird zum echten Problem. Immer mehr Menschen müssen einen immer größeren Teil ihres Lohns für die Miete aufbringen, sagt DGB-Vize Körzel. Sie bräuchten jetzt dringend Schutz vor weiteren Mietsteigerungen. Dass die Mieten so hoch sind, liegt vor allem daran, dass es immer noch zu wenig Wohnungen gibt. Außerdem steigen die Baupreise immer weiter und auch Klimavorschriften kosten Geld. Dass die Bundesregierung allerdings jetzt einen gesetzlichen Mietpreisstopp für 6 Jahre beschließt und die aktuellen Mieten damit einfriert, gilt im Moment als unwahrscheinlich. Das Ganze wäre auch verfassungsrechtlich nicht einfach, denn auch Vermieter haben natürlich Rechte, die sie vor Verlusten schützen.
1: Und diese Themen sind heute auch noch wichtig. In NRW haben die Bezirksregierungen Köln und Münster verboten, aus den Flüssen Wasser zu entnehmen. Grund ist die große Trockenheit. Die Verbote gelten unter anderem für die Flüsse Sieg, Agger, Ruhr, Erft, Wupper und Ems. Sie gelten teilweise schon ab morgen. In den USA ist ein Deutscher im Gewahrsam der Migrationsbehörde ICE gestorben. Der Mann war 85 Jahre alt und befand sich in einer Klinik. Er soll im November versucht haben, ohne gültige Dokumente in die USA einzureisen. Julian Nagelsmann ist nicht mehr Bundestrainer. Der Deutsche Fußballbund hat die Trennung in einer Presseerklärung offiziell gemacht. Nagelsmann hatte nach der enttäuschenden WM und dem vorzeitigen Aus gegen Paraguay seinen Rücktritt erklärt. Auch Geschäftsführer Andreas Rettig hört auf. Nico Hartmann aus dem WM-Studio mit den Details.
3: Rettig kündigte bei der heutigen Sitzung der DFB-Gesellschaftervertreter und des Aufsichtsrates seinen Rückzug aus persönlichen Gründen zum Jahresende an. Der Vertrag des 62-jährigen früheren Bundesliga-Managers und DFL-Geschäftsführers läuft dann aus. Im Statement des DFB bedankte sich Nagelsmann unterdessen bei den Fans und den Verantwortlichen und betonte, dass ihm der Schritt alles andere als leicht gefallen sei. Sportdirektor Rudi Völler verwies auf die vertrauensvolle und freundschaftliche Zusammenarbeit mit Nagelsmann, während DFB-Präsident Neuendorf etwas kühl von hohem Engagement und außerordentlichem Ehrgeiz bei Nagelsmann sprach. Bleibt noch die Frage nach Rudi Völler. Er will prinzipiell weitermachen, doch die Frage ist, wie eine Zusammenarbeit mit Top-Kandidat Jürgen Klopp aussehen soll. Dass Klopp der Wunschkandidat ist, bestätigte der DFB sogar selbst. In den nächsten Tagen sollen die Gespräche mit dem früheren Dortmunder und Liverpooler Coach intensiviert werden.
1: Und das waren die Nachrichten mit José Nachsiandi.
4: Danke, José. Wir schauen auf die Straßen. Der aktuelle Radio Siegen Verkehrsservice. Die Ortsdurchfahrt Niederholzklau ist nach einem Verkehrsunfall nach wie vor voll gesperrt. Und aufgepasst, auf der A4 Olpe Richtung Köln zwischen Engelskirchen und Overath besteht Gefahr durch eine ungesicherte Unfallstelle auf allen Fahrstreifen. Wir wissen von 5 Blitzern, Deutz-Feuersbacher Straße Richtung Feuersbach, L718 zwischen Dotzler und Meckhausen in beide Richtungen, Niederdilfen, Siegener Straße in beide Richtungen und Siegen-Dreisbach am Eichert bergauf. Ich wünsche euch eine gute und sichere Fahrt rüber zum Radio Siegen-Wetter. Als ich vor einer Woche hier nachmittags moderiert habe, war es kaum auszuhalten im Studio bei Temperaturen um die 40 Grad draußen. Jetzt ist es deutlich angenehmer, kühler ist es geworden bei maximal 24 Grad. Sonne und Wolken im Wechsel heute Nachmittag. Morgen muss die Sonne dann noch mehr kämpfen. Trocken soll es aber bleiben bei bis zu 25 Grad.
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4: Wecker stellen. Auf morgen Abend, Kultet Party in Truppach. Wir schicken euch hin, schenken euch Tickets und Cocktail. Was ihr machen müsst, dranbleiben, dann erfahrt ihr gleich mehr bei mir. Noel Schäfer ist hier. Yeah.

0: 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Kollege Tom Schirmer ist da. Wetter ist für morgen gut.
1: Echt überragend, muss ich wirklich sagen. Also ich freue mich total drauf, weil ist ja immer so ein bisschen Blick in die Glaskugel. Du planst das Monat im Voraus, dann im Sommer kann ja alles geben, kann 40 Grad geben.
0: Ist doch nicht zu heiß.
1: Ja, kann Gewitter. Letzte Woche wäre brutal.
0: Das wäre heftig gewesen.
1: Das wäre brutal geworden. Hätte ja auch Gewitter geben können oder sowas. Und von daher sind wir jetzt ja auf einem richtig guten Weg, so mit 25 bis 28 Grad. Es ist nicht zu heiß, nicht zu kalt, also man friert nicht. Ein paar Wölkchen vielleicht mal dabei, hervorragend.
0: Und Deutschland ist rausgeflogen, das heißt, es kommt auch kein Public Viewing in die Quere.
1: Nee, es kommt kein Public Viewing in die Quere. Das hat uns tatsächlich tagelang jetzt noch beschäftigt. Was das angeht, sind wir froh, dass es das sich jetzt quasi damit erledigt hat. Deswegen geben wir einfach Party-Vollgas und trinken uns den WM-Frust so ein bisschen von der Seele, würde ich sagen. Oder feiern uns den Frust von der Seele. Man muss ja nicht immer Alkohol trinken.
0: Richtig, ne? Aber es gäbe eine Cocktailbar, wenn man denn will.
1: Es gäbe eine Cocktailbar. Ich glaube, es gibt auch alkoholfreie Cocktails. Also für alle was dabei. Natürlich auch gezapftes Bier und auch alkoholfreie Getränke wie Wasser, Cola, Fanta und so weiter. 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Und Markus Mauroth und ich lassen dann abends die Kuh fliegen.
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1: 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Alles querbeet. Eine Reise durch die Jahrzehnte. 2000er, 2010er, aber natürlich auch die Evergreens von damals, Schlager, ein bisschen Mallorca, darf auf der Sommerkultet Party ja auch nicht fehlen, also für alle was dabei.
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0: Usher mit More hier bei Radio Siegen. Geile Nummer. Ja, und der Zufallsgenerator hat entschieden, das ging relativ schnell. 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

0: Der Freitagnachmittag hier bei Radio Siegen. 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

0: Green Day, Boulevard of Broken Dreams, im Radio Siegen Hit vor halb sechs.
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0: Das News-Update aus der Welt und von hier, von Bernd Müller.
2: Guten Tag. Die von Russland angegriffene Ukraine soll beim NATO-Gipfel in Ankara ein neues Versprechen für milliardenschwere Militärhilfen bekommen. Darauf verständigten sich die 32 Bündnisstaaten wenige Tage vor dem Spitzentreffen in Brüssel. Bei der geplanten Verschärfung der Krankschreibungen im Job wirbt NRW-Ministerpräsident Wüst für eine pragmatische Lösung. Bei der Umsetzung müsse darauf geachtet werden, ob man bereits am ersten Tag eine Krankschreibung brauche oder für den ersten Tag. Wüst hält es für klug, wenn Arbeitnehmer erst am zweiten oder dritten Tag der Erkrankung beim Arzt vorstellig werden könnten und für die vorhergehenden Tage auch rückwirkend die Bescheinigung bekämen.
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2: Die Sperrung auf der Niederholzklauer Straße in Niederholzklau nach dem Unfall dauert weiter an. Ein Unfallaufnahmeteam aus dem Oberbergischen Kreis ist angefordert worden, um die Unfallstelle zu dokumentieren. Sie liegt zwischen dem Ortseingang aus Richtung Langenholdinghausen und der Einmündung im Seifen Richtung Alchen. Gegen 14:45 waren dort ein Mercedes und ein kleiner Toyota zusammengestoßen. Der Mercedes fuhr Richtung Niederholzklau. Die Fahrerin geriet aus unbekanntem Grund in den Gegenverkehr. Der mit 4 Personen besetzte Benz überschlug sich und blieb auf dem Dach liegen. 2 Frauen und 2 Kinder in dem Auto erlitten Verletzungen. Die beiden Personen im Toyota blieben unverletzt. Die Polizei geht davon aus, dass die Sperrung in Niederholzklau noch einige Zeit dauern wird. Die Universität Siegen bekommt fast 1 Million Euro vom Land NRW für ein neues Forschungsprojekt. Es trägt den Namen Codromo und soll den Einsatz von Logistikdrohnen sicherer machen. Geplant ist eine mobile Leitstelle in einem Container, von der aus Drohnenflüge verschiedener Betreiber im Raum Siegen und Kreuztal überwacht und koordiniert werden. So sollen Zusammenstöße vermieden und der Luftraum sicher genutzt werden können. Der Container soll während der Forschungsphase in der Nähe des Campus Unteres Schloss in Siegen aufgestellt werden. Die Drohnen könnten später zum Beispiel Medikamente, Laborproben oder dringend benötigte Ersatzteile transportieren. In dem Projekt arbeiten die Universität Siegen, Unternehmen und Behörden zusammen. Auch Feuerwehr, DLRG und THW sind beteiligt, denn die Drohnen dürfen zum Beispiel Rettungshubschraubern nicht in die Quere kommen. Das Forschungsvorhaben läuft 2,5 Jahre. In Birkelbach ist heute der symbolische Spatenstich zur Dorferneuerung durchgeführt worden. Dazu kam NRW-Landwirtschaftsministerin Silke Goressen nach Wittgenstein. Sie hat vor Ort die verschiedenen Dorfentwicklungsmaßnahmen vor Ort besichtigt. Das Besondere, in Birkelbach und Womelsdorf werden Dorfentwicklung und Flurbereinigung zusammengemacht. Das gibt es bislang nur hier bei uns. Bund, Land und die Europäische Union fördern die ganzen Maßnahmen mit insgesamt rund 5 Millionen Euro. Das waren die Radio Siegen Nachrichten von hier mit Bernd Müller.
0: Dankeschön, Bernd. Wir schauen auf die Straßen. Der aktuelle Radio Siegen Verkehrsservice, wir haben es eben gehört. Die Meldung aus Niederholzklau: Nach einem Verkehrsunfall ist ein Abschnitt der Ortsdurchfahrt voll gesperrt. Und zwar vom Ortseingang aus Richtung Langenholdinghausen bis zur Einmündung im Seifen Richtung Alchen. Dann aufgepasst, nach wie vor, jetzt schon ein bisschen länger die Meldung, auf der 4 Olpe Richtung Köln zwischen Engelskirchen und Overath besteht nach wie vor Gefahr durch eine ungesicherte Unfallstelle. Auf allen Fahrstreifen bitte vorsichtig fahren, da kommen auch gerade 30 Minuten obendrauf. Wir wissen von 4 Blitzern: Siegen-Dreisbach am Eichert bergauf, Niederdilfen, Siegener Straße in beide Richtungen, L718 zwischen Dotzlau und Meckhausen in beide Richtungen und Deutz-Feuersbacher Straße Richtung Feuersbach. Ich wünsche euch eine gute und sichere Fahrt. Das war ein Sonne-Wolken-Mix heute am Nachmittag. Es bleibt nach wie vor trocken, das ist auch morgen so. Die Sonne lässt aber nach. Warm ist es nach wie vor, auch morgen bei bis zu 25 Grad in der Spitze.
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0: Während alle gerade irgendwie über Krankschreibungen und Nagelsmann sprechen und diskutieren, haben Swifties nur eine Sache im Kopf, nämlich die Hochzeit von Taylor Swift. Und ihr könnt euch vorstellen, die wird fett aufgeblasen. Sprechen wir gleich drüber hier bei Radio Siegen. Manic Monday jetzt an diesem Friday. Mit mir, Noel Schäfer. Hallo.

0: Endlich. Ich kann nicht mehr abwarten. Der große Tag ist gekommen. Superstar Taylor Swift und ihr Travis sollen sich heute das Ja-Wort geben. Radio Siegen-Kollege Robert Jans, du bist auch schon ganz aufgeregt, oder?
1: Och, es geht. Nee, aber fast schon beeindruckender als die Hochzeit selbst ist ja der ganze Wahnsinn drumherum. Um 21.15 Uhr deutscher Zeit könnten Taylor und Travis laut Medienberichten Ja zueinander sagen. Seit Tagen ist New York, ja, ich sag mal im Ausnahmezustand, im Taylor Swift Hochzeitsmodus. Der Square Garden in New York ist mit Absperrgittern verbarrikadiert, da kommt niemand rein. Genau da wird die Feier wohl stattfinden.
0: Unglaublich. Und natürlich werden da auch so einige Promis rumlaufen.
1: Genau, das dürfte natürlich ein riesiges Star-Aufgebot sein, das da heute Abend zusammenkommt. Alle Gäste mussten den Medienberichten zufolge extra eine Erklärung unterzeichnen, dass sie nichts vor und von der Hochzeit erzählen. Hat bisher gut geklappt. Außerdem sollen sie dann auch ihre Handys abgeben müssen.
0: Meine Güte, alles sehr geheim.
1: Ja, und zu dem Dinner am Vorabend waren auch wohl nur 100 Familienmitglieder und Freunde eingeladen. Und das Ganze scheint bisher ja auch zu klappen alles. Beachtlich, wenn man bedenkt, dass laut US-Medien rund 1000 Gäste erwartet werden.
0: Ja, und da sind krasse Namen dabei. Selena Gomez natürlich, Bradley Cooper, Sabrina Carpenter und viele mehr. Die Hochzeit von Taylor Swift ist ein riesengroßes Thema und wir haben euch erzählt, was auf der Geheimfete da wohl so abgeht. Radio Siegen ist hier, jetzt mit Taylor Swift. Überraschung! Wer hätte das gedacht? Opalite.

One Night in Bangkok. Hier bei Radio Siegen. 10 Minuten vor 6. Ich sage Tschüss und übergebe an den Kollegen Niklas Lünebach. Der macht hier um nach 6 weiter. Wir hören uns morgen früh schon wieder, ob ihr wollt oder nicht. Von 8 bis 11 hier bei Radio Siegen. Noel Schäfer ist mein Name. Macht es gut und tschüss.

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1: Mit Nico Hartmann. Mit einem Außenseiterduell starten am Abend die letzten drei 16-Finalpartien der WM. Ab 20 Uhr kämpfen Australien und Ägypten darum, erstmals ein K.O.-Spiel bei der WM zu gewinnen. Um Mitternacht kommt es dann zu einem historischen Spiel. Der krasse Außenseiter Kap Verde trifft auf Argentinien und WM-Rekordtorschütze Lionel Messi. Im Spiel ab 3.30 Uhr zwischen Kolumbien und Ghana wollen dann die Südamerikaner ihre gute Form nach zwei Siegen und einem Remis gegen Portugal in der Gruppenphase untermauern.
0: 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Es ist 18 Uhr. 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
2: Mit José Nachsiandi. Guten Abend. Die schwarz-rote Koalition hat mit ihren Reformplänen ganz offensichtlich für den Aufreger der Woche gesorgt nach dem Nagelsmann-Rücktritt. Die Social-Media-Kanäle sind voll von Hohn, Spott und Wut über die Pläne. Vor allem die Änderungen bei Krankschreibungen sorgen für Kritik, auch unter Ärzten und Patientenverbänden. Marc Weiß mit Infos.
3: Eine komplett sinnfreie Lösung, so nennt der Bayerische Hausärzteverband den Plan, sich ab dem ersten Tag krankschreiben lassen zu müssen. Dass das dann auch nur in der Arztpraxis ginge, weil die telefonische Krankschreibung abgeschafft werden soll, macht es nach Ansicht vieler Ärzte sogar gefährlich. Dann säßen in den Wartezimmern nämlich auch hochinfektiöse Patienten. Und wer nur mit Magengrummeln oder Kopfschmerzen zum Arzt muss, der würde voraussichtlich für die ganze Woche krankgeschrieben. Auf der Couch zu Hause hätte es vielleicht nur zwei Tage gedauert. Inzwischen kommen aus der Koalition Signale, man müsse das Ganze jetzt praxistauglich ausgestalten. Bei der SPD geht man sogar zu, mit dem Plan nicht glücklich zu sein. Auch die anderen neuen Reformpläne überzeugen Deutschland nicht vollständig. Die Wirtschaft ist sogar in sich gespalten. Der Bundesverband der deutschen Industrie sieht keinen kraftvollen Wachstumsimpuls. Arbeitgeberpräsident Dulger ist dagegen zufrieden und sagt, die Koalition habe den überfälligen Kurswechsel jetzt endlich vorgenommen.
2: Und diese Themen sind heute Abend auch noch wichtig. Angesichts der hohen Spritpreise haben in den vergangenen Tagen deutlich mehr Autofahrer als sonst die günstigere Benzinsorte Super E10 getankt. Laut Wirtschaftsverband für Kraftstoffe sei der Anteil sprunghaft auf 35% gestiegen. Die allermeisten Motoren würden diese Sorte ohne Probleme vertragen, heißt es vom Verband. Die Ukraine soll beim NATO-Gipfel in Ankara ein neues Versprechen für milliardenschwere Militärhilfen bekommen. Darauf haben sich die 32 Bündnisstaaten wenige Tage vor dem Treffen in Brüssel geeinigt. Julian Nagelsmann ist nicht mehr Bundestrainer. Wenige Tage nach dem WM-Aus gegen Paraguay hat er seinen sofortigen Rücktritt erklärt. Auch Sportgeschäftsführer Andreas Rettig verlässt den Deutschen Fußballbund. Die Hitze und der ausbleibende Regen sorgen dafür, dass das Wasser in unseren Flüssen knapp wird. Die niedrigen Pegelstände haben die Bezirksregierungen Köln und Münster dazu gebracht, die Wasserentnahme aus mehreren Flüssen zu verbieten. Die Verfügungen gelten für die Flüsse Sieg, Agger, Ruhr und Erft im Regierungsbezirk Köln, für die Wupper in den Regierungsbezirken Köln und Düsseldorf und für die Ems auf den Gebieten der Kreise Steinfurt, Warendorf und der Stadt Münster. Das Verbot gilt teilweise ab morgen bis zum 30. September. Bei Verstößen drohen Bußgelder bis zu 50.000 Euro. Und das waren die Nachrichten mit José Nachsiandi.
4: Das Wetter. Es geht entspannt durch den Abend und durch die Nacht bei dann Temperaturen, ja, so um die 15 Grad, vielleicht ein bisschen tiefer. Also wird doch relativ kalt. Morgen aber wieder bis zu 25 Grad mit Sonnenschein, aber auch immer mal wieder Wolken. Und dann abends kann es hier und da auch mal ein paar kleine Schäuerchen geben, vor allem am Sonntag, aber den ganzen Tag über. Kleine Regenschauer möglich bei maximal 24 bis 26 Grad. Und das sieht die nächsten Tage dann genauso aus.
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4: Da ist jetzt doch noch auch einiges los. A1 Dortmund-Köln zwischen Burscheid und Kreuz Leverkusen. Achtung, eine Unfallstelle auf dem linken Fahrstreifen. Aktuell ist da die Fahrbahn auf zwei Fahrstreifen verengt. Die 3 Köln-Oberhausen zwischen Köln-Mülheim und Leverkusen-Zentrum. Auch da eine Unfallstelle, die ist auf dem linken Fahrstreifen. Und nochmal die 3 jetzt Arnheim-Oberhausen zwischen Dienstlaken-Süd und Kreuz-Oberhausen. Da brennt ein Fahrzeug, deswegen ist die Autobahn da aktuell gesperrt. Die A1 Köln-Dortmund zwischen Vollmarstein und Westhofener Kreuz. 6 Kilometer Stau braucht ihr 20 Minuten länger. A1 Münster-Köln zwischen Kamener Kreuz und Hagen-Nord. 12 Kilometer Stau sind 25 Minuten plus. Und auch auf der A46 Heinsberg-Düsseldorf zwischen Grevenbruch und Neuss-Holzheim kommen 20 Minuten obendrauf.
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4: So, habt ihr euch schon angestellt? Also es steht ja bestimmt schon eine Schlange bei euch beim Hausarzt für Montag. Alle, die sich krank schreiben müssen, weil sie ein bisschen Bauchschmerzen haben oder so, weil sie mal einen Tag nicht zur Arbeit können. Ihr habt es mitbekommen, ne? Ist ja klar, die schwarz-rote Koalition hat ihr neues Reformpaket vorgestellt. Da drin steht, ab sofort braucht man ab dem ersten Krankheitstag eine AU vom Arzt. Soll so kommen. Die telefonische Krankschreibung soll eben auch abgeschafft werden. Will man sich gar nicht vorstellen, wie das dann vor den Hausarztpraxen aussieht. Vielleicht fängt dann wirklich irgendjemand an zu campen nachts vor der Praxis. Elke Krämer, Hausärzteverband Nordrhein, die hat gar kein Verständnis für diese Vorschläge und sagt, ja, kann sein, dass manche Leute diese telefonische Krankschreibung ausnutzen, aber...
5: Dieses Risiko besteht natürlich immer, wenn es sich um Patienten handelt, die man in der Praxis nicht kennt. Wohingegen aber alle die Patienten, die bei mir in kontinuierlicher hausärztlicher Betreuung sind, die muss ich nicht zwangsläufig persönlich sehen, um zu wissen, ob sie eine Krankmeldung benötigen oder nicht.
4: Über das Thema sprechen wir gleich mal ein bisschen genauer, so lange aber noch Musik. Das ist Journey mit Don't Stop Believing. Und wir hören auch weiterhin nicht auf, daran zu glauben, dass sich das nochmal ändert, weil es ist schon ein schwachsinniger Vorschlag. Finde ich. Ich bin Niklas Lünebach. Ich wünsche euch einen wunderschönen Abend hier mit uns. 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

0: auch nicht wirklich viel Sinn. Es geht um die Reformpläne der Bundesregierung beim Thema Krankschreibungen. Die Bundesregierung will ja telefonische Krankschreibungen abschaffen. Und zudem soll man direkt ab dem ersten Tag, wo man krank ist, einen gelben Schein beim Arbeitgeber vorlegen müssen. Das sind so die Pläne. Thorsten Ortmann aus dem News-Team. Die SPD ist jetzt auch wieder ein Stück zurückgerudert nach den ganzen großen lauten Protesten. Man strebe eine praktikable Lösung an, heißt es.
1: Ja, SPD-Chef Lars Klingbeil hat das hier dazu gesagt.
2: Natürlich müssen wir das jetzt so machen, dass niemand krank zur Arbeit geht. Also da wird man jetzt gute pragmatische Lösungen finden müssen.
1: Das sieht auch der Kanzler so. Merz sagte am Abend im Zweiten, man müsse zwar nicht am ersten Tag in die Arztpraxis, aber vom ersten Tag an eine Arbeitsunfähigkeitsbescheinigung beim Arbeitgeber vorlegen.
0: Aber also, ich überlege gerade. Wenn ich ja krank bin und ich kann mich nicht mehr telefonisch krank schreiben lassen, dann muss ich doch in die Arztpraxis. Also da macht das doch gar keinen Sinn. Oder gibt es da andere Pläne?
1: Es läuft wohl auf eine digitale Lösung ohne Arztbesuch hinaus. Das hat Bundesgesundheitsministerin Waken bereits durchblicken lassen. Das könnte zum Beispiel eine Videosprechstunde sein oder eine App der Krankenkassen. Da könnte man dann digital ein Formular ausfüllen, das der Arzt kontrolliert und dann die Arbeitsunfähigkeitsbescheinigung freigibt oder stattdessen zum Praxisbesuch einlädt. Also da wird es im Koalitionsausschuss noch einige Diskussionen geben, bis aus diesen Reformplänen auch ein Gesetz wird.
0: Okay, also ich soll nicht anrufen beim Arzt. Ich habe Bauchweh, ich kann nicht zur Arbeit. Ja, alles klar, wir stellen Ihnen eine Krankschreibung aus. Sondern ich soll jetzt online ein Formular ausfüllen. Also bin ich blöd oder macht das alles?

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0: Es ist kurz vor 6:30.
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0: Mit Bernd Müller, guten Tag. Ausnahmezustand rund um den AfD-Bundesparteitag in Erfurt. Die Polizei rechnet mit 50.000 zumeist friedlichen Demonstranten, aber auch bis zu 2.500 gewaltbereiten Aktivisten sowie Straßenblockaden. Der AfD-Bundesparteitag soll morgen starten. Geplant ist die Wahl des Vorstands. Das Spitzenduo Weidel und Kopalla gilt als gesetzt. Nach dem schweren Doppelerdbeben in Venezuela ist die Zahl der Todesopfer auf fast 2.600 gestiegen. Das wurde in der Hauptstadt Caracas mitgeteilt. Zudem gibt es mehr als 11.000 Verletzte. Tausende weitere Menschen werden noch vermisst. In der Ortsdurchfahrt Niederholzglau hat heute Nachmittag eine 55-jährige Frau die Kontrolle über ihren Mercedes verloren. Der Wagen stieß mit einem entgegenkommenden Kleinwagen und einem geparkten Auto zusammen und blieb dann auf dem Dach liegen. Zwei Frauen und zwei Kleinkinder in dem Benz erlitten Verletzungen. Der Sachschaden liegt laut Polizei bei 70.000 Euro. Die Straße ist im Bereich der Unfallstelle weiterhin gesperrt. Die Uni Siegen bekommt fast 1 Million Euro vom Land NRW für ein neues Forschungsprojekt. Es soll den Einsatz von Logistikdrohnen sicherer machen. Aus einer mobilen Leitstelle in einem Container heraus sollen Drohnenflüge verschiedener Betreiber im Raum Siegen und Kreuztal überwacht und koordiniert werden. So sollen Zusammenstöße vermieden und der Luftraum sicher genutzt werden können. Das waren die Radio Siegen Nachrichten von hier mit Bernd Müller. Die Wetteraussichten für Siegen-Wittgenstein. Heute Abend bleibt es trocken. Nach einer tagsklaren und frischen Nacht soll der Samstagmorgen dann nicht mehr ganz so sonnig sein. Es werden Wolken durchziehen, aber es ist trocken und wird warm mit 19 bis 25 Grad. Morgen Abend und in der Nacht zum Sonntag gibt es reichlich Wind. Am Sonntag muss dann mit einigen Schauern gerechnet werden. Zwischendurch ist es aber auch länger trocken und mit Sonne, nur nicht ganz so beständig. Tolles Wetter also für Siegtal pur bei 18 bis 24 Grad. Der Radio Siegen Verkehrsservice, wie gerade gehört, in Niederholzglau ist noch ein Teil der Ortsdurchfahrt gesperrt. Da findet weiterhin eine Unfallaufnahme statt und dann, wenn das durch ist, muss die Straße auch noch gereinigt werden. Dann blicken wir auf die A45 Dortmund-Gießen zwischen dem Kreuz Hagen und Lüdenscheid Nord 2 Kilometer, stockender Verkehr plus 3 Minuten. In Gegenrichtung zwischen Kreuz Hagen und Westhofener Kreuz 2 Kilometer, stockender Verkehr ebenfalls plus 3 Minuten. Dann A4 Köln-Olpe zwischen Bielstein und Gummersbach, dichter Verkehr mindestens 2 Minuten, länger braucht ihr dort. Und diese Radarkontrollen habt ihr uns gemeldet. Danke dafür. Deutz, Feuersbacher Straße in Richtung Feuersbach. L718 zwischen Dotzlar und Meckhausen in beide Richtungen. Niederdielfen, Siegener Straße ebenfalls in beide Richtungen. Und in der Dreisbach in Siegen am Eichert bergauf.
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0: Sommerzeit ist Seezeit, also mit Doppel-E. Richtig schön einfach an den See chillen, irgendwo im Schatten liegen oder in der Sonne, wenn man sich ein bisschen putzen und bräunen lassen möchte. Ja. Und die geilsten Seen, die wir hier bei uns in NRW haben, die haben wir für euch getestet. Und heute ging es für unseren Reporter Stefan Rehek zum Auesee nach Weselflüren.
1: Ich bin jetzt die letzten 500 Meter zu Fuß zum See unterwegs. Man kann hier aber auch direkt mit dem Auto parken. Dann verpasst man zwar den wunderschönen Weg hierhin, aber man muss nicht weit laufen. Gehen wir mal rein. Ich bin auf dem Gelände angekommen und ich bin echt ein bisschen überwältigt, wie weitläufig hier alles ist. Man blickt hier vom Eingang direkt auf den See und der wird rechts und links eingeschlossen von zwei richtig großen Wiesen. Auf der rechten Seite hat man einen Kinderspielplatz und genug Platz, um zum Beispiel Volleyball oder Fußball zu spielen. Und auf der linken Seite ist alles so ein bisschen naturbelassener. Da sind richtig viele kleine Buchten, die durch so alte Trauerweiden voneinander abgetrennt sind. Und ich glaube, da pflanze ich mich jetzt erstmal hin. Mein Handtuch ist ausgebreitet, ich liege unter einer wunderschönen alten Trauerweide und vor mir, direkt im Wasser, schwimmt gerade eine Gänsefamilie an mir vorbei. Da gehe ich einfach mal hinterher für den obligatorischen Wassertest. Wie ist das Wasser so?
2: Angenehm, perfekt. Super schön.
1: Ja. Zum Trocknen bin ich jetzt einfach 2 Meter weitergezogen. Hier ist nämlich schon wieder direkt pralle Sonne. Und hier döse ich jetzt erstmal ein bisschen. Und wenn man genug entspannt hat, so wie ich jetzt, dann muss man einfach nur hier auf den Rundweg gehen entlang des Sees. Ich habe zum Beispiel schon eine Minigolfanlage gesehen, aber auch einen Basketballplatz, einen kleinen Fußballplatz. Also hier kann man wirklich auch gut Sport treiben.
3: Moin.
1: Darf ich dich fragen, was du hier bei der Hitze trainierst?
3: Zum Aufwärmen joggen und dann Calisthenics, Klimmzüge, Liegestütze, Dips.
1: Gleich noch abkühlen?
3: Abkühlen auf jeden Fall auch noch, ja. Zwischendurch.
1: Und natürlich wäre kein Badeseetest komplett ohne den Imbiss zu testen. Und da gehe ich jetzt hin. Ich habe mich für eine Pommes mit Mayo entschieden. Die ist auch top. Und damit ist mein Badetag hier am Auesee wirklich eine 10 von 10. Besser geht's nicht.
0: Ja, eine 10 von 10. Mensch, das ist doch mal eine Ansage. Also ab an den See, Leute. Viel Spaß beim Abkühlen.
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0: mit José Nachsiandi. Guten Abend. Deutschland steigt langsam aber sicher auf E-Autos um. Die Zahl der Neuzulassungen von Elektroautos stieg im Juni um fast 80% im Vergleich zum vergangenen Jahr. Rund 84.000 E-Autos wurden im Juni neu zugelassen. Die Zahlen für Benziner und Diesel gingen zurück. Marc Weiß aus dem News-Team, das hat vermutlich mit den hohen Spritpreisen zu tun, ne?
1: Absolut, ja. Schon im Mai hatten in Umfragen von mobide.de über 40% der Befragten gesagt, dass sie wegen der hohen Spritpreise jetzt bald auf ein E-Auto umsteigen wollen. Ein weiterer Anreiz ist natürlich die staatliche Kaufprämie in diesem Jahr. Also insgesamt werden die Stromer beliebter. Allerdings, das gehört auch zur Wahrheit, aktuell sind ungefähr 4% der Autos in Deutschland E-Autos. Also bis Benziner und Diesel überholt werden, wird es wohl noch dauern. Das sieht man auch am CO2-Ausstoß durch den Straßenverkehr. Da gab es heute Zahlen des Statistischen Bundesamtes. Demnach war der Straßenverkehr zuletzt unverändert für 21% der CO2-Emissionen in Deutschland verantwortlich. Das ändert sich seit Jahren nicht. Allerdings sind diese Zahlen, diese 21%, aus dem Jahr 2024. Also es kann sein, dass wir andere Zahlen sehen, wenn die Bilanz für dieses Jahr kommt.
0: Danke, Marc Weiß. Und diese Themen waren heute auch noch wichtig. In NRW haben die Bezirksregierungen Köln und Münster verboten, aus den Flüssen Wasser zu entnehmen. Grund ist die große Trockenheit. Die Verbote gelten unter anderem für die Flüsse Sieg, Agger, Ruhr, Erft, Wupper und Ems. Sie gelten teilweise schon ab morgen. Der Deutsche Gewerkschaftsbund fordert einen gesetzlichen Stopp für den Anstieg der Mieten. Er sollte für die kommenden 6 Jahre gelten. Als Grund heißt es, in den 40 größten deutschen Städten seien die Mieten deutlich stärker gestiegen als die Einkommen vieler Beschäftigter. Die Pläne der Bundesregierung für erschwerte Krankmeldungen im Job lösen heftige Proteste aus. Die konkreten Folgen für Millionen Beschäftigte bleiben aber vorerst vage. Regierungssprecher Cornelius sagte in Berlin, die Ausgestaltung stehe jetzt erst bevor. Der Deutsche Fußballbund zieht Konsequenzen aus dem WM-Aus gegen Paraguay. Julian Nagelsmann ist nicht mehr Bundestrainer und auch Geschäftsführer Andreas Rettig hat seinen Rücktritt erklärt. Nico Hartmann aus dem WM-Studio.
2: Sportgeschäftsführer Andreas Rettig zieht sich zum Jahresende aus persönlichen Gründen zurück. Nicht ganz so geräuschlos ging es bei Julian Nagelsmann zu, der erst nach einem Krisengespräch den freiwilligen Rückzug wählte. Nach der Heim-EM 2024 hatte sich der bald 39-Jährige mit seltsamen Personalentscheidungen, schlechter Kommunikation und patzigen TV-Interviews angreifbar gemacht. Nach dem Desaster gegen Paraguay war er spätestens nicht mehr zu halten. Wunschkandidat Jürgen Klopp ist bereits kontaktiert worden und steht bereit. Eine Hürde stellen dabei noch die Ablöseforderungen von Red Bull dar, wo Klopp derzeit angestellt ist. Außerdem dreht sich vieles um die Personalie Rudi Völler. Wie zu hören ist, will der Weltmeister von 1990 weitermachen. Es stellt sich allerdings die Frage, wie eine Zusammenarbeit mit Klopp aussehen könnte.
0: Und das waren die Nachrichten mit José Nachsiandi.
3: Das Wetter. Das wird deutlich durchwachsener am Wochenende. Morgen noch mit Sonnenschein, vor allem morgens und mittags. Am Abend können hier und da schon dickere Wolken aufziehen, die auch ein paar Regenschauer mit dabei haben. Am Sonntag, da wird es aber vor allem regnerischer, da die ganze Zeit über kleinere Regenschauer möglich. Ansonsten guckt hier und da vielleicht auch mal die Sonne raus, aber die Wolken, die nehmen auf jeden Fall überhand. Die Temperaturen bleiben ungefähr gleich bei so 25, 27 Grad in der Spitze und das Ganze sieht dann nächste Woche genauso aus.
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3: Vorsicht auf der A1 Köln-Euskirchen zwischen Tunnel Löwenich und Kreuz Köln-West. Da besteht Gefahr durch eine Unfallstelle, die ist auf dem mittleren Fahrstreifen. Bitte vorsichtig sein. Die 3 Arnheim-Oberhausen zwischen Dienstlaken Süd und Kreuz Oberhausen. Achtung, da brennt ein Fahrzeug. Aktuell ist da auch gesperrt. Da läuft ein Feuerwehreinsatz. Denkt auf jeden Fall an Rettungsgasse. Die längsten Staus ab 20 Minuten plus. A1 Dortmund-Euskirchen zwischen Köln-Niel und Kreuz Köln-West. 6 Kilometer Stau, dauert es aktuell eine Stunde länger. A2 Hannover-Dortmund zwischen Ostwestfalen-Lippe und Bielefeld-Süd. 3 Kilometer Stau, sind es 20 Minuten plus. Kommt gut an.
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3: Und es wird Zeit, dass wir mal ordentlich dieses Wochenende einläuten. Und deswegen machen wir das jetzt mit Lost Frequencies und Bastille. Richtig geiler Song. Das ist Head Down für euch. Niklas Lüne-Barras hier. Schönen Abend.

0: Softshell mit Tainted Love. Und ich habe jetzt wieder Besuch, zwar nicht ganz im Studio, aber mir zugeschaltet.
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0: Reggae aus Deutschland und Pop aus Irland, vereint in einer noch nie dagewesenen Zusammenarbeit. Gentleman und Michael Patrick Kelly haben ihre musikalischen Wurzeln verbunden und haben nun ihren neuen Sommerhit Wildfire mit im Gepäck.
1: Wir haben schon gehört, es ist sehr viel in diesem Song zusammen gemixt. Hört man das auch raus? Hört sich das auch so durcheinander an? Oder wie kann man das beschreiben?
2: Also ich finde, da ist gar nicht so viel zusammengemischt. Ich finde es sehr homogen. Ich finde, wir treffen uns auf einer Frequenz. Wir haben diese Idee von Wildfire schon länger gehabt. Also einfach von diesem Element, was ansteckend ist, ne? Dass eine kleine Geste irgendwie manchmal ein großes Feuer entfachen kann und dass es die kleinen Dinge im Leben sind, die einen großen Unterschied machen können, ne? Also wie ansteckend. Und wenn wir Liebe geben, dann kann sich das multiplizieren. So.
1: Mir ist eine Zeile besonders aufgefallen, die fand ich sehr geil. We built a bridge to a whole Empire with one aim, inspire. Wie kann man denn inspiren? Wie wollt ihr inspiren? Wie können die Leute da draußen inspiren?
2: Ja, also es geht da um den Song, geht es da wirklich um diese kleinen Gesten, die einfach ein riesengroßes Feuer entfachen können. So, ne? Wenn dann auf einmal in so einer Cafeteria einer anfängt zu singen oder zu lachen und dann gibt es einen riesen Lachflash und alle anfangen an zu singen. So. Oder die alte Oma, die auf einmal merkt, sie kann nicht zahlen und der Typ hinter ihr einfach kommt, nimm meine Karte und so. Oder wenn man einfach nur jemanden grüßt im Aufzug. So, ne? Also es muss ein komplettes Arschloch sein, wenn da nichts zurückkommt. So, ne?
3: Absolut. Und ich meine, ich habe vor kurzem gelesen, dass in Deutschland knapp 40% der erwachsenen Bevölkerung ehrenamtlich tätig ist. Ja? Bei der Tafel, in Altersheimen, okay, ja. Was weiß ich wo. Und das ist einfach schön. Ich meine, es gibt so viel Gutes in uns Menschen, aber leider fokussieren wir es oft auf das Schlechte, weil es einfach vielleicht mehr triggert. Aber wir versuchen hier einfach auf den Fokus auf das Positive, auf das Schöne, was es in uns Menschen gibt. Und das ist genau das, was Gentleman gesagt hat, was wir mit diesem Song versuchen. Einfach, ja, also Memory Pill. Hey guys, es geht uns gut. Wir können lieben. Wir leben. Wahnsinn.
2: Hallo, hier ist Gentleman mit Michael Patrick Kelly in eurem Lokalradio und ihr hört jetzt unseren neuen Song Wildfire. Hier ist The Memory Pill.
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1: Mit uns ging es diese Woche in den Tag. Paul Bald und Florian Rubens. Jetzt geht's langsam Richtung Wochenende. Und da ist ja einiges los. Unter anderem das ganze Wochenende ab heute. Das große Schützenfest in Bad Berleburg. Ist ja Kultfaktor, das Ding. Und falls ihr eine Einschätzung von unserem Kollegen Tobias Beisel haben wollt, klickt mal in unseren Studioblog auf radiosiegen.de.
2: Lohnt sich auf jeden Fall. Deswegen plant Florian Rubens auch schon ganz lange dahin zu gehen. Hat aber leider diesen Sonntag wieder keine Zeit. Also wird das nichts.
1: Nächstes Jahr.
2: Wir hoffen auf nächstes Jahr. Genau das Gleiche gilt auch für Siegtal pur. Das findet am Sonntag statt. Wollte Flo auch immer hin, geht auch dieses Jahr nicht, aber ihr könnt hin. Also da ist ja die komplette HTS so Richtung Siegburg gesperrt und auch die ganze Strecke an der Sieg entlang, da kann man mit dem Fahrrad herfahren. Ohne Autos, das ist der Wahnsinn.
1: Morgen Nachmittag dann auch noch das Innenstadtpicknick in Siegen und am Abend die Radio Siegen Kulthit-Party in Truppach. Schaut da auch gerne vorbei. Auch da lohnt sich mal ein Klick auf unsere Homepage, auch in unseren Veranstaltungskalender. Da gibt es nämlich noch ganz viel mehr Veranstaltungen für euch. Wir wünschen euch ein schönes Wochenende. Bis dahin, ciao.
2: Nodda!
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Und jetzt ist es Zeit, einfach mal ein bisschen durchzuatmen. Wir stressen uns ja immer so viel im Leben, aber einfach mal ein bisschen entspannt das Leben genießen, einfach mal ein bisschen runterkommen. Muss man auch, egal in welcher Situation, unter anderem auch oder vor allem auch in der Liebe. Sagt schon Phil Collins, you can't hurry love. Ich bin Niklas Lünebach.

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0: Supergirl von Alle Farben für euch. Und so ein Supergirl, das ist Atze Schröder ja auch. Das ist ja auch immer in Topform, der Typ, ja. Er sagt selber, weil ich aus beruflichen Gründen gezwungen bin, enge T-Shirts zu tragen. Deshalb leidet er auch emotional mit, wenn ein Kollege ja mal ein bisschen mehr, ne, hat, sagen wir mal. Knossi hat er in seinem aktuellen Podcast ein ganzes Kapitel gewidmet.
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4: Ja, jetzt ist es soweit. Knossi ist ein bisschen fit geworden. Knossi kennt ihr doch, oder? Jens Knossalla, YouTube-Star, feiner Kerl, immer am Lachen, wie so ein Honigkuchenpferd. Ja, und genau das ist auch sein Problem. Knossi heiratet bald und jetzt passt der Hochzeitsanzug nicht mehr, weil er zu viel süßen Kram reinhaut. Unter anderem nachts gern mal eine ganze Packung Ballisto. Das habe ich übrigens nie verstanden, warum man nachts aufsteht und irgendeinen Mist futtert. Was soll das? Glaubt ihr, die Kalorien, die man in der Dunkelheit isst, die zählen nicht? Weil, was man nicht sieht, setzt auch nicht an? Ja, seht ihr selbst, wohin das bei Knossi geführt hat. Hochzeitsanzug zu Spack. Jetzt hast du ja in so einer Situation drei Möglichkeiten. Abnehmen, einen größeren Anzug kaufen oder das Sinnvollste tun, die Hochzeit abblasen und als Single weiterfristen. Spaß. Knossi, hart wie er ist, quält sich natürlich und hungert sich zurück in den Anzug. Und es gibt ja auch keine bessere Zeit zum Abnehmen als jetzt. Ständig über 30 Grad, also Tauwetter für Dicke. An Essen ist doch eh nicht zu denken, also tagsüber. Nachts kann man sich dafür stundenlang vor den Kühlschrank setzen und kartonweise Ballistos fressen. Ja, was denn? Irgendwann muss man ja essen, sonst kühlt der Körper irgendwann innerlich aus, wenn er nichts mehr kriegt.
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1: Ich bin Thomas Brock. Julian Nagelsmann ist nicht mehr Trainer der Fußballnationalmannschaft. Wenige Tage nach dem WM-Aus gegen Paraguay erklärte Nagelsmann seinen sofortigen Rücktritt. Jürgen Klopp soll sein Nachfolger werden. Das teilte der Deutsche Fußballbund mit.
2: Die Entscheidung sei ihm nicht leicht gefallen, erklärte Nagelsmann, aber die Nationalmannschaft habe nach so einer herben Enttäuschung die Chance auf einen unbelasteten Neuanfang verdient. Den soll jetzt Jürgen Klopp gestalten. Er sei grundsätzlich bereit dazu, erklärte der DFB. Die Verbandsspitze kündigte Gespräche mit dem früheren Erfolgstrainer von Borussia Dortmund und dem FC Liverpool an. Die dürften sehr bald stattfinden. Klopp ist ja zurzeit noch als TV-Experte bei der WM im Einsatz und steht ja grundsätzlich noch bei Red Bull als Head of Global Soccer unter Vertrag. Thomas Thonfeld, Sportredaktion.
1: Die Pläne der schwarz-roten Koalitionsspitzen für erschwerte Krankmeldungen im Job lösen heftige Proteste aus. Die konkreten Folgen für die Beschäftigten bleiben aber vorerst vage. Ein Regierungssprecher sagte in Berlin, die Ausgestaltung stehe jetzt erst bevor. Die geplante verpflichtende Vorlage einer Arbeitsunfähigkeitsbescheinigung schon ab dem ersten Krankheitstag etwa soll demnach nicht bedeuten, dass man direkt am ersten Tag zum Arzt gehen muss. Die Zahl der Asylanträge in Deutschland ist deutlich zurückgegangen. Im ersten Halbjahr stellten knapp 40.000 Menschen erstmals einen Asylantrag. Das ist rund ein Drittel weniger als vor einem Jahr.
3: Im Juni trat die europäische Asylreform in Kraft. Sie erleichtert es den EU-Staaten unter anderem, Menschen in Drittstaaten abzuschieben. Bereits zuvor hatte Bundesinnenminister Dobrindt die Grenzkontrollen verschärft und Zurückweisungen von Asylsuchenden angeordnet. Im ersten Halbjahr wurden nach Angaben des Innenministeriums rund 14.000 Menschen an den deutschen Grenzen zurückgewiesen. Die Bundespolizei nahm außerdem knapp 500 mutmaßliche Schleuser fest und registrierte etwa 4.000 Menschen mit offenen Haftbefehlen. Thomas Bleskin, Nachrichtenredaktion.
1: Die Zahl der Todesopfer nach den schweren Erdbeben in Venezuela ist auf etwa 2600 gestiegen. Das teilte die geschäftsführende Präsidentin Rodriguez mit. Außerdem gibt es mehr als 11.000 Verletzte. Tausende weitere Menschen werden noch vermisst.
4: Das Wetter. Es ist wirklich ein wildes Durcheinander. Schauen wir mal auf morgen. Da haben wir bis zu 26, 27 Grad so rum in der Spitze. Dazu Sonnenschein, der wechselt sich mit ein paar Wolken ab. Und am Abend kann es hier und da dann auch mal ein paar Regenschauer geben. Am Sonntag ist wirklich alles mit dabei. Dicke, dicke Wolken, auch den ganzen Tag über Regenschauer. Hin und wieder aber auch mal die Sonne, die durchblickt. Und das Ganze bei so 25, 26 Grad. Und die nächsten Tage, also nächste Woche, da geht das auch ähnlich weiter.
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4: Vorsicht auf der A2. Dortmund-Oberhausen zwischen Gladbeck-Ellinghorst und Dreieck-Bottrop. Da besteht Gefahr durch Gegenstände auf dem linken Fahrstreifen. Bitte ganz besonders vorsichtig fahren. A3 Arnheim-Oberhausen zwischen Dienstlaken-Süd und Kreuz-Oberhausen. Da ist aktuell gesperrt. Grund ist ein Feuerwehreinsatz. Die längsten Staus A1 Köln-Euskirchen zwischen Köln-Bocklemünd und Kreuz-Köln-West. 4 Kilometer Stau, fast eine Stunde, die ihr da verliert. Die A2 Hannover-Dortmund zwischen Oelde und Hamm-Üntrop. 5 Kilometer, da sind es 40 Minuten. Und die 30 Rheine-Osnabrück zwischen Laggenbeck und Hasbergen-Gaste 3 Kilometer. Eine halbe Stunde kommt da on top. Allen unterwegs, kommt gut durch und sicher an.
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4: Jetzt Musik von Ray für euch. Where is my husband? Die Frage wird sich heute möglicherweise auch ab und zu mal im Madison Square Garden in New York gestellt. Da wird nämlich gefeiert, die Hochzeit von Taylor Swift und Travis Kelce. Das kann ja mal sein, dass der Travis einfach mal abhaut, ne? Wo ist er denn dann?

0: Michael Jackson, Man in the Mirror. Und vom King of Pop gehen wir jetzt zur Queen of Pop. Nach über 20 Jahren ist der Dancefloor nämlich wieder eröffnet. Das neue Album von Madonna ist seit heute draußen. Confessions 2 heißt es. Das knüpft an ihr Album von 2005 an, Confessions on a Dance Floor. Da war zum Beispiel der Song hier drauf. Sehr geiles Ding. Hang Up, Annick Monicure aus der Musikredaktion. Warum macht Madonna das denn jetzt? Also warum dieses Nachfolgealbum von Confessions on a Dance Floor?
1: Einige sagen, weil sie auch an den Erfolg von damals anknüpfen möchte. Aber man merkt schon, dass Madonna sich in dieser Dance-Welt einfach musikalisch zu Hause fühlt. Viel mehr als zum Beispiel auf ihrem letzten Album, Madam X. Das ging ja eher so in die Latin-Pop-Richtung. Und sie hat einfach ihr Ding durchgezogen, ohne zu sehr auf Trends zu gucken. Zum Beispiel sind ganz viele Songs auf dem Album einfach mal über 4 Minuten lang, obwohl heutzutage neue Songs ja gerade mal halb so lang sind. Und der italienischen Vogue hat Madonna gesagt, wenn man nur an Algorithmen und KI denkt, geht man keine Risiken ein, was das komplette Gegenteil von Kunstschaffen ist.
0: Und das Album hat sie ja sehr gut gefüllt mit ihrer Kunst. 16 Songs sind drauf. Heißt also, wir sind dann eine Stunde lang nur am Tanzen?
1: Es ist definitiv ein Dance-Album. Es geht aber nicht permanent um Clubbesuche und durchtanzte Nächte. Ein Song hat sie zum Beispiel ihrem verstorbenen Bruder Christopher gewidmet, Fragile. Sie war im Studio, hat mit ihm telefoniert und da gemerkt, dass es wahrscheinlich bald passieren wird und hat daraufhin den Song geschrieben.
2: I was affected deeply by the death of my brother Christopher. I actually came to the studio and I spoke to my brother who was in a lot of pain on the phone and he was not in a good place and I knew. I came to the studio and I spoke to my brother who

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0: Jennifer Page mit Crush for euch.
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0: Ach ja, es ist einfach herrlich, ja. Geiles Wetter. Wir könnten schön am See sitzen. Wir könnten schön mit Freunden grillen. Und was machen wir? Richtig, wir hängen am Handy. Toll. Das Teil einfach mal weglegen. Es ist ziemlich schwierig. Ich kenne das auch. Man kann irgendwie nicht aufhören. Tim Schmerbeck aus der Redaktion wäre für uns persönlich aber eigentlich ganz gut, ne? Was passiert denn da mit uns, wenn wir die ganze Zeit an den Dingen hängen?
3: Da muss man sich erstmal bewusst werden, was bei der ganzen Scrollerei überhaupt passiert. Da ist das Gehirn nämlich ständig neuen Reizen ausgesetzt und versetzt unseren Körper in eine Art Dauerstress. Bei Offline-Aktivitäten hingegen, also wenn man zum Beispiel puzzelt, liest oder malt, da entspannt sich unser Körper. Außerdem bekommt unser Gehirn ein Gefühl von Sicherheit. Das kann auch dazu führen, dass sich die Herzfrequenz verlangsamt und wir etwas ruhiger atmen. Auch ein schöner Nebeneffekt, wenn wir selbst etwas erschaffen, zum Beispiel beim Werkeln oder auch Backen, steigt unser Selbstbewusstsein.
0: Guck mal, wäre also ganz gut, das Ding einfach mal wegzulegen. Aber das sagt sich so leicht, ne? Wenn wir das alle einfach so könnten, dann würden wir es ja längst machen. Also in 2 Minuten können wir uns hier nicht therapieren. Aber Tim, du hast trotzdem ein paar kleine Tipps fürs gedankenlose Rumscrollen.
3: Da hilft es einmal laut auszusprechen, was man gerade macht. Also in dem Fall, ich scrolle gerade ziellos durch Instagram oder TikTok. Das klingt dann oft so albern, dass ich das Handy sofort weglege. Und um gar nicht erst ohne Grund zum Handy zu greifen, hilft es auch, sich jedes Mal zu fragen, warum genau greife ich jetzt zum Handy und was möchte ich gerade wirklich damit machen?
0: Also wenn ihr gerade nichts Wichtiges damit machen müsst, dann legt das Ding doch einfach mal weg. Und wenn ihr gerade im Auto seid, dann sowieso hallo.

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0: Ich bin Thomas Brockt. Julian Nagelsmann ist nicht mehr Bundestrainer der deutschen Fußballnationalmannschaft. Nagelsmann erklärte wenige Tage nach dem WM-Aus gegen Paraguay seinen sofortigen Rücktritt. Das teilte der Deutsche Fußballbund mit. Vieles deutet nun darauf hin, dass Jürgen Klopp Nagelsmanns Nachfolger wird. Der Ex-Coach von Borussia Dortmund und dem FC Liverpool soll grundsätzlich bereit sein, das Amt des Bundestrainers zu übernehmen. Der DFB will jetzt mit ihm verhandeln. Steuerentlastung für kleine und mittlere Einkommen, Änderungen am Arbeitsmarkt, Berichtspflichten fallen weg. Mit diesem Reformpaket will die Bundesregierung die deutsche Wirtschaft aus der Krise führen. Die Pläne reichen dafür aber nicht aus, sagen führende Wirtschaftsinstitute wie das DIW in Berlin oder das Münchner IFO-Institut.
1: Nach Einschätzung mehrerer Wirtschaftsinstitute wird das Paket die jahrelange Wachstumsschwäche Deutschlands allein nicht beenden. Genannt werden unter anderem zu hohe Energiekosten, Fachkräftemangel und zu viel Bürokratie. Die Experten von IFO, DIW und ZEW fordern deshalb weitere Reformen, etwa mehr Investitionen, eine umfassendere Steuerreform und eine Begrenzung der Staatsausgaben. Thomas Bleskin, Nachrichtenredaktion.
0: Die Ukraine soll beim NATO-Gipfel in Ankara kommende Woche die Zusage für weitere Unterstützung im Umfang von insgesamt 140 Milliarden Euro bekommen. Darauf haben sich Vertreter der 32 NATO-Mitgliedsländer in Brüssel verständigt.
2: Das Geld ist für Waffen, andere militärische Ausrüstung oder auch die Ausbildung von Soldaten bestimmt und soll innerhalb von 2 Jahren fließen. Mit in die Gesamtsumme eingerechnet ist schon ein Hilfspaket der EU im Umfang von 60 Milliarden Euro. Die weiteren zugesagten 80 Milliarden Euro sollen von den NATO-Mitgliedstaaten kommen. Deutschland hat dafür in diesem Jahr schon gut 11 Milliarden Euro eingeplant. Die USA bleiben dabei, ihre Hilfe für die Ukraine zurückzufahren. Mit der Vereinbarung jetzt soll immerhin neuer Streit zum Thema beim NATO-Gipfel vermieden werden. Jan-Henner Reitze, Nachrichtenredaktion.
0: Popstar Taylor Swift und Football-Profi Travis Kelce feiern US-Medienberichten zufolge Hochzeit in New York. Die mehrtägigen Feierlichkeiten im weltberühmten Madison Square Garden begannen demnach gestern mit einem Abendessen mit rund 100 Gästen und sollen heute bis tief in die Nacht mit einer großen Party mit etwa 1000 Gästen weitergehen. Swift und Kelce selbst haben sich bislang nicht dazu geäußert.
3: Das Wetter. Es bleibt zwar bei Sonnenschein, aber doch hin und wieder öfter auch mal die Wolken. Jetzt ab morgen das Ganze bei bis zu 27 Grad. Das sind die Maximalwerte morgen. Am Abend dann auch ein paar Regenschauer hier und da möglich. Vor allem Sonntag. Da wird es aber den ganzen Tag über ja nicht ganz so sonnig. Viele dicke Wolken und auch Regenschauer immer mal wieder. Das Ganze bei so 24, 25 Grad ungefähr. Und so geht es dann die nächsten Tage und nächste Woche auch weiter.
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3: Vorsicht auf der A2 Dortmund-Oberhausen zwischen Gladbeck, Ellinghorst und Dreieck Bottrop. Achtung, da liegen Fahrzeugteile auf dem linken Fahrstreifen. Die 3 Arnheim-Oberhausen ist weiterhin gesperrt zwischen Dienstlaken Süd und Kreuz Oberhausen. Da läuft ein Feuerwehreinsatz. Die längsten Staus A1 Dortmund-Köln zwischen Gevelsberg und Wuppertal-Langerfeld 3 25 Minuten plus. A1 Köln-Euskirchen zwischen Köln-Bocklemünde und Kreuz Köln-West 3 eine halbe Stunde plus. A2 Hannover-Dortmund zwischen Beckum und Hamm-Üntrop 3 20 Minuten. Und auf der 30 Rheine-Osnabrück zwischen Langenbeck und Haßbergen-Gaste auch da 3 20 Minuten plus.
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3: Ich wollte gerade wissen, ob Ava Max möglicherweise auch auf der Hochzeit von Taylor Swift ist. Die ist ja gerade im Gange. Sie heiratet ihren Travis. Und ich habe einfach mal gegoogelt. Und mittlerweile kriegt man ja so einen KI-Überblick, wenn man was googelt. Und hier steht einfach, zwischen Ava Max und Taylor Swift hat keine Hochzeit stattgefunden, da die beiden nicht miteinander verheiratet sind. Dankeschön. Das wollte ich wissen. Also, wir sprechen gleich nochmal genauer über die Hochzeit von Taylor Swift. Bis dahin, das hier ist Ava Max mit Torn. Ava Max ist übrigens nicht mit Taylor Swift verheiratet, falls ihr

0: Ava Max mit Torn und jetzt Musik von Olivia Rodrigo, der Song, der schon seit Wochen überall auf Instagram, TikTok und wo auch immer viral geht.
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0: Es ist die Hochzeit des Jahres. Es ist die Hochzeit des Jahrzehnts. Es ist die Hochzeit des Jahrhunderts. Also, okay, gut, wir wissen nicht, was sonst noch so kommt, aber es ist schon ein Riesending. Taylor Swift heiratet Football-Profi Travis Kelce. Die feiern in New York ihre Hochzeit. Nach US-Medienberichten soll es gestern Abend auch schon ein Abendessen gegeben haben im Madison Square Garden. Der wird seit Tagen schon von einem wirklich, also es ist ein Riesenaufgebot an Polizei, was da gerade ist und das alles abriegelt. Tina Eck berichtet für uns aus New York. Frage: Um die Hochzeitsfeier, da wird ja ein Riesengeheimnis drum gemacht. Wie gehen die Fans denn damit um? Versammeln die sich trotzdem da in New York?
1: Ja, unter den Swifties hat es sich offenbar herumgesprochen, dass man weder ran noch reinkommt in diese VIP-Hochzeit vor dem Madison Square Garden. Sind vor allem viele Polizisten, Journalisten und Fotografen in der leisen Hoffnung, irgendwas oder irgendwen zu erhaschen. Auch einige Fans, aber keineswegs ein Großaufgebot an Swifties. Außerdem herrscht Hitzewelle. Im Häusermeer von New York kocht der Asphalt. Wer will da schon vergeblich draußen warten? Auch die angeblich 1000 Gäste halten dicht und Handys sind drinnen im Madison Square Garden verboten. Also es bleibt alles ein riesengroßes Rätsel.
0: Eine Feier mit ganz, ganz vielen Promis und keiner hängt am Handy, macht irgendwelche Instagram-Stories und es dringt nichts nach außen. Das ist doch mal crazy. Guck mal, da wird Taylor Swift mir ja nochmal richtig sympathisch. Handy.

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1: Michael Schulte, Love Sick.

0: Niklas Lünebach ist hier für euren Freitagabend und es könnte sein, dass jetzt bei dem einen oder anderen ein paar Glöckchen klingeln im Kopf.
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3: 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Willkommen!
0: Hi! Hi, Mensch, ja, Elle Woods. Die Rolle, durch die Reese Witherspoon vor 25 Jahren bekannt geworden ist. Natürlich blond. Und jetzt gibt's auf Prime Video eine neue Serie, in der diese Elle Woods nochmal auftaucht. Sprechen wir gleich drüber mit unserem Streaming-Experten Jörg Albrecht. Erstmal Musik von Holly Humberstone, To Love Somebody. Macht euch einen schönen Abend.

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0: Sag mal, wisst ihr eigentlich, wie man eine joggende Blondine nennt? Richtig, dumm gelaufen.
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0: Ja, damit so einen blöden Blondinenwitze hat Reese Witherspoon schon vor 25 Jahren aufgeräumt. Der Film dazu hieß Natürlich Blond. Und ihre Rolle Elle Woods, die kriegt jetzt eine Fortsetzung. Und zwar auf Prime Video gibt es eine neue Serie, da taucht eben genau diese Rolle auf. Film- und Streaming-Experte Jörg Albrecht, du hast die für uns mal ein bisschen getestet.
2: Ja, und diese Serie heißt kurz und knapp Elle. Und in ihr wird die Vorgeschichte von Natürlich Blond erzählt. Das heißt, wir sehen Elle Woods als 16-Jährige. Gespielt wird sie jetzt von Lexi Mindtree, die absolut perfekt ist als junge Ausgabe von Reese Witherspoon. Die Handlung startet 1995 mit einem Umzug von Los Angeles nach Seattle. Für Elle ein Umzug vom Himmel in die Hölle.
3: Ich kann's gar nicht sagen. Seattle.
4: Wir werden jeden Tag anrufen und wir kommen dich besuchen.
3: Ja, dein Leben ist nicht vorbei, es ist nur anders.
2: Mhm. Wie anders? Das zeigt sich auf der Highschool. Seattle steht in den 90ern für Grunge, Nirvana, Pearl Jam und die Foo Fighters kommen aus der Stadt. Ja, und genauso sehen auch sämtliche Schüler aus. Für sie alle ist Elle ein strohblondes Alien in Pink.
5: Ich habe gehört, dass hier die Coolsten aus der Abschlussklasse sitzen. Eigentlich bin ich ein Jahr jünger, aber geistig bin ich älter.
0: Ja, also es ist ja immer so eine typische Zutat von Filmen und Serien. Zwei Welten, die aufeinandertreffen. Dann wird's auch meistens lustig. Insofern müsste die Serie ja auch eine Menge Spaß machen, oder?
2: Das tut sie auch, wobei es für meinen Geschmack immer noch ein Tick witziger, überdrehter und vielleicht auch ein bisschen überraschender hätte sein dürfen. Dass das nicht so ist, liegt aber vielleicht auch daran, dass es nun wirklich nicht ein Prequel von Natürlich Blond gebraucht hätte.
0: Also auf Prime Video die neue Serie Elle mit der Vorgeschichte zu Natürlich Blond. Viel Spaß damit.
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1: Ich bin Zoe Tassovali. Das WM-Aus der deutschen Fußballnationalmannschaft hat jetzt Konsequenzen. Julian Nagelsmann ist nicht mehr Bundestrainer. Der 38-Jährige hat seinen sofortigen Rücktritt erklärt, das teilte der DFB mit. Als Nachfolger steht offenbar Jürgen Klopp bereit, den sich ohnehin schon viele Fans wünschen.
2: Nagelsmanns Entscheidung verdient Respekt, erklärte Rudi Völler, der DFB-Sportdirektor, weil er Verantwortung übernehme, obwohl er gerne weitergemacht hätte. Das soll jetzt Jürgen Klopp tun. Der DFB kündigte an, dass man jetzt mit dem Star-Trainer verhandeln werde. Grundsätzlich habe Klopp bereits erklärt, dass er bereit sei, den Job als Bundestrainer zu übernehmen. Dafür muss er allerdings aus seinem Job als Head of Global Soccer bei Red Bull raus, wo er noch bis 2029 unter Vertrag steht. Thomas Thonfeld, Sportredaktion.
1: Die geplanten strengeren Regeln für Krankmeldungen sorgen für viel Kritik. Die Koalition will, dass Beschäftigte künftig schon ab dem ersten Krankheitstag eine Arbeitsunfähigkeitsbescheinigung vorlegen. Ganz klar ist aber noch nicht, wie das praktisch laufen soll. Die Regierung betont, das heißt nicht automatisch, dass jeder direkt am ersten Tag zum Arzt gehen muss. Auch innerhalb der SPD gibt es Zweifel, vor allem am geplanten Aus für telefonische Krankschreibungen. Die Zahl der Asylanträge in Deutschland ist deutlich zurückgegangen. Im ersten Halbjahr stellten knapp 40.000 Menschen erstmals einen Asylantrag. Das sind rund ein Drittel weniger als vor einem Jahr.
3: Im Juni trat die europäische Asylreform in Kraft. Sie erleichtert es den EU-Staaten unter anderem, Menschen in Drittstaaten abzuschieben. Bereits zuvor hatte Bundesinnenminister Dobrindt die Grenzkontrollen verschärft und Zurückweisungen von Asylsuchenden angeordnet. Im ersten Halbjahr wurden nach Angaben des Innenministeriums rund 14.000 Menschen an den deutschen Grenzen zurückgewiesen. Die Bundespolizei nahm außerdem knapp 500 mutmaßliche Schleuser fest und registrierte etwa 4.000 Menschen mit offenen Haftbefehlen. Thomas Bleskin, Nachrichtenredaktion.
1: Die USA feiern ihren 250. Geburtstag. Präsident Donald Trump will daher vor dem weltbekannten Präsidentendenkmal am Mount Rushmore eine Rede halten. Geplant sind außerdem ein großes Feuerwerk und Überflüge von Militärflugzeugen. Was Trump in seiner Rede ankündigen wird, das ist bislang noch offen.
4: Das Wetter.
5: Sehr durchwachsen die nächsten Tage. Also immer mal wieder Sonne, immer mal wieder Wolken und auch immer mal wieder Regenschauer. Das Ganze fängt morgen noch relativ trocken an bei bis zu 25, 27 Grad um den Dreh. Hier und da können dann abends auch schon mal ein paar kleinere Regenschauer runterkommen. Am Sonntag wird es dann den ganzen Tag über regnerisch und deutlich grauer.
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5: Immer noch die Sperrung auf der A3 Arnheim-Oberhausen zwischen Dienstlaken-Süd und Kreuz-Oberhausen. Da läuft aktuell ein Feuerwehreinsatz. Die Staus, da wird es zumindest etwas weniger. Zwei haben wir noch. Einmal die 1 Dortmund-Köln zwischen Gevelsberg und Wuppertal-Langerfeld dauert es 20 Minuten länger. Und die 30 Rheine-Osnabrück zwischen Lotte und Hasbergen-Gaste 3 Kilometer. Ist eine Viertelstunde mehr. Kommt gut durch.
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5: Niklas Lünebach ist hier und wir gehen jetzt entspannt durch den Freitagabend mit Bon Jovi und Bed of Roses hier für euch.

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0: Ja, jetzt am Wochenende auch ein bisschen regnerisch, vor allem am Sonntag. Da ist man wieder gut auf der Couch aufgehoben.
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0: Seit 2020 taucht der Detektivname Holmes ja wieder mit großem Erfolg auf der Filmbühne auf. Aber nicht Sherlock Holmes ermittelt, nein, seine kleine Schwester Enola Holmes. Zwei Filme, in denen sie Fälle in guter alter Holmes-Manier aufdeckt, die gibt es schon. Und jetzt gibt's auf Netflix einen dritten Teil. Filmexperte Jörg Albrecht, man kennt das ja aus so Filmreihen, ne? Bei dem dritten Teil denkt man sich meistens so, naja, war jetzt nicht so nötig. Wie ist es denn hier?
2: Naja, auch hier hätte es einen dritten Teil nicht unbedingt gebraucht. Aber immerhin tut er auch nicht weh. Enola steht kurz davor zu heiraten, wofür Bruder Sherlock offenbar kein Verständnis hat.
3: Du gibst deinen Namen auf, deine Stellung als Detektivin.
4: Ich werde weiterarbeiten.
3: Du übernimmst einen Titel und Tradition, die dir nichts sagen, nichts.
2: Aber die Hochzeit muss ohne ihn warten, denn Sherlock wird entführt und Enola hat einen neuen Fall zu lösen. Unterhaltsam ist auch dieser dritte Teil, aber die ersten beiden, die waren definitiv besser.
0: Also, falls ihr Enola Holmes noch nicht kennt, dann lohnen sich die ersten beiden Filme auf jeden Fall. Und wenn ihr das schon kennt, den dritten, oh, kann man sich auch mal geben. Habe ich jetzt richtig rausgehört, ne? Ja, also viel Spaß damit. Jetzt hier Aura Dione mit Friends.

Und wir stimmen uns weiterhin ein auf die WM, beziehungsweise wir machen Stimmung dafür. Das ist Shakira mit dem offiziellen WM-Hit. Währenddessen warten wir noch auf den endgültigen Sieger bei Australien gegen Ägypten. Da läuft noch die Nachspielzeit, also die Verlängerung. Und dann nachher das absolut geile Match Argentinien gegen Kap Verde. Irgendwie ist gefühlt die ganze Welt für Kap Verde, weil es einfach unfassbar witzig wäre, wenn die Argentinien raushauen. Ob die das schaffen, mal sehen. Bis dahin. Ich bin Niklas Lüneburg, wünsche euch einen richtig schönen Freitagabend.

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0: Ja, Schande über unser Haupt eigentlich, muss man sagen. Ne? Wir haben eben schon über ein paar Streaming-Tipps gesprochen, zum Beispiel den dritten Film von Enola Holmes. Aber wir haben unsere Reality-TV-Freunde ganz vergessen. Ne? Was haben die Ludolfs gemeinsam mit den Geissens, den Wollnys, die Kardashians, die Ochsenknechts? Alle haben sie ein eigenes TV-Format und ihre Fanbase. Und bei den Ochsenknechts, da geht das Ganze jetzt schon in die fünfte Staffel. Ja, in 8 Folgen begleitet die Reality-Doku Natascha Ochsenknecht, ihre Kinder Jimmy Blue, Wilson Gonzalez, Cheyenne, ihren Ehemann Nino und die Mutter Bärbel. Und wir haben Natascha mal gefragt, wie ist das eigentlich so, wenn man die ganze Zeit dann von so einer Kamera begleitet wird?
1: Naja, es ist ja jetzt schon die fünfte Staffel. Das heißt, die erste war die größte Hürde, sich darauf einzulassen. Und da haben wir auch ein paar Tage gebraucht. Und dann war das auch bei mir, wo ich immer dachte, Mensch, irgendwas stimmt noch nicht so ganz. Wir machen die Tür noch nicht wirklich auf. Und dann habe ich halt festgestellt, okay, es ist jetzt nicht der Feind in diesem Sinne, sondern das ist jetzt unser Team. Wir arbeiten daran und wir wollen ja bestmöglich die Realität zeigen. Mit jeder Staffel ist dieses Vertrauen halt gewachsen. Also die verhalten sich eigentlich, können auch Geheimagenten sein, würde ich mal sagen. Du spürst sie nicht.
0: Man spürt sie nicht und da kommt es ja dann auch ab und zu mal zu Drama. Die Leute lieben ja auch Drama. Wichtigste Frage, gibt es dieses Mal auch Drama?
1: In der fünften Staffel gibt es richtig Drama. Und zwar Drama, kann man ja schon, ich meine, man hat ja schon ein paar Ausschnitte gesehen, ne? Zwischen Cheyenne und mir kracht es halt richtig. Zwischen Cheyenne und den Brüdern kracht es eben auch ein bisschen. Und das sind halt solche Sachen, ja, hat auch keiner mit gerechnet, ne? Aber so ist es nun mal. Und Cheyenne wird älter und ja, ist auch so ein Mensch, die nimmt halt auch kein Blatt vor den Mund, ne? Wo ich dann manchmal auch denke so, oh mein Gott, also das hätte sie sich vom Ton her sparen können. Aber so ist es nun mal.
0: Ja, es scheint ein Muster zu ergeben, wenn Cheyenne mit Natascha, Cheyenne mit Jimmy, Cheyenne mit Wilson und Cheyenne mit Cheyenne Probleme hat. Also es wird sehr interessant. Es gibt viel Drama bei diese Ochsenknechts. Ab jetzt, immer sonntags um 19.05 Uhr, gibt es bei RTL und vorher, beziehungsweise jetzt schon online bei RTL Plus und bei Wow.
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1: Ich bin Zoe Tassovali. Julian Nagelsmann ist nicht mehr Bundestrainer. Der 38-Jährige hat nur wenige Tage nach dem Aus im WM-16-Finale gegen Paraguay seinen Rücktritt erklärt. Das teilte der DFB mit. Und der Nachfolger steht wohl auch schon fest, Jürgen Klopp. Thomas Thunfeld, viele Fans wünschen sich Klopp ja schon länger. Wie stehen denn da die Chancen und wie geht's da jetzt weiter?
2: Also ich denke, man wird da jetzt sehr schnell reden. Die Themen liegen ja auf dem Tisch, nachdem grundsätzlich geklärt ist, dass Klopp Lust hat. Jetzt geht's sicherlich um Kompetenzen und das Team um einen möglichen Bundestrainer Klopp herum. Am Geld dürfte eigentlich nichts scheitern, auch wenn das natürlich auch geklärt werden muss. Und dann muss Klopp noch aus seinem Red Bull-Vertrag raus. Der läuft ja noch bis 2029, aber auch da dürfte sich eine Lösung finden, sodass ich die Chancen mal mit deutlich mehr als 50% einschätzen würde.
1: Danke dir, Thomas Thunfeld. Wer künftig krank zu Hause bleibt, soll schon ab dem ersten Tag eine Krankschreibung brauchen. Das plant die Bundesregierung zwar, aber wie das praktisch umgesetzt werden soll, ist aktuell noch völlig offen.
3: Laut Regierungssprecher Cornelius bedeuten die neuen Regeln nicht, dass Arbeitnehmer bereits am ersten Krankheitstag eine Arztpraxis aufsuchen müssen. Konkrete Angaben zum Ablauf machte die Bundesregierung aber nicht. Das Gesundheitsministerium verwies auf die Möglichkeit einer Krankschreibung per Videosprechstunde. Auch rückwirkende Bescheinigungen sind im Gespräch. Aus der SPD kommen inzwischen Zweifel an den Plänen. Der Koalitionspartner warnt, Patienten mit leichten Erkrankungen unnötig in Arztpraxen zu schicken und zusätzliche Bürokratie zu schaffen. Thomas Pleskin, Nachrichtenredaktion.
1: Die Ukraine kann offenbar mit weiteren Milliardenhilfen für ihr Militär rechnen. Die europäischen NATO-Mitgliedstaaten und Kanada haben sich wohl grundsätzlich darauf verständigt. Demnach soll die Ukraine für dieses und das kommende Jahr insgesamt 140 Milliarden Euro Militärhilfe erhalten. Das soll in der nächsten Woche auf dem NATO-Gipfel in Ankara offiziell verkündet werden. Popstar Taylor Swift und Footballstar Travis Kelce sollen sich in New York das Ja-Wort gegeben haben. Das berichten mehrere US-Medien übereinstimmend. Gefeiert wird demnach mehrere Tage lang im berühmten Madison Square Garden mit hunderten Gästen und einer großen Party heute Abend. Offiziell bestätigt haben Swift und Kelce die Hochzeit bisher allerdings nicht.
4: Das Wetter. Das wird deutlich durchwachsener am Wochenende. Morgen noch mit Sonnenschein, vor allem morgens und mittags. Am Abend können hier und da schon dickere Wolken aufziehen, die auch ein paar Regenschauer mit dabei haben. Am Sonntag, da wird es aber vor allem regnerischer, da die ganze Zeit über kleinere Regenschauer möglich. Ansonsten guckt hier und da vielleicht auch mal die Sonne raus, aber die Wolken, die nehmen auf jeden Fall überhand. Die Temperaturen bleiben ungefähr gleich bei so 25, 27 Grad in der Spitze und das Ganze sieht dann nächste Woche genauso aus.
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4: Auf der A1 Köln-Euskirchen zwischen Hürth und Erftstadt 2 Kilometer Stau, dauert 25 Minuten länger. A30 Rheine-Osnabrück zwischen Lotte und Hasbergen-Gaste 2 Kilometer 20 Minuten sind es hier mehr. Und die A61 Mönchengladbach-Koblenz zwischen Gümnich und Dreieck-Erftal 2 Kilometer halbe Stunde plus. Kommt gut durch.
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4: Und es geht weiter entspannt durch den Freitag, nämlich mit Alex Warren und Fever Dream. Und bald ist er ja auch rum, der Freitag. Noch eine Stunde und dann ist Wochenende.

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0: Wait, Wait, Wait mit Love is All Around an diesem Freitagabend. Und vielleicht der ein oder andere von euch gönnt sich gerade ein kleines Feierabendbierchen zum Wochenende. Es sei euch gegönnt, aber Kaya Jana, der kriegt keins.
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3: Alkohol wird öfter mal eingesetzt. Weiß ich nicht, um den anderen schön zu saufen, um ihn gefügig zu machen. Das Problem ist, ich kann das nicht. Alkohol kann ich nicht einsetzen, weil ich vertrage kein Alkohol. Ich kann das nicht abbauen. Ich weiß, ich bin sofort besoffen. Ein Moscherie, ich kipp um. Ich vertrag das nicht so gut. Und mein Vater hat mich auch immer gewarnt vor Alkohol. Er hat gesagt, Kaya, wenn du Alkohol trinkst, ich mach dich kaputt. Kein Alkohol. Ich erzieh dich gut. Anständiger Mensch. Mein Vater war streng, sehr streng. Wenn du das machst, ich hau dich weg. Ich mach dich kaputt. Der war aber auch sehr großzügig. Der hat mir mal alles gegeben. Ich geb dir gleich. Papa, krieg Alkohol. Ich geb dir Alkohol. Das ist aber nett von dir. Oh, fuck, diese. Sehr streng, aber auch unfreiwillig komisch. Der hat immer Sätze gebracht, die haben keinen Sinn gemacht. Ey, pass auf, wenn du das machst, du sitzt in Pfanne. Ich sitze in der Pfanne? Halt die Fräse, man sagt Deutschland so. Wenn du Alkohol trinkst, du bist betrunken, du sitzt in Pfanne.
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Noch knapp eine halbe Stunde, dann ist Anstoß. Argentinien gegen Kap Verde und die ganze Welt ist für Kap Verde, glaube ich. Also nichts gegen die Argentinier. Ja, aber wenn die Argentinien schlagen würden, fucking Kap Verde, Digga. Die haben, glaube ich, 200.000, 300.000 Einwohner. Also ich drücke auf jeden Fall denen die Daumen. Es wäre eine Sensation, es wäre wahnsinnig witzig. Und man muss sagen, es ist schon ein Erfolg. Die Kap Verder länger bei der WM dabei als Deutschland. Hätte mir das vor der WM einer gesagt, keiner hätte es geglaubt. Aber ist tatsächlich wahr, jetzt in einer halben Stunde ist Anstoß. Mal gucken, ob die es dann noch länger machen. Wir sind ja auf jeden Fall schon raus, was das für Konsequenzen mit sich zieht und wie es in Zukunft mit der Nationalmannschaft weitergehen soll. Darüber reden wir gleich. Erstmal Regard für euch mit Ride It. Ich bin Niklas Lünebach, wünsche euch eine schöne Nacht mit uns.

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0: Es ist spät am Abend und das ist ja jetzt neuerdings die Zeit, wo es bei der WM richtig spannend wird.
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0: Ja, wenn die erst so spät spielen, ne? Gerade eben erst zu Ende gegangen, obwohl die um 20 Uhr schon angefangen haben. Australien gegen Ägypten hat ein bisschen länger gedauert. Die sind bis ins Elfmeterschießen gegangen. Ägypten ist weiter, Australien raus. Gleich noch Kap Verde gegen Argentinien. Sehr geiles Spiel auch. Aber wir bleiben mal bei uns, hier bei der deutschen Mannschaft. Es war ja ein Fiasko. Man muss sagen, mal wieder. Ja. Julian Nagelsmann hat jetzt offiziell seinen Rücktritt erklärt. Nico Hartmann aus dem WN-Studio. Man kann sagen, also er konnte ja gar nicht mehr anders. Ne?
2: Nein, da gab es keinen Ausweg und das muss man dem nun Ex-Bundestrainer zugutehalten. Er hat noch Einsicht gezeigt, spät, aber immerhin hat er nach einem gestrigen Krisengespräch mit den DFB-Spitzen dann seinen Rückzug verkündet. Traurig sei er gewesen, so heißt es. Aber die Situation war eben einfach zu verfahren. Es braucht nun einen Neuanfang und nach drei wechselhaften Jahren mit einem ordentlichen Auftritt bei der Heim-EM verlor sich eben der jüngste Trainer des WM-Turniers zusehends, ich sag mal, in einem Dickicht an personellen und kommunikativen Schwierigkeiten. Das Ende beim DFB war nun nach dem Fiasko gegen Paraguay einfach alternativlos.
0: Ja, jetzt muss jemand Neues her und es wird auch schon ein Name groß gehandelt. Jürgen Klopp, der versucht dann mal einen Umbruch beim DFB, soll zumindest kommen, er hat auf jeden Fall Bock.
2: Ja genau, Jürgen Klopp steht bereit, muss allerdings noch seine Vertragsbindung mit dem Red Bull-Konzern auflösen. Das werden auch nicht so einfache Verhandlungen und vor allem wird es teuer für den DFB. Ein Jürgen Klopp mit seiner Vita wird viel Geld verlangen, vor allem auch Reformen, Strukturveränderungen beim DFB vorantreiben. Also ähnlich wie Jürgen Klinsmann 2004 wird er jeden Stein umdrehen wollen, da bin ich sehr gespannt. Auch was Rudi Völler angeht, der will weitermachen, so ist zu hören, aber die Zusammenarbeit mit Klopp müsste noch austariert werden. Am Ende ist es dann schon ein wenig bizarr. Noch würde Julian Nagelsmann die Mannschaft aufstellen, sagte Jürgen Klopp vor dem ersten Spiel der DFB-Elf. Jetzt wird er wahrscheinlich sein Nachfolger, irgendwie schon komisch, als hätte er es geahnt.
0: Sowas aber auch. Danke dir, Nico, für die Infos und bis wir dann ja, alles geklärt haben und das nächste Mal antreten dann zur EM 2028. Bis dahin gucken wir gleich das Spiel Argentinien gegen Kap Verde und da bin ich auf jeden Fall für Kap Verde. Also nichts gegen Argentinien, aber also wäre schon ein bisschen witzig, wenn Kap Verde das gewinnt.
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1: Ich bin Zoe Tassovali. Das WM aus der deutschen Fußballnationalmannschaft hat Konsequenzen. Julian Nagelsmann ist nicht mehr Bundestrainer. Der 38-Jährige hat seinen sofortigen Rücktritt erklärt. Thomas Thunfeld, Nagelsmann hat erklärt, dass ihm die Entscheidung nicht leicht gefallen ist. Aber der DFB hat ihm ja offenbar gar keine Wahl gelassen, oder?
2: Also es sieht ganz so aus und es wird ja auch aus dem Treffen Nagelsmanns mit der DFB-Spitze so berichtet, man habe ihm da den Rücktritt nahegelegt. Ganz offensichtlich wollte die Verbandsführung anders als nach dem Vorrunden aus 2022 in Katar dieses Mal einen schnellen Schnitt und nicht wie damals mit Hansi Flick erst nochmal weiterprobieren. Dazu kam sicherlich auch der öffentliche und mediale Druck. Da gab es ja kaum noch eine Stimme, die noch pro Nagelsmann war. Und dann steht ja ganz offenbar auch der Nachfolgefavorit bereit, Jürgen Klopp.
1: Danke dir, Thomas Thunfeld. Dann bleiben wir an der Stelle noch kurz beim Fußball. Ägypten steht erstmals seit 92 Jahren wieder im Achtelfinale einer Fußball-WM. Gegen Australien wurde es richtig spannend. Nach 120 Minuten stand es 1:1. Dann musste das Elfmeterschießen entscheiden und Ägypten setzte sich durch. Jetzt wartet im Achtelfinale entweder Argentinien oder Kap Verde. Für E-Autos läuft es in Deutschland wieder deutlich besser. Die Zahl der Neuzulassungen ist im ersten Halbjahr um fast 50% gestiegen. Als wichtigsten Grund nennt das Kraftfahrtbundesamt die neue Kaufprämie.
3: Je nach Einkommen und ob Kinder in der Familie sind, die sich ein Elektroauto kauft, gibt es vom Staat bis zu 6.000 Euro dazu. Das führt, wie von der Politik gewollt, anscheinend dazu, dass sich mehr Menschen für ein E-Auto entscheiden. Auch insgesamt sind wieder mehr Autos, also auch Verbrenner, verkauft worden. Die Beratungsgesellschaft EY rechnet allerdings damit, dass die gestiegene Nachfrage für E-Autos wieder abflaut, wenn die neue Prämie ausläuft. Ausreichen soll sie insgesamt etwa für 800.000 Autokäufe. Jan-Henner Reitzer, Nachrichtenredaktion.
1: Wer krank ist, soll sich künftig grundsätzlich schon ab dem ersten Fehltag krankschreiben lassen. Wie das genau laufen soll, ist aber noch offen. Die Bundesregierung betont, das Attest muss nicht automatisch am ersten Tag beim Arbeitgeber vorliegen. Da ist bisher nur, die telefonische Krankschreibung soll wegfallen. Per Videosprechstunde soll sie dagegen weiter möglich sein.
4: Das Wetter.
5: Es ist herrlich kühl, gerade in der Nacht 12 bis 8 Grad nur noch. Im Vergleich zu den Tropennächten ein Segen. Tagsüber heute dann teils bewölkt. Vor allem in Ostwestfalen kann es auch regnen. Ansonsten gibt es aber viel Sonne bei uns im Land bis 28 Grad. Ja, und der Sonntag, der wird dann wieder wechselhafter. Teils Regen möglich bis 27 Grad.
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6: Zurzeit liegen uns keine Meldungen vor. Wir wünschen allen unterwegs gute Fahrt.
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5: Hallo zusammen, ich habe gleich die 80er für euch im besten Mix mit Nick Kershaw und The Riddle. Und den Anfang machen aber Hurts und Wonderful Life in der Version von Purple Disco Machine. Ich freue mich, dass ihr zuhört. Wir verbringen die Nacht zusammen akustisch. Also schön, dass ihr dabei seid.

0: oft habt ihr in diesem Sommer schon Urlaub gemacht? Also jetzt nicht direkt einen Strandurlaub mit Flug und Hotel und allem. Ich meine so einen kleinen Eintagesurlaub für zwischendurch, so direkt vor der Haustür.
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0: Das geht nämlich auch und das natürlich am besten am Badesee. Ja, und davon gibt's einige hier in NRW. Und damit ihr nicht ewig nach dem Schönsten suchen müsst, testen wir hier im Moment einen See nach dem anderen für euch und stellen die euch vor. Und heute ging's für unseren Reporter Stefan Räg zum Auesee nach Wesel-Flüren.
2: Ich bin jetzt die letzten 500 Meter zu Fuß zum See unterwegs. Man kann hier aber auch direkt mit dem Auto parken. Dann verpasst man zwar den wunderschönen Weg hierhin, aber man muss nicht weit laufen. Gehen wir mal rein. Ich bin auf dem Gelände angekommen und ich bin echt ein bisschen überwältigt, wie weitläufig hier alles ist. Man blickt hier vom Eingang direkt auf den See und der wird rechts und links eingeschlossen von zwei richtig großen Wiesen. Auf der rechten Seite hat man einen Kinderspielplatz und genug Platz, um zum Beispiel Volleyball oder Fußball zu spielen. Und auf der linken Seite ist alles so ein bisschen naturbelassener. Da sind richtig viele kleine Buchten, die durch so alte Trauerweiden voneinander abgetrennt sind. Und ich glaube, da pflanze ich mich jetzt erstmal hin. Mein Handtuch ist ausgebreitet, ich liege unter einer wunderschönen alten Trauerweide und vor mir, direkt im Wasser, schwimmt gerade eine Gänsefamilie an mir vorbei. Da gehe ich einfach mal hinterher für den obligatorischen Wassertest. Wie ist das Wasser so?
3: Angenehm, perfekt. Super schön.
2: Ja. Zum Trocknen bin ich jetzt einfach 2 Meter weitergezogen. Hier ist nämlich schon wieder direkt pralle Sonne und hier döse ich jetzt erstmal ein bisschen. Und wenn man genug entspannt hat, so wie ich jetzt, dann muss man einfach nur hier auf den Rundweg gehen entlang des Sees. Ich habe zum Beispiel schon eine Minigolfanlage gesehen, aber auch einen Basketballplatz, einen kleinen Fußballplatz. Also hier kann man wirklich auch gut Sport treiben.
4: Moin. Darf ich dich fragen, was du hier bei der Hitze trainierst?
5: Zum Aufwärmen joggen und dann Calisthenics, Klimmzüge, Liegestütze, Dips.
4: Gleich noch abkühlen?
5: Abkühlen auf jeden Fall auch noch, ja. Zwischendurch.
2: Und natürlich wäre kein Badeseetest komplett ohne den Imbiss zu testen. Und da gehe ich jetzt hin. Ich habe mich für eine Pommes mit Mayo entschieden. Die ist auch top. Und damit ist mein Badetag hier am Auesee wirklich eine 10 von 10. Besser geht's nicht.
0: Eine 10 von 10, das ist auch mal eine Ansage, lieber Stefan. Und noch kurz zur Parksituation, das ist ja auch gar nicht so unwichtig. Es gibt einige Parkplätze vor Ort. Bedeutet, auch wenn es richtig warm ist, solltet ihr eigentlich einen Platz für euer Auto finden. Easy ist ja vor allem für Familien mit Kindern eine wichtige Info. Die haben ja im Zweifel immer viel Zeug dabei. Der Parkplatz dort kostet allerdings 1,20 Euro pro Stunde. Da könnt ihr maximal 10 Stunden stehen. Dafür ist aber der Eintritt zum Badesee frei.
1: Hä?

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2: Kann ich verstehen. Wobei, es klang doch schön. Der Grund, warum er das gemacht hat, ist übrigens ganz einfach. Er hat eine neue Single draußen. Habt ihr gerade auch schon so ein bisschen gehört. Why Don't You Stay heißt dieser Song. Und mit der Ampelaktion macht er halt ein bisschen Promotion. Nico Santos selbst beschreibt den Song als eine lange Sommernacht, die man nicht loslassen möchte. Und das passt doch hervorragend zu dieser Uhrzeit jetzt, oder?
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1: Ich bin Zoe Tassovali. Wird Jürgen Klopp der neue Bundestrainer? Gespräche dazu mit dem DFB laufen. Das hat Klopp in einem Interview bei Magenta TV bestätigt. Mit einer schnellen Entscheidung rechnet er aber nicht. Erst müsse er seine Vertragslage bei Red Bull klären. Außerdem betont er, die Probleme der DFB-Elf hätten nicht nur an Ex-Bundestrainer Nagelsmann gelegen. Wir bleiben beim Fußball. Ägypten steht im Achtelfinale der Fußball-Weltmeisterschaft. Die Mannschaft setzte sich am Abend mit 4:2 im Elfmeterschießen gegen Australien durch. Nach Ende der regulären Spielzeit stand es 1:1. Die Ukraine soll beim NATO-Gipfel in Ankara kommende Woche weitere Militärhilfe zugesichert bekommen. Es geht wohl um 140 Milliarden Euro. Darauf haben sich die NATO-Mitgliedstaaten in Brüssel verständigt.
2: Das Geld ist für Waffen, andere militärische Ausrüstung oder auch die Ausbildung von Soldaten bestimmt und soll innerhalb von 2 Jahren fließen. Mit in die Gesamtsumme eingerechnet ist schon ein Hilfspaket der EU im Umfang von 60 Milliarden Euro. Die weiteren zugesagten 80 Milliarden Euro sollen von den NATO-Mitgliedstaaten kommen. Deutschland hat dafür in diesem Jahr schon gut 11 Milliarden Euro eingeplant. Jan-Henner Reitze, Nachrichtenredaktion.
1: Popstar Taylor Swift und Football-Profi Travis Kelce feiern in New York ihre Hochzeit. Es gibt zuerst angeblich ein Abendessen im Madison Square Garden. Das berichten mehrere US-Medien übereinstimmend. Platz wird seit Tagen von einem Großaufgebot der Polizei abgeriegelt. Tina Eck in den USA. Um die Hochzeitsfeier wird ja ein großes Geheimnis gemacht. Wie gehen die Fans von Taylor Swift damit um? Versammeln sich auch Swifties in New York?
3: Ja, unter den Swifties hat es sich offenbar herumgesprochen, dass man weder ran noch reinkommt in diese VIP-Hochzeit vor dem Madison Square Garden. Sind vor allem viele Polizisten, Journalisten und Fotografen in der leisen Hoffnung, irgendwas oder irgendwen zu erhaschen. Auch einige Fans, aber keineswegs ein Großaufgebot an Swifties. Außerdem herrscht Hitzewelle. Im Häusermeer von New York kocht der Asphalt. Wer will da schon vergeblich draußen warten? Auch die angeblich 1000 Gäste halten dicht und Handys sind drinnen im Madison Square Garden verboten. Also es bleibt alles ein riesengroßes Rätsel.
1: Danke dir, Tina Eck.
4: Das Wetter.
5: Ihr bekommt da eine klare und trockene Nacht, 12 bis 8 Grad aktuell nur. Tagsüber heute dann bis 28 Grad, dazu viel Sonne. Nur in Ostwestfalen kann es auch regnen. Und am Sonntag bis 27 Grad, dazu mehr Wolken und auch mehr Regen möglich.
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6: Zurzeit liegen uns keine Meldungen vor. Wir wünschen allen unterwegs gute Fahrt.
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5: In den USA wird am Unabhängigkeitstag heute eine Zeitkapsel in einem Stahlzylinder vergraben. Das Ding soll dann 250 Jahre später erst geöffnet werden. Mit drin typische US-Objekte, unter anderem ein iPhone, eine Colaflasche, eine Aufnahme der Nationalhymne und eine von KI erstellte Zukunftsprognose. Also ich fasse das nochmal zusammen, ja, KI, ein Smartphone und eine Cola. Das sollen also Dinge sein, die typisch sind für die Gesellschaft? Bin ich die Einzige, die das ganz schön traurig findet?

0: Lindsay.
1: Oh, tut mir
2: leid. Elle Woods. Willkommen.
3: Elle Woods, da war doch was. Da platzt im Kopf direkt so ein kleiner rosa Ballon. Das ist die Rolle, durch die Reese Witherspoon vor 25 Jahren bekannt geworden ist. Der Film dazu hieß natürlich Blond und jetzt gibt es auf Prime Video eine neue Serie, in der diese Elle Woods erneut auftaucht. Film- und Streaming-Experte Jörg Albrecht.
4: Ja, und diese Serie heißt kurz und knapp Elle und in ihr wird die Vorgeschichte von Natürlich Blond erzählt. Das heißt, wir sehen Elle Woods als 16-Jährige. Gespielt wird sie jetzt von Lexi Mindtree, die absolut perfekt ist als junge Ausgabe von Reese Witherspoon. Die Handlung startet 1995 mit einem Umzug von Los Angeles nach Seattle. Für Elle ein Umzug vom Himmel in die Hölle.
5: Ich kann's gar nicht sagen. Seattle.
6: Wir werden jeden Tag anrufen und wir können dich besuchen.
5: Ja, dein Leben ist nicht vorbei, es ist nur anders.
4: Mhm. Wie anders? Das zeigt sich auf der Highschool. Seattle steht in den 90ern für Grunge, Nirvana, Pearl Jam und die Foo Fighters kommen aus der Stadt. Ja, und genauso sehen auch sämtliche Schüler aus. Für sie alle ist Elle ein strohblondes Alien in Pink.
7: Ich habe gehört, dass hier die Coolsten aus der Abschlussklasse sitzen. Eigentlich bin ich ein Jahr jünger, aber geistig bin ich älter.
3: Gut, also ich bin ja der Meinung, Leute, hört einfach auf mit diesen ganzen Sequels und Prequels und denkt euch verdammt nochmal was Neues aus. Ich habe aber tatsächlich gehört, die Serie macht Spaß.
4: Das tut sie auch, wobei es für meinen Geschmack immer noch ein Tick witziger, überdrehter und vielleicht auch ein bisschen überraschender hätte sein dürfen. Dass das nicht so ist, liegt aber vielleicht auch daran, dass es nun wirklich nicht ein Prequel von Natürlich Blond gebraucht hätte.
3: Braucht es denn eine weitere Fortsetzung zu Enola Holmes mit Millie Bobby Brown als Sherlock Holmes kleine Schwester? Netflix war ja offenbar der Meinung.
4: Naja, auch hier hätte es einen dritten Teil nicht unbedingt gebraucht, aber immerhin tut der auch nicht weh. Enola steht kurz davor zu heiraten, wofür Bruder Sherlock offenbar kein Verständnis hat.
8: Du gibst deinen Namen auf, deine Stellung als Detektiv.
9: Ich werde weiterarbeiten.
8: Du übernimmst einen Titel und Tradition, die dir nichts sagen, nichts.
4: Aber die Hochzeit muss ohne ihn warten, denn Sherlock wird entführt und Enola hat einen neuen Fall zu lösen. Unterhaltsam ist auch dieser dritte Teil, aber die ersten beiden, die waren definitiv besser.
3: Enola Holmes 3 auf Netflix und die Serie Elle bei Prime Video. Zweimal frisches Streaming-Futter für euch. Danke, Jörg.
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herzlich willkommen im Wochenende an diesem noch sehr frühen Samstag. Vielleicht seid ihr ja noch wach, weil ihr irgendwie arbeiten müsst, ihr Armen, oder ihr kommt gerade von einer Party. Ganz egal, warum ihr zuhört. Ich freue mich, dann bin ich hier nicht so alleine. Und das hier ist Musik von Teddy Swims, Mr. Know It All.

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0: komm, jetzt um die Uhrzeit noch schnell so einen leckeren kleinen Marathon. Na? Vor 128 Jahren gab es den ersten in Deutschland. In Leipzig sind damals 13 Läufer angetreten. Wobei ich muss sagen, dann noch lieber ein Firmenlauf. Gut, jetzt nicht um diese Uhrzeit, aber sonst so ein Firmenlauf, der ist auch meistens nicht ganz so lang.
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2: Firmenläufe sind eine gute Sache, klar. Allerdings kommt es auch ein bisschen darauf an, wie ernst die Führungsetage das nimmt. Wenn der Chef oder die Chefin Läufer sind, ja, dann hast du die Startpistole auf der Brust. Da ersetzt so ein Firmenlauf auch gerne mal ein Beurteilungsgespräch. Ja komm, der Björn aus der Buchhaltung, der hat bei der Bilanz von Q2-Ausgaben mit Eingaben verwechselt. Aber hey, der läuft 6 Kilometer unter 20 Minuten. Der Mann gehört befördert. Und dann gibt's ja auch immer noch die, die mitlaufen, weil sie gehört haben, dass die Getränke auf Chef seinen Nacken gehen. Ich finde, eigentlich sollte es auf jeden Fall mal Prämien geben für alle, die mitmachen. Punkt 1, weil man ja mit Werbung von der Firma rumläuft, ist sozusagen eine wandelnde Litfaßsäule. Steuerlich könnte man doch bestimmt was dealen. Mal so ein Malle-Trip auf Firmenkosten als Werbungsausgabe zum Beispiel. Ja, und eigentlich sollte es auch Schmerzensgeld geben. Ja, nicht wegen Muskelkater. Für seine Tiere ist jeder selbstverantwortlich. Aber diese Firmenshirts, ey, die sehen immer aus wie aus einem Batikkurs für Einsteiger. Ja, oder als hätte der Chef Stress mit der Grafikabteilung gehabt. Und immer dran denken, wo ihr seid, ist vorne. Und wenn ihr hinten seid, ist hinten vorne.
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